0: gegangen. In Kochstedt soll geforscht und unter realistischen Bedingungen getestet werden. Drohnen werden immer mehr zum Sicherheitsrisiko, etwa für Bundeswehrstandorte, Industrieanlagen oder auch Flughäfen. Jugendliche bekommen bei ChatGPT künftig automatisch stärkere Schutzfunktionen. Neu sind häufigere Pausenhinweise und ein Lernmodus mit leitenden Fragen statt mit direkt fertigen Antworten. Das US-Unternehmen OpenAI reagiert damit auf öffentliche Kritik und Klagen.
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2: Zur Stunde gibt's bei uns leichten Regen. In Heilbronn liegen die Temperaturen bei 19 Grad, in Hohenlohe bei 19 Grad und im Ostalbkreis bei 18 Grad. In den nächsten Stunden bleibt es zunächst noch nass und später zieht die Bewölkung auf. Dabei gehen die Werte heute Nacht in der gesamten Tonregion auf 18 bis 23 Grad zurück. Im Verlauf von morgen bleibt es überwiegend bewölkt bis bedeckt. Dazu steigen die Temperaturen auf 25 bis 26 Grad.
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3: A6 Nürnberg Richtung Heilbronn in Höhe Kupferzell. Vorsicht, da liegt nach einem Unfall noch eine ungesicherte Unfallstelle, dazu Fahrzeugteile auf der Fahrbahn. Und auf der A7 Würzburg Richtung Ulm zwischen Niederstotzingen und Langenau müsst ihr mit einem toten Tier auf dem rechten Fahrstreifen rechnen. Noch mehr Verkehr ausführlich zum Nachlesen findet ihr auf radioton.de und in unserer App.
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1: Ich bin Imme Kasten. Deutschlands Bauern fahren eine magere Ernte ein. Hitze und Trockenheit sind die Gründe. Beim Getreide rechnet der Bauernverband mit knapp 42 Millionen Tonnen, 7% weniger als im Vorjahr. Auch wegen niedriger Erlöse und hoher Kosten fordern die Bauern Hilfe vom Staat. Bundesjustizministerin Hubig will es Mietern leichter machen, ihre Wohnungen gegen Hitze zu schützen. Denkbar seien neue Regeln für den Einbau von Klimaanlagen oder Sonnenblenden, sagt sie. Bisher gäbe es dabei rechtliche Hürden. Hubig fordert außerdem, Klimaanpassung stärker zur gemeinsamen Aufgabe von Bund und Ländern zu machen. Deutschland will bei der Drohnenabwehr besser werden und dafür ist in Sachsen-Anhalt nun ein neues Forschungszentrum an den Start gegangen. In Kochstedt soll geforscht und unter realistischen Bedingungen getestet werden. Drohnen werden immer mehr zum Sicherheitsrisiko, etwa für Bundeswehrstandorte, Industrieanlagen oder auch Flughäfen. Jugendliche bekommen bei ChatGPT künftig automatisch stärkere Schutzfunktionen. Neu sind häufigere Pausenhinweise und ein Lernmodus mit leitenden Fragen statt mit direkt fertigen Antworten. Das US-Unternehmen OpenAI reagiert damit auf öffentliche Kritik und Klagen.
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2: Zur Stunde gibt's bei uns leichten Regen und dazu liegt der Himmel noch überwiegend geschlossen. In Heilbronn sind es 19 Grad, in Hohenlohe 19 Grad und im Ostalbkreis 18 Grad. In den nächsten Stunden bleibt es erstmal überwiegend bedeckt, bevor sich am Vormittag und im Verlauf des Tages vor allem viele Wolken zeigen. Heute Nacht gehen die Werte auf 18 bis 19 Grad zurück. Morgen geht's dann mit vielen Wolken weiter. Dazu steigen die Temperaturen je nach Ort auf 25 bis 26 Grad.
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3: Auf der A3 Frankfurt Richtung Nürnberg steht zwischen Würzburg-Heidingsfeld und Würzburg-Randersacker ein defektes Fahrzeug. Auf der A6 Nürnberg Richtung Heilbronn gilt das auch zwischen Kupferzell und Neuenstein. 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

0: Ich bin Imme Kasten.
1: Bundesjustizministerin Hubig will es Mietern leichter machen, ihre Wohnungen gegen Hitze zu schützen. Denkbar seien neue Regeln für den Einbau von Klimaanlagen oder Sonnenblenden, sagte sie der Rheinischen Post. Bisher gebe es dabei rechtliche Hürden. Hubig fordert außerdem, Klimaanpassung stärker zur gemeinsamen Aufgabe von Bund und Ländern zu machen. Deutschlands Bauern fahren eine magere Ernte ein. Hitze und Trockenheit sind die Gründe. Beim Getreide rechnet der Bauernverband mit knapp 42 Millionen Tonnen, 7% weniger als im Vorjahr. Auch wegen niedriger Erlöse und hoher Kosten fordern die Bauern Hilfe vom Staat. Deutschland will bei der Drohnenabwehr besser werden und dafür ist in Sachsen-Anhalt nun ein neues Forschungszentrum an den Start gegangen. In Kochstedt soll geforscht und unter realistischen Bedingungen getestet werden. Drohnen werden immer mehr zum Sicherheitsrisiko, etwa für Bundeswehrstandorte, Industrieanlagen oder auch Flughäfen. Augen auf beim Online-Kauf. Der Handelsverband warnt vor Shops im Netz, die scheinbar in Deutschland sitzen, hinter denen aber Anbieter aus China stecken. Das Zurückschicken der Ware kann da sehr teuer werden und viele Käufer behalten sie deshalb. Das ist das Geschäftsmodell vieler Shops, so der HDE.
2: Zur Stunde gibt's bei uns leichten Regen, dazu liegt der Himmel überwiegend unter Wolken. In Heilbronn sind es knapp 19 Grad, in Hohenlohe knapp unter 19 Grad und im Ostalbkreis 18 Grad. In den nächsten Stunden lässt der Regen erstmal nach, gleichzeitig steigen die Werte bis zum Nachmittag auf 25 bis 27 Grad. Heute Nacht gehen die Temperaturen auf rund 18 bis 19 Grad zurück. Morgen startet die Tonregion mit vielen Wolken und am Nachmittag bleiben die Höchstwerte bei etwa 25 bis 26 Grad. Im Ostalbkreis gibt's am späten Nachmittag auch Gewitter mit leichtem Hagel.
3: Derzeit keine Meldungen. Weiterhin eine gute Fahrt.
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5: Das ist die Radioreise, die Sie zu neuen Horizonten bringt und damit Reiselust wecken soll. Im Studio Alexander Tauscher, herzlich willkommen hier bei uns in dieser Show. Diesmal geht es in ein rund 1000 Meter hochgelegenes Hochtal in den Tannheimer Bergen, einem Teil der Allgäuer Alpen, die mit steilen Spitzen den Horizont ausmalen. Wir sind auf der Tiroler Seite im Bezirk Reutte und entspannen uns diesmal im Tannheimer Tal. Es ist rund 20 Kilometer lang und hat eine sehr breite Talsohle. Dagmar Lechleitner lebt seit der Geburt in dieser schönen Region Österreich. Sie hat das Glück, hier auch arbeiten zu können, als inzwischen Rezeptionsleiterin im Hotel Jungbrunnen. Sie beschreibt uns mal dieses Panorama der Allgäuer Alpen mit diesen vielen Möglichkeiten für Wanderungen und E-Bike-Touren zu Bergseen, Höhenwanderwegen und dem größten Gipfelbuch der Alpen.
6: Es ist das schönste Hochtal in Europa. Wir liegen auf 1150 Meter, wird eigentlich wenig befahren, sind schon ein bisschen Durchzugsverkehr, ist aber wenig. Also es kommt eigentlich schon eher der Gast her, der wirklich ins Tannheimer Tal möchte.
5: Als ich gestern von Deutschland kam, von Fronten, führte nur eine kleine schmale Straße hier rein und kaum war man über die Grenze, waren auch schon die Kühe auf der Straße. Es ist ein sehr urwüchsiges Tal.
6: Sehr urwüchsig, ja. Und die Kühe sind den ganzen Sommer auf dieser Weide. Das ist eigentlich einzigartig. Das gibt es nirgendwo, dass neben der Straße ohne Zaun eine Kuh steht und auch die schmale Straße. Man meint eigentlich, man kommt irgendwo ins Nirgendwo und dann öffnet sich das schöne Hochtal.
5: Man muss vor diesen Kühen auch keine Angst haben, dass die einen ins Auto reinlaufen.
6: Nein, im Normalfall nicht. Die bleiben schon auf der Wiese.
5: Sie sagten, schönstes Hochtal Tirols.
6: Es ist ein sehr weites Tal, es ist ein sehr großzügiges Tal. Die Berge sind nicht zu nahe da, es ist nicht sehr klippig, es ist sehr viel Natur eben noch da, es ist naturbelassen, noch nicht so verbaut und das macht es, denke ich, aus.
5: Man sieht hier wirklich keine sehr hohen Gebäude. Wenn man reinkommt, eh nur die ersten Dörfer, keine Neubauten, zumindest keine großen auffallenden.
6: Ja, also wir haben alles eigentlich, Einfamilienhäuser, zwar schon Hotels, ja, aber die sind auch höchstens dreistöckig, vierstöckig und das wirkt dann halt auch nicht so extrem verbaut.
5: Was sind das für Gäste, die hierher kommen? Sind das ruhesuchende Urlauber?
6: Ja, die Gäste suchen die Ruhe, kommen hierher im Schnitt 4 Nächte und wollen einfach die Erholung haben. Ein bisschen Action, ja, ein bisschen Skifahren im Winter, ein bisschen Langlauf, ein bisschen Wandern. Aber im Großen und Ganzen eigentlich suchen sie die Ruhe.
5: Ja. Sie leihen ja auch Mountainbikes aus. Ein Ausflug wäre zum Beispiel an den Vilsalpsee. Was macht diesen See aus?
6: Vilsalpsee ist ein Naturschutzgebiet, ist verkehrsberuhigt, also darf kein Auto reinfahren von 8 bis 18 Uhr. Ist ein wunderschöner See, der eingebettet ist in die Berge. Ist ein Natursee, natürlich dementsprechend kalt, also im Sommer höchstens 18, 19 Grad, weil es auch eine Art Bergsee ist.
5: Man kann baden, Baden ist erlaubt.
6: Baden ist erlaubt, genau. Und ist halt wirklich ein toll gelegener See. Hat man auch viele Wandermöglichkeiten. Vom Vilsalpsee aus kann man auf die Landsberger Hütte laufen. Ist so 2 Stunden Wanderung. Hat man dann den Dreiseenblick. Also von der Landsberger Hütte sieht man den Lachensee, den Traualpsee und den Vilsalpsee. Einzigartig.
5: Vilsalpsee ist ja auch sehr schattig. Im Winter friert er sehr schnell zu, glaube ich.
6: Friert sehr schnell zu und ist ewig lange Schnee. Also wirklich, der ist bis April, sagen wir, ist er gefroren.
5: Das andere, der Haldensee, was macht da den Unterschied aus zum Vilsalpsee zum Beispiel?
6: Der Haldensee ist ein bisschen mehr vermarktet. Da gibt es ein Freibad am Haldensee direkt. Ist auf einer Seite die Straße, wo doch der Durchzugsverkehr durchläuft. Ist nicht ganz so heimelig und nicht ganz so gemütlich und schön eingebettet wie der Vilsalpsee.
5: Also Vilsalpsee ist schon so ein Kleinod, ja?
6: Absolut.
5: Was würden Sie empfehlen, wenn ich mir bei Ihnen jetzt ein Bike ausleihe? Welche Tour? So eine Halbtagestour im Tannheimer Tal?
6: Wenn man ein bisschen in die Höhe möchte, Richtung Elpele. Ist eine wunderschöne Mountainbike-Strecke, fährt man so eine Stunde ungefähr, kommt am schönen Höfersee vorbei, der auch schön eingebettet ist in die Natur. Was man auch gut machen kann, einfach auf Talebene mit dem Bike das erkunden, zum Vilsalpsee, wieder zurück Richtung Tannheim, Zöblen, Schattwald. Es gibt einen wunderschönen Rundwanderweg mit dem Bike. Und da ist man dann so 2-3 Stunden unterwegs.
5: Der andere Ort ist Jungholz.
6: Jungholz ist die Enklave, wo nur über Deutschland zugänglich ist, gleich wie das Kleinwalsertal. Wenn man mit der 9er-Köpflebahn hochfährt, ist man auf 1800 Meter circa. Man kann das 9er-Erlebnis machen, was ganz toll ist. Rund ums 9er-Köpfle sind verschiedene Stationen oben. Es ist zum Beispiel auch das höchste Gipfelbuch der Alpen oben. Kann man auf jeden Fall auch mit Kindern machen, mit Kinderwagen. Und läuft so 3/4 Stunde läuft man rundherum.
5: Also hier im Tannheimer Tal gibt es keine reinen Klettersteige, keine extremen alpinen Wege. Das ist alles machbar für den Otto-Normal-Wanderer.
6: Ja, großteils ja. Es gibt den Friedberger Klettersteig, der ist in Grän drüben, von Füßlernöchle zur Rotflüh. Da braucht man Kletterausrüstung. Das ist aber auch der einzigste größere Klettersteig, wo wirklich schon ein bisschen hochalpin ist.
5: Sie sind ja hier geboren im Tannheimer Tal. Sie haben sich jetzt schon beobachtet, die letzten Jahrzehnte hat sich sehr verändert. Es gibt ja Täler in Tirol, die haben sich schon sehr verändert, wie das Zillertal zum Beispiel. In Teilen sich auch das Ötztal. Wie ist es Ihrer Meinung hier im Tannheimer Tal ergangen?
6: Hat sich auch verändert, ja. Also der Tourismus ist sehr groß geschrieben. Früher waren es alles Bauernhäuser, waren kleine Ferienwohnungen. Jetzt haben wir doch einige Hotels im Tannheimer Tal. Und es gibt doch noch kleine Bauern, es gibt auch kleine Bauernläden, wo einfach auch selber was vermarktet wird. Es gibt eine Bergkäserei, wo selber Käse gemacht wird. Es ist schon noch ursprünglich, ja. Auch sehr wohnend und lebenswert.
5: Wohn- und lebenswert. Aber es hat sich sehr viel verändert in diesem Tannheimer Tal. Und der Grund dafür liegt in der Geschichte dieses Hauses, in dem sie heute arbeitet. Wir rollen diese Geschichte, die die Geschichte des Tourismus im Tannheimer Tal darstellt, gleich auf. Servus und hallo heute aus dem Tannheimer Tal. Alexander Tauscher gönnt sich einen Jungbrunnen in der Radioreise. Der Tourismus im Tannheimer Tal hängt ganz wesentlich an einem Schlepplift, nämlich ein Schlepplift, der in den 1950er Jahren im Dorf Tannheim errichtet wurde. Diese Geschichte erzählt uns einer, der sehr eng mit der Geschichte dieses Dorfes verbunden ist. Bert Willkomm, Direktor des Hotels Jungbrunnen. Er ist der Bruder von Ulrika Gutheins aus der 2. Generation der Hoteliers in einem Haus, was fast eine Legende im Tannheimer Tal ist.
0: Ich habe das Haus vorher schon als Gast bereist und dann ab 2000 bin ich in das Unternehmen eingetaucht und habe viele Positionen in dem Haus schon durchlaufen und bin jetzt Direktor des Hauses.
5: Und einer, den man schon fast als Geschichtenerzähler bezeichnen könnte, der in die Historie tief eintaucht, wie wir es auch tun. Das Haus stand ja auch für den Beginn des Tourismus hier. Es begann mit dem Bau des ersten kommerziellen Skiliftes hier in Tannheimer Tal.
0: Ja, das war 1957. Das hat unser Seniorchef, der Raimund Gutheins, gebaut. Vorher gab es eigentlich nur den Tourismus im Sommer, das heißt Wanderer. Und er als gelernter Wagenräderbauer hat dann die Postkutschenräder gebaut, die Boote für die Seen und hat dann angefangen, eine eigene Holzschier zu bauen. Hat dann jedes Jahr so 20 Stück gebaut für die Einheimischen. Er hatte damals auch schon für seine Skier das Logo, ob Hase oder Renngenie, alles fährt den Gutheins-Ski. Das war so der Startschuss für den ganzen Wintertourismus. Er hatte dann 57 die Idee, den ersten Skilift im Tannheimer Tal zu bauen und hat somit eigentlich den Startschuss für den Wintertourismus im Tal gelegt.
5: Das war ja damals nicht ganz unumstritten, um es vorsichtig zu sagen, so ein Skilift hier zu bauen. Also gab durchaus Skepsis bei den Dorfbewohnern, bei den Alteingesessenen.
0: Natürlich, wenn irgendwas neu entsteht und viele hier natürlich in der Landwirtschaft tätig sind, war das immer ein gewisser Skepsis gegenüber diesem Bau. Es war natürlich auch der erste Winter ganz schlecht. Der Schnee kam erst im Frühjahr. Also man hat da auch schon seine Startschwierigkeiten gehabt. Man hat den Lift ja gut 500 Meter vom Ortskern weggebaut. Und im Winter, der dann erst im Februar startet, das war schon auch ein sehr großes Risiko, was aber dann über die darauffolgenden Jahre doch sehr gut geklappt hat.
5: Es war bis dato ja ein abgeschiedenes, schönes Hochtal. Und ich glaube, die Einwohner glaubten gar nicht, dass man hier in größeren Mengen Touristen auch anlocken kann.
0: Es war natürlich ein Tal, wo man im Sommer ganz gut wandern konnte, aber der Wintertourismus, der war einfach noch nicht vorhanden.
5: Und das sollte eben der Skilift ändern und auch diese eigenen Ski, die er hergestellt hat.
0: Genau, die Idee war natürlich, er baute seine eigenen Skier. Die Einheimischen sind dann mit Fellen nach oben, mit dem Tiefschnee runtergegangen. Und dann war die Idee einfach, jetzt muss ein Lift her, er muss das beflügeln. Er war eigentlich so der Pionier für diesen ganzen Wintertourismus.
5: Gab es dann erstmal eine Pension, ein Gasthaus oder wie kam es von der grünen Wiese zu diesem Haus?
0: Anfang der 60er Jahre kam dann ein Café. Ein ganz bekannter Name war unser Liftcafé. Daran hat sich dann zwei große Räume angeschlossen, wie man damals den Gast bewirtet hat, in großen Stockbettenlager. Jeder Raum hatte 8 Stockbetten, eine Dusche, ein WC und das waren eigentlich so die Startschüsse. Und auch von den Erzählungen her war es eine ganz nette Zeit. Die Frau Meier wollte dann immer dann kommen, wenn der Herr Müller über ihr liegt. Also es waren auch nette, lustige Geschichten, die da stattgefunden haben.
5: Und damals, für damalige Verhältnisse, bereits ein modernes Café mit Flachdach. Hatte sowas Futuristisches für die damalige Zeit.
0: Ja, die Seniors, Raimund und Anneliese, waren schon sehr innovativ, haben wirklich immer wieder gute Ideen gehabt. Und ja, der Startschuss war gelegt, bis dann aus dem kleinen Liftcafé oder Anfang der 70er Jahre das Hotel Jungbrunn entstanden ist.
5: Oh, mit einer Taverne, wie ich las.
0: Damals hat man das so als Taverne bezeichnet. Jungbrunn ist kein Fantasy-Name, auch wenn er heute in die Zeit von Wellness und Spa ideal passt. Der Berg, an dem das Hotel steht, war schon immer der Name der Jungbrunn. Und das war dann damals auch der Namensgeber für die heutige Zeit natürlich. Ideal, also kein Fantasy-Namen.
5: Ich wollte gerade sagen, das war keine Überlegung, wir machen mal im Jahr 2022 Wellness. Der Berg hieß damals schon Jungbrunn.
0: Genau, und auch diese Quelle, mit dem unser Hotel gespeist wird, was auch unsere Gäste hier trinken, das ist die Jungbrunnquelle in unseren Teichen. Das ist alles unser Jungbrunnwasser.
5: Dann hat man eine Tennishalle gebaut, auch schon sicher futuristisch oder gab es damals schon Bedarf an Tennis, weil es war ja noch vor Boris Becker eindeutig.
0: Nein, man hat dann vor Boris Becker diese Tennishalle mit 2 Hallenplätzen, 2 Freiplätzen gebaut. Dann darauffolgend kam die Zeit Boris Becker, Steffi Graf und dann ging eigentlich durch Deutschland der Tennisboom. Wir haben die 2 Hallenplätze und da sind auch noch viele Gäste, heute auch mit vielen Schweizer Gästen, wo unser Roger Federer das Ganze wieder angeheizt hat. Also wir haben schon sehr viele Gäste, die immer noch Tennis spielen. Heute wieder neue Stars im deutschen Tennis und da merken wir natürlich auch, dass da auch wieder der Trend hin zum Tennis ist.
5: Weil Sie gerade Sportler ansprechen, auch eine Reihe prominenter Fußballer kommen regelmäßig hierher.
0: Ja, wir sind nicht so weit von Stuttgart wie auch von München entfernt. Wir waren mal das Partnerhotel vom VfB Stuttgart und mittlerweile sehen wir doch den ein oder anderen Fußballspieler von Bayern München bei uns.
5: In einer Vitrine sieht man auch ein prominentes Trikot, das kann man auch sagen. Ja,
0: ja natürlich, der Herr Neuer hat auch hier ein Trikot hinterlassen, wie auch viele andere Bundesliga-Vereine. Jeder Trainer, Manager, der aus den verschiedenen Bundesliga-Vereinen da ist, sieht natürlich ein Trikot und hinterlässt natürlich auch gleich seine Spuren, um da sich zu verewigen.
5: Ja, der Stern des Südens wird niemals untergehen. Heute bei uns Geschichten um eine vitale Quelle aus den Tiroler Bergen. Der Jungbrunn am Fuß des Berges Neunerköpfle. Hier entspringt neben dem Wasser seit Mitte der 1950er Jahre auch eine familiäre Gastherzlichkeit. Hallo an alle Tirol-Freunde. Heute eine Radioreise aus dem Tannheimer Tal. Alexander Tauscher gönnt sich einen Jungbrunnen. Es ist dringend nötig. Wir erzählen heute nämlich die Geschichte eines Ortes, der sich von der Skiwasserhütte zum Gutzeitort entwickelt hat. Mit dem Gespür für Trends prägte die Familie Gutheins und prägte auch nicht nur ihr Haus, sondern auch die Geschichte von Tannheim in Tirol. Die Jungbrunn-Historie ist eine Familiensaga. Lief noch nicht als Serie, Fernsehen in der Primetime, deshalb heute exklusiv bei uns hier in der Radioreise. Es ist nämlich die Geschichte einer Vision, Skiurlauber in ein abgelegenes Hochtal zu locken. Diese Geschichte erzählt uns der Jungbrunn-Hoteldirektor weiter, Bert Willkomm. Sein Nachname ist Programm.
0: Die zweite Generation, Ulrika und Markus, haben dann 1992 das Haus übernommen und haben dann gesagt, wir möchten ein Haus haben, wo wir uns selbst sehr wohlfühlen. Das soll unser eigenes Wohnzimmer sein. Wir wollen viele individuelle Gäste bei uns haben und haben dann einen großen Umbau gestartet. Damals hieß es noch Therme, was man heute Spa nennt, mit 500 Quadratmeter begonnen, mit vielen verschiedenen Saunen, mit verschiedenen Schwimmbädern und haben so den Startschuss gelegt für den heutigen knapp 8000 Quadratmeter großen Spa. Damals war das so das Highlight im Westen Österreichs, kannte man in einem Urlaubshotel gar nicht Abteilung Spa mit Massage und Kosmetik.
7: Denn wenn man eine Massage bekam, war das ja eine Gesundheitsmassage. Also jemand war verspannt, war krank, im Sinne eher von ärztlicher Massage.
0: Ja, früher hat man gesagt, man geht zum Arzt, lässt sich Rücken-Fango verschreiben. Das Bewusstsein der Gäste hat sich natürlich komplett verändert. Man geht in den Urlaub, man will die Seele baumeln lassen, man will den Akku wieder aufladen und natürlich gehört dazu, sich verwöhnen zu lassen.
7: Der Name Gutzeitort, wie kam man zu diesem Namen Gutzeitort? Das ist ja wohlklingend und Sie sagten ja auch, hier ist die Welt noch in Ordnung an diesem Ort.
0: Also der Gutzeitort ist ein Begriff, den wir selbst geprägt haben. Gutzeitort. Die Familie des Hauses heißt ja Gutheins. Das ist natürlich auch davon ein bisschen abgeleitet. Zeit, wir wollen unseren Gästen ja auch ein bisschen Zeit schenken. Das heißt, unser Tag hat ja hier 25 Stunden. Und Ort, wir haben natürlich ein ganz schönes Fleckchen Erde. Wir sind abseits vom Ortskern. Wir haben rundherum die Natur. Also wir haben hier mehr. Also jeder, der jetzt nicht ganz so ländlich oder in den Bergen wohnt, schöner kann man es eigentlich nicht haben.
7: Bei mir ging es auch so. Ich habe ein Zimmer ebenerdig, Erdgeschoss und als Stadtbewohner ist der erste Reflex, du kannst jetzt hier nicht die Türe auflassen, wenn du ins Restaurant gehst, erst recht nicht, wenn du nachts hier schläfst.
0: Ja, man kann sagen, bei uns ist die Welt noch in Ordnung. Also da braucht man gar keine Gedanken zu haben. Wir kennen diese Äußerungen von Gästen, die aus den Städten kommen, wo man wirklich im Erdgeschoss vermeiden sollte, vielleicht das Fenster mehr wie handbreit zu öffnen, aber hier ist die Welt noch in Ordnung.
7: Das Dorf ist auch noch so unter sich, hat man das Gefühl. Ja, das ist eine kleine Straße, die zu Ihnen führt.
0: Es ist noch ein sehr ursprünglicher Ort, der natürlich sich weiterentwickelt, aber noch sehr viele, wenn man sich umschaut von den Häusern. Wir haben viele, viele Bauern noch mit kleinen Viehbeständen. Es ist sehr ursprünglich.
7: Das Ganze wird ja auch dargestellt bei Ihnen an mehreren Orten, in Vitrinen, Schautafeln, auf Bildern. Es gibt sogar ein kleines Museum.
0: Ja, wir haben unser Liftmuseum, wo man wirklich noch diesen Lift sieht, der 1957 entstanden ist, der dort gebaut wurde, der Ursprung des Hauses, noch mit den ersten Holzbügeln. Man sieht die ersten Holzschier, die Raimund Gutheins gebaut hat und ganz, ganz viele Schwarz-Weiß-Fotos, die wir bei vielen Familien hier im Tal eingesammelt haben, wo wir alte Einheimische sehen. Wir sehen viele Bauabschnitte, alles noch in Schwarz-Weiß gehalten, wo man einfach sieht, was sich in den letzten Jahren 65 Jahre entwickelt hat.
7: Die Radioreisehörer werden sich jetzt fragen, Herr Willkomm hat ja nicht diesen Tiroler Dialekt, Sie klingen sehr hessisch.
0: Ja, ich komme aus Hessen, ich bin ein Frankfurter Bub, wie man so schön sagt, bin jetzt schon seit über 20 Jahren im Haus. Wir sind ein ganz bunt zusammengewürfeltes Team, wir sind ja knapp 160 Mitarbeiter aus 14 Nationen. Ob das jetzt eine asiatische Anwendung ist, die von einer Asiatin gemacht wird, eine ayurvedische Anwendung, die von dem Ursprungsland aus Indien kommend, von einem Inder durchgeführt wird. Also wir sind da schon auf jedem Gebiet spezialisiert.
7: Und der Frankfurter Bub will bestimmt nicht mehr die Skyline von Frankfurt tauschen gegen diese Tiroler Berge hier im Tannheimer Tal.
0: Tauschen nicht, aber ich bin schon immer wieder ganz froh, wenn ich in die alte Heimat zurückkomme, sehe meine Skyline, wie ich das so schön beschreiben würde. Man findet hier wirklich seine Ruhe und kann runterfahren. Wir haben nicht mal eine Ampel hier im Ort. So viel dazu, wir haben wirklich sehr, sehr wenige Gäste. Und ich bin auch mal froh, wenn ich mal wieder einen Polizeieinsatzwagen höre. Das ist so als alter Städter wie kleine Musik für mich in den Ohren.
7: Musik auch, die Frankfurter Oper haben Sie auch nicht hier.
0: Genau, auch da kulturell ist es natürlich hier ein bisschen ruhiger. Wir müssen immer ein Stückchen fahren, aber das nimmt man gerne in Kauf, wenn man dann doch so ein schönes Plätzchen Erde um sich hat.
5: Willkommen im Radioreisegespräch. Lebenserfahrung ist etwas, das man in keinem Studium, Praktikum oder Buch lernen kann. Davon ist jedenfalls Marcel Gutheins vom Jungbrunn in Tirol überzeugt. Dementsprechend befindet sich dieser junge Hotelier in ständigem Austausch mit seinen Abteilungsleitern sowie auch den Eltern Markus und Ulrika, die ja diesem Gutzeitort im österreichischen Tannheimer Tal nach 25 außergewöhnlichen Jahren damals vertrauensvoll in die Hände ihres einzigen Sohnes übergeben haben. Und mit ihm sprechen wir gleich. Gleiche Stelle, gleiche Welle. Wir sind es, die Radioreise mit Alexander Tauscher. Heute am Tannheimer Jungbrunnen. Ein kleines Wässerchen mit großem Nutzen. Darüber sprach ich mit Marcel Gutheins. Er leitet nun in dritter Generation den Betrieb mit rund 150 Angestellten. Der gelernte Koch, Sommelier und Hotelbetriebswirt ist nun auch junger Familienvater. Und somit ist vielleicht ja auch schon die vierte Generation in Sicht.
8: Es gibt tatsächlich immer noch eine Wasserstube, eine Art Quelle, wo wirklich früher die Leute hier von Tannheim auch das Wasser hier von der Quelle bekommen haben. Natürlich heutzutage ist die Quelle viel zu klein, weil natürlich mehr Gäste, mehr Einheimische natürlich da sind. Und die Quelle ist praktisch hinter unserem Haus, zwischen dem Hausberg, dem Neunerköpfle und unserem Hotel. Da ist der Jungbrunnen. Da muss man dann nicht oben in den Matsch und in das Sumpfgebiet sich das Wasser holen, sondern wir haben praktisch die Quelle angezapft und die ist im Quellteich und im Wellness selber gibt es so einen Wasserspeicher und da nehmen wir auch die Quelle von hinten. Das heißt, man kann die Jungbrunnenquelle dort vor Ort trinken.
7: Gibt es quasi jetzt zwei Quellen, einmal die Originalquelle und einmal eine durch ein Rohr weitergeleitete?
8: Genau so ist es, einfach ein bisschen zugänglicher gemacht.
7: Ist das ganz normales Quellwasser oder hat es eine besondere Zusammensetzung im Sinne von Mineralien spezielle?
8: Unser Quellwasser ist unheimlich schön kalkhaltig, mineralisch. Vom pH-Wert natürlich eher ein bisschen härter, das heißt auch geschmackvoller, frischer und natürlich mit einer gewissen Temperatur, wie es ja auch aus der Quelle kommt, also relativ kühl, schmeckt es natürlich schon sehr, sehr gut.
7: Sicher nicht so kalkhaltig wie zum Beispiel in München das Wasser, was eine Generation von Waschmaschinen schon auf dem Buckel hat, ja?
8: Genau, richtig. Also kalkhaltig, ja, natürlich ist jedes Wasser bei uns kalkhaltig, aber bei weitem hat es jetzt nicht die Kalkwerte, die wir in München vorfinden.
7: Ein Schwerpunkt bei Ihnen im Haus ist ja auch neben all dem anderen Ayurveda. Hatten Sie da einen Bezug? Waren Sie privat früher oft in Indien oder Sri Lanka gewesen?
8: Also wir waren ja früher noch ein Saisonsbetrieb. Das heißt, wir hatten im Mai und im November zu. Und in diesen Zeiten waren meine Eltern gerne im asiatischen Bereich, unter anderem auch in den Malediven unterwegs. Da haben sie auch dieses Thema Ayurveda entdeckt. Und wir haben uns dann einfach gedacht, warum soll es das Thema Ayurveda nur in Asien geben? Warum können wir das auch nicht hierher bringen? Über die Jahre haben die Leute natürlich auch, weil sie viel gereist sind, viel auch in Asien unterwegs waren, dieses Ayurveda-Thema auch für sich entdeckt. Und das haben wir hier in Tirol, in Tannheim, auch anbieten wollen. Wir haben uns aber praktisch auf den Behandlungsgedanken spezialisiert.
7: Da habe ich so eine Vorrichtung gesehen, die hat mich erinnert an ein CT-Gerät im Krankenhaus, im Klinikum. Eine Wärmeplatte, wo man sich reinlegt und mit dem Kopf rausschaut. Was ist das für eine Vorrichtung?
8: Es sieht ein bisschen aus wie ein Holzsarg, wo man rausschauen kann mit dem Kopf. Zum Thema Ayurveda gehört danach dieses Nachruhen. Und in dieser Dampfbox geht man danach rein. Das ist wie eine Dampfsauna. Nur, dass man mit dem Kopf praktisch rausschaut. Kommen von unten dann Dämpfe und man hat wirklich ein wunderschönes, wohltuendes Gefühl. Und wir haben uns aber gedacht, wir wollen das traditionell wie in Sri Lanka machen.
7: Das andere ist ja auch das Thema begleitend dazu, Yoga zum Beispiel, aber auch Wanderungen. Sie bieten da Wanderungen der Stille an zum Vilsalpsee.
8: Genau, und das geht natürlich jetzt auch ein bisschen vom Ayurveda-Thema auch ein bisschen hin in das Aktivere, in das Yoga-Thema. Und das kann man auch super schön und ganz toll mit der Natur, mit dem Vilsalpsee, mit Wanderungen und mit Yoga-Sessions dort super abrunden.
7: Ist der Vilsalpsee auch einer Ihrer Lieblingsorte hier im Tannheimer Tal oder gibt es noch andere?
8: Also der Vilsalpsee ist definitiv einer meiner ganz Lieblingsorte hier, weil es ist ein Naturschutzgebiet. Der See ist unheimlich klar. Es ist einer der tiefsten Bergseen, die wir auch haben hier. Er hat eine unheimliche Landschaft, die sich außen drum bildet. Und je nachdem das Licht fällt, spiegeln sich die Berge auch immer direkt im See wieder.
7: Gehen Sie auch baden? Er ist ja doch recht kalt.
8: Also an heißen Sommertagen oder wenn man vom Wandern kommt, finde ich, gibt es nichts Schöneres.
7: Das ist der eine Ort, der ist auch schon empfohlen worden. Haben Sie noch eine Empfehlung für unsere Radioreisehörer hier im Tannheimer Tal, neben den Bekannten wie Haldensee und allem anderen Neunerköpfle?
8: Es gibt den Höfersee. Der Höfersee ist ein ganz kleiner See. Hier in Tannheim kann man entweder mit dem Rad hochfahren, ca. 20 Minuten oder 45 Minuten zu Fuß. Dies ist natürlich ein kleiner Geheimtipp, weil dieser Höfersee ein relativ kleiner See ist, eingebettet auch im Wald. Also man hat auch unheimlich schöne Natur, Bäume um sich. Und kleine Besonderheit ist auch, dass dieser See ein Floß hat, das man sich ausleihen darf. Und dort gibt es auch eine kleine Insel und es ist ein wirklich wunderschöner See.
7: Man liest immer wieder vom schönsten Hochtal Tirols, was das Tannheimer Tal sei.
8: Unser Titel ist tatsächlich, wir sind das schönste Hochtal Europas.
7: Europa sogar.
8: Richtig, in Europa. Und diesen Titel haben wir verliehen bekommen. Ich denke, mit unseren Bergseen. Es ist ja ein Sohlental, das heißt, es geht nicht links und rechts extrem hoch wie ein V-Tal, sondern man hat einfach hier unheimlich breite Talsohle sozusagen. Und die Berge hier gehen eher langsam hoch und auch nicht zu hoch. Das heißt, unser höchster Berg hat ca. 2400 Meter. Die meisten Berge haben aber hier so 1800, 1900. Das heißt, wir sind schon auf 1100. Das heißt, man muss lediglich 6, 7, 800 Höhenmeter machen und hat dann ein Gipfelerlebnis. Man will ja nicht mehr 4-5 Stunden wandern, damit man irgendwo auf einem Berg oben ist. Und daher glaube ich, dieses ganze Drumherum und so, wie es hier ist, trauen wir uns zu sagen, dass wir das schönste Hochtal in Europa sind.
7: Auf Anhieb, wenn ich überlege, ja, fällt mir auch kein schöneres Hochtal in Europa ein. Deswegen bleiben wir hier in dieser Ecke Tirols im Tannheimer Tal und sprechen später über etwas, was fast schon Wirtschaftspolitik ist, aber existenziell für den Tourismus, nicht nur im Tannheimer Tal. Wie immer an dieser Stelle, auf Weiterhören.

0: Ich bin Imme Kasten.
1: Bundesjustizministerin Hubig will es Mietern leichter machen, ihre Wohnungen gegen Hitze zu schützen. Denkbar seien neue Regeln für den Einbau von Klimaanlagen oder Sonnenblenden, sagte sie der Rheinischen Post. Bisher gäbe es dabei rechtliche Hürden. Hubig fordert außerdem, Klimaanpassung stärker zur gemeinsamen Aufgabe von Bund und Ländern zu machen. Deutschlands Bauern fahren eine magere Ernte ein. Hitze und Trockenheit sind die Gründe. Beim Getreide rechnet der Bauernverband mit knapp 42 Millionen Tonnen, 7% weniger als im Vorjahr. Auch wegen niedriger Erlöse und hoher Kosten fordern die Bauern Hilfe vom Staat. Deutschland will bei der Drohnenabwehr besser werden und dafür ist in Sachsen-Anhalt nun ein neues Forschungszentrum an den Start gegangen. In Kochstedt soll geforscht und unter realistischen Bedingungen getestet werden. Drohnen werden immer mehr zum Sicherheitsrisiko, etwa für Bundeswehrstandorte, Industrieanlagen oder auch Flughäfen. Augen auf beim Online-Kauf. Der Handelsverband warnt vor Shops im Netz, die scheinbar in Deutschland sitzen, hinter denen aber Anbieter aus China stecken. Das Zurückschicken der Ware kann da sehr teuer werden und viele Käufer behalten sie deshalb. Das ist das Geschäftsmodell vieler Shops, so der HDE.
2: Zur Stunde gibt's bei uns einen bedeckten Himmel mit leichter Regenneigung. Dazu liegen die Temperaturen in Heilbronn bei 19 Grad, in Hohenlohe bei 19 Grad und im Ostalbkreis bei 18 Grad. In den nächsten Stunden bleibt es zunächst meist bedeckt, später lockert es stellenweise etwas auf. Heute Nacht gehen die Werte auf etwa 18 bis 19 Grad zurück, örtlich bleibt noch leichter Regen dabei. Morgen startet die Tonregion mit vielen Wolken. Im Tagesverlauf steigen die Werte dann auf 25 bis 26 Grad. Im Ostalbkreis am Nachmittag und Abend auch mit Gewittern und leichtem Hagel.
3: Auf der A6 Mannheim Richtung Heilbronn steht zwischen Sinsheim-Steinsfurt und Bad Rappenau ein defektes Fahrzeug. Fahrt dort bitte besonders vorsichtig. 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
5: Richtet auf eure Lauscher, denn hier spricht der Tauscher, der Alexander. Grüßt sie alle miteinander und wünscht auf diese Weise eine schöne Radioreise. Heute Urlaub im Tannheimer Tal, direkt am Jungbrunnen dieses Tales, am Fuße des Neuner Köpfle. Wenn das Hotel seine Gäste begrüßt, halten sie sich elegant im Hintergrund und bleiben doch ständig präsent. Denn als wichtigster Dreh- und Angelpunkt jedes Urlaubers im Tiroler Gutzeitort sind die Mitarbeiter das Wichtigste für eine entspannte Auszeit in diesen Bergen. Neben klassischen Arbeitsfeldern wie Housekeeping, Service, Restaurant oder Bar oder auch Spa gibt es in solchen großen Hotels auch spezifischere Aufgaben. Es geht da zum Beispiel um die Technik, um die Dekoration, um Marketing und Verkauf und so weiter. Fachkräfte werden ja überall gebraucht. Wir hören es fast ständig in den Nachrichten. Und darüber sprach ich mit der Leiterin der Rezeption, mit Dagmar Lechleitner.
6: Also wir hatten schon das Glück, dass wir nach Corona wieder geöffnet haben mit dem kompletten Personal. Also wir konnten alle wieder einstellen, aber das wird aber immer schwieriger, auch einheimische Mitarbeiter zu bekommen, deutsch sprechende Mitarbeiter zu bekommen. Dadurch haben wir eben eine eigene Jungbrunner Akademie gegründet für die Mitarbeiter und auch eine Jungbrunner Akademie für die Lehrlinge und auch für die Führungskräfte.
5: Wie arbeitet diese Akademie? Ist es ein richtiges Gebäude wie eine Universität?
6: Das machen wir hausintern. Wir haben einen Seminarraum, haben eine externe Firma, die uns schult. Die Lehrlinge sind natürlich im Fokus, weil wir die einfach fördern und fordern möchten. Lehrlingsstammtisch, dass die diesen Beruf erlernen und auch leben. Das ist ja ganz wichtig. Dann eben die Mitarbeiterakademie, da gibt es verschiedene Schulungen, Beschwerdemanagement und so weiter. Wir bekommen dort dann ein Zertifikat.
5: Kann man das in etwa vergleichen mit der Meisterausbildung in Deutschland, wo man im Prinzip auf den Gesellenbrief dann noch eine Ausbildung drauflegt, die aber innerhalb von Jahren erfolgt, mit der man auch andere Zugänge hat zu Hochschulen etc. Oder ist es für die eigene Vita?
6: Eher für die eigene Vita, ja. Und kann man dann natürlich auch für andere Bewerbungen benutzen, weil es wirklich zertifiziert ist.
5: Wie viele Tage durchläuft man dann so einen Prozess?
6: Es ist immer ein Tag und wir machen so 5-6 Termine im Jahr.
5: Bei uns in Deutschland gibt es die größten Probleme, bei Restaurantfachleuten Nachwuchs zu bekommen. Aber Köche haben es etwas einfacher, weil die Kochshows vor allem auch dazu animiert haben. Aber Restaurantfachleute, ist das das größte Problem?
6: Nein, mittlerweile sind es alle Abteilungen gleich. In jeder Abteilung gibt es Höhen und Tiefen. Es gibt eine Abteilung, die einfach 2-3 Monate eine Durststrecke hat. Das kann sein, dass es der Service ist, es kann sein, dass die Küche ist, das kann sein, dass es die Rezeption ist, das Housekeeping. Also bei uns zieht sich das einfach so quer durch. durch, durch alle Abteilungen. Man kann nicht spezifisch sagen, es ist nur das Restaurant.
5: Mit was kann man locken? Weil die Arbeitszeiten sind ja in allen drei Bereichen nun mal antizyklisch. Man muss abends arbeiten, teilweise am Wochenende und eben auch teilweise an Feiertagen. Da gibt es ja keine Ausnahmen in dem Bereich.
6: Genau, also da gibt es keine Ausnahme. Wir haben aber die 5-Tage-Woche, wo wirklich ganz genau geregelt ist, wie man arbeitet. Man hat im Prinzip großteils vor dem freien Tag einen Frühdienst, nach dem freien Tag einen Spätdienst, dass man wirklich so viel wie möglich Regeneration hat und auch die Work-Life-Balance passt. Wochenende, klar, kann man nicht immer bieten. Wochenende ist einfach am meisten los. Aber ich glaube, der sich für die Gastronomie entschieden hat, dem ist es egal, ob am Wochenende arbeitet oder unter der Woche, weil man kann halt unter der Woche viel mehr Freizeitaktivitäten machen. Man kann Skifahren gehen, ist nicht so viel los. Wenn man auf den Berg geht, ist nicht so viel los. Hat schon sehr viele Vorteile.
5: Woran liegt es Ihrer Meinung nach, dass die Gastronomie es so schwer hat? Haben die Menschen auch andere Vorstellungen vom Job? Es gibt ja viele, die denken, sie können als Model oder Influencer durchs Leben tingeln oder nur im Büro mit möglicherweise auch lackierten Fingernägeln sitzen an der Maschine. Woran liegt das, dass es jetzt so schwer geworden ist?
6: Wahrscheinlich schon an den Arbeitszeiten, weil einfach ein Koch hat natürlich immer Teildienst. Der hat Frühdienst bis mittags, dann hat er Nachmittag frei und am Abend muss er wieder ran. Und das sind halt schon Zeiten, die nicht sehr attraktiv sind.
5: Da kann man aber nichts drehen. In manchen Berufen kann man ja inzwischen auch im Bäckerhandwerk schon etwas später beginnen durch entsprechende Teige und sowas. Kann man da in der Gastronomie etwas entgegensteuern diesbezüglich?
6: Wir sind dabei. Wir wollen auch in der Küche speziell schauen, dass sie wirklich auch vor dem freien Tag einen Durchdienst machen und dann zumindest den Abend frei haben und dann 2 Tage frei und dann einen Spätdienst. Aber da braucht man halt auch die Manpower dazu. Wir gehen Go-Kart fahren, wir gehen aufs Oktoberfest. Und das ist echt toll, weil es Spaß macht, weil man auch mit anderen Kollegen dann in Verbindung tritt und auch die mal kennenlernt, auch privat mal kennenlernt.
5: Oft entstehen dann ja auch Freundschaften, teilweise auch die große Liebe im Haus.
6: Ja, gibt's auch. Also ich bin jetzt echt schon viele Jahre hier. Die einen sind als Pärchen gekommen, sind getrennt gegangen, die einen sind gekommen und haben sich gefunden.
5: Wo die Liebe hinfällt. Dagmar Lechleitner war dies im Radioreisegespräch über den Nachwuchsmangel im Gastgewerbe und auch in der Hotellerie. Hier am Mikrofon sitzt auch ein ausgebildeter Hotelfachmann. Der hatte nur leider seinerzeit nicht so einen tollen Arbeitgeber. Ja, sonst hätte ich vielleicht die Branche nicht gewechselt, aber dann hätten wir ein Fachkräfteproblem für die Radioreise. Hier ist Rias. Reisen ist außerordentlich schön, wenn wir unterwegs sind. Alexander Tauscher genießt den Tannheimer Jungbrunnen. Genießen heißt es für die Gäste, aber das geht natürlich nicht ohne Menschen, die sich um das Wohlbefinden der Gäste auch kümmern. Köche und Kellner zum Beispiel. Über die teils schwere Suche nach gutem Personal sprachen wir ja bereits. Annette Tamm ist ein leuchtendes Beispiel für eine Restaurantfachfrau, die mit ihrem Job zufrieden ist. Denn ihr Job führte sie durch halb Europa. Nun hierher.
0: In Leipzig geboren, habe meine Schule alles gemacht, habe da meine Ausbildung auf Amrum gemacht, oben an der Nordsee, habe ein Jahr noch auf Sylt gearbeitet danach und danach halt in die Schweiz für ein Jahr, dann ein halbes Jahr Österreich, dann für ein Dreivierteljahr nach Irland, dann wieder in die Schweiz zurück und irgendwann wieder nach Österreich und hier schon 12 Jahre sesshaft.
5: Hier sesshaft und als Restaurantfachfrau wie auch als Koch, Hotelfachmann ist es ja üblich, dass man nach der Ausbildung zumindest den Betrieb wechselt, erstmal woanders hingeht. Waren das überall verschiedene Erfahrungen? Nordsee, Schweiz, Irland?
0: Auf alle Fälle. Es waren auch Gourmet-Restaurants viel gewesen. Ich fand halt das Reisen immer sehr schön. Die Gastronomie hat es immer offen gelegt. Man konnte in jedes Land reisen. Die hätten einen auch in Südafrika genommen, in Australien drüben. Man hätte sich nebenbei noch die Welt angucken können. Und das kann man halt nur, wenn man ungebunden ist, jung ist und halt auch Lust auf Reisen hat. Und nebenbei die Gastronomie, neue Erfahrungen zu sammeln, gucken, wie es in anderen Ländern geht. Super, würde ich immer wieder machen.
5: War die Sprache ein Problem gewesen?
0: Also die Sprache war am Anfang kein Problem gewesen. Klar, fängt man klein an, man traut sich mit dem Englisch nicht ganz so rauszurücken, wie man es halt gelernt hat. Aber irgendwann rutscht man da rein und man träumt dann nachts, man redet dann nur noch Englisch und dann ist man einfach voll drin.
5: Vor allem, man hat ja jeden Tag Praxis, weil man jeden Tag mit den Gästen im Gespräch ist.
0: Man ist auch gezwungen, Englisch zu reden. Also es waren ein paar Deutsche mit da gewesen, die einen das noch erklärt haben. Es gab ja verschiedene Wörter für manches und dann ging das halt dann alles.
5: Schweiz sicher am besten bezahlt, weil Gastronomie zahlt da ja auch deutlich besser als jetzt bei uns Deutschland, Österreich, nehme ich an.
0: Doch, das war es auf alle Fälle, ja. Gut, und Saisonarbeit hat man am Ende immer wieder was ausgezahlt bekommen. Das war super, auch vom Trinkgeld jetzt her. Also ich konnte mich nicht beklagen. Ja, aber vom Geld her habe ich es jetzt nicht unbedingt gemacht. Für mich war einfach die Länder anschauen, das für mich das Wichtigste, rumzukommen.
5: Wo konnte man am meisten Erfahrung sammeln?
0: Also viel gelernt habe ich auf Sylt. da im Gourmet-Restaurant. Auf Amrum habe ich in einem einfachen Restaurant gearbeitet und so das weitere Gourmet, das Gehobene mit den vielen Besteck, was man zudeckt und mit dem Kloschenservice, habe ich viel dort gelernt.
5: Der Gedanke, zurück nach Sachsen zu gehen, in die Heimat, kam der mal auf?
0: Nein, war nie. Also für mich war immer klar, dass ich meine Ausbildung nie in Leipzig mache. Ich wollte eigentlich immer weg, ans Meer hoch, war eigentlich immer mein Traum, dass ich jetzt mal hier lande. Ja, hat sich so ergeben, aber den See habe ich trotzdem vor der Tür.
5: Wie kam dann der Weg hierher ins schöne Tannheimer Tal?
0: Ja, von Luzern hierher. Also meine Schwiegereltern haben damals Hotel Bergblick als Betriebsleiter übernommen und die haben uns gebeten, das mitzumachen. Wir haben gesagt, ja, okay, machen wir mal so für ein Jahr, aber dass wir jetzt hier ein Haus bauen, ein Kind kriegen. Wir haben in Luzern vorher noch kurz geheiratet. Also es ging dann Schlag auf Schlag und dann irgendwann sind wir einfach hier geblieben und bereut habe ich es nicht.
5: Warum eben?
0: Es ist hier noch ein bisschen behütet. Man kann die Kinder vor die Tür schicken. Man muss sich nicht wie in der Großstadt einen Kopf machen. Werden sie vom Auto überfahren oder kommen sie wieder? Das passt alles. Die Natur hat man gleich um die Ecke. Man kann gleich loswandern, man muss nicht groß fahren. Gut, die Einkaufsmöglichkeiten sind halt hier anders, aber man lebt sich da ein.
5: Und wir hören es ja immer wieder auch, Fachkräfte ist ein Problem. Auszubildende, spüren Sie es auch so, wie händeringend hier bei Ihnen gesucht wird, Personal?
0: Wir kriegen auch viele neue Leute, also auch junge Leute, wo ich auch verstehe, dass sie auch nur ein Jahr bleiben. Die möchten natürlich auch Erfahrungen sammeln und sich was angucken und sowas alles. Es ist immer schade, klar. Und man kriegt halt in letzter Zeit wirklich schlecht Personal nach.
5: Wie kann man die motivieren, wenn die hier beginnen zu arbeiten? Man muss denen ja doch deutlich sagen, es ist halt ein Job mit Schichtdienst, mit Wochenenddienst und teilweise auch mehr oder weniger körperliche Arbeit.
0: Gut, körperlich arbeiten muss man fast überall. Die Schichtbetriebe, da gewöhnt man sich rein. Das ist ein anderer Ablauf. Man hat trotzdem 2 Tage frei, wie jeder andere auch. Es wird auch viel gefragt. Wir haben eine Ideenbox, wo immer wieder neue Vorschläge reingekommen, die dann auch oftmals auch umgesetzt werden. So. Also ich finde es schon schön.
5: Oft wird heute behauptet, die jugendlichen Schulabgänger hätten teilweise nicht mehr die Manieren wie früher. Oder sie könnten nicht gut schreiben, rechnen, Pünktlichkeit, solche Tugenden wären nicht vorhanden. Sind das Vorurteile oder spürt man es wirklich?
0: Also Pünktlichkeit, so wie ich aufgewachsen ist, dass mindestens 5 Minuten vor der Arbeit da sein. Es kommt selten, sie kommt oftmals Punkt. Oder 2 Minuten nach und sonstig. Aber innerhalb von einer Woche erklären wir ihnen, dass es besser wäre und so. Und dann passt das für die dann auch. Ich glaube, die neue Jugend, die jetzt ranwächst, hat andere Prioritäten. Die leben nicht für die Arbeit, sondern die arbeiten, um sich das Geld zu verdienen, um zu reisen, um ihr Privates eher mehr hinzusetzen.
5: Also dieses Work-Life-Balance ist schon bei jüngeren Menschen auch ausgeprägt.
0: Eben, das merkt man schon.
5: Ist ja grundsätzlich auch nicht falsch, wenn es im Verhältnis ist.
0: Nein, um Gottes Willen, das verurteile ich auch gar nicht.
5: Was würden Sie einem jungen Menschen sagen, der vielleicht unschlüssig ist, warum er in die Gastronomie gehen sollte? Was wäre ein Punkt zu sagen, Restaurantfachfrau, Restaurantfachmann ist doch was, was durchaus ein Sagen, der vielleicht unschlüssig ist, warum er in die Gastronomie gehen sollte? Was wäre ein Punkt zu sagen, Restaurantfachfrau, Restaurantfachmann ist doch was, was durchaus auch interessant sein könnte?
0: Ja, es ist interessant auf alle Fälle, wenn man Lust auf Reisen hat.

0: Und das täglich Brot, das loben wir jetzt. Während in Ländern wie zum Beispiel Italien oder Spanien das Weißbrot dominiert, hat wie Deutschland auch Österreich eine enorme Brotvielfalt zu bieten. Darüber sprach ich mit einem, der hörbar kein Österreicher ist, sondern ein Franke, der sich aber mit dem Brot in Europa bestens auskennt, denn er ist Brotsommelier. Sebastian Scheurer-Amtmann, vom Bäcker über den Meister zum Sommelier und nach wie vor als Ausbilder für angehende Bäckergesellen.
1: Bacon Man is baking bread.
0: Bei uns in der Radioreise ist jetzt zu Gast Sebastian Scheurer-Amtmann. Er ist seines Zeichens Brotsommelier. Andi, servus, grüße dich.
2: Servus.
0: Andi, was ist ein Brotsommelier?
2: Brotsommelier ist zuallererster Linie mal ein Bäckermeister. Der Bäckermeister muss man sein, um diese Weiterbildung machen zu dürfen. Und als Brotsommelier lernt man dann, den Brotgeschmack für seine Kunden treffend zu beschreiben. Man versucht, ein Geschmacksbild zu erzeugen, dass der Kunde weiß, was ihn geschmacklich erwartet, ohne dass er das Brot probiert hat. Und des Weiteren geht es dann darum, dem Kunden empfehlen zu können, welches Brot der perfekte Begleiter zu Käse, Wein, Wurst oder Ähnlichem ist. Auch verschiedene Aufstriche zu empfehlen, verschiedene Begleiter zum Brot empfehlen zu können.
0: Wir kennen ja alle den Weinsommelier. Der tritt dann in feinen Restaurants auf, begleitet die Gäste von Gang zu Gang und empfiehlt dann zu dem Gang den Wein, zum anderen Gang den anderen Wein. Wie kann das ein Brotsommelier machen?
2: Ein Brotsommelier macht das indem, dass er das Ganze schriftlich manchmal macht, so kleine Kärtchen zum Brot dazu, aber das auch eben, wie ich jetzt hier, medial vertritt, dass er es mit seinen Broten macht, die er in seinem Betrieb hat, wenn der Brotsommelier einen eigenen Betrieb hat. Ich sehe mich in dem Moment als Brotschafter für das gesamte Brot, für die Brotkultur in Deutschland, weil wir haben ja nun eine sehr breite Brotkultur in Deutschland. Wir haben in Deutschland im Brotregister 3200 verschiedene Brotsorten eingetragen und ich sehe mich da als Botschafter oder als besser gesagt Brotschafter für diese ganze Brotkultur.
0: Also du bist niemand, der abends im Restaurant die Leute informiert, sondern Botschafter generell und Berater für das Brot.
2: Genau, so sehe ich mich persönlich, aber das interpretieren andere Sommelier-Kollegen wieder ein bisschen anders.
0: Und wir reden ja mit dir, weil wir mit der Radioreise in Österreich sind, vor allem in dieser Sendung über das österreichische Brot, was lange Zeit sehr roggenlastig war.
2: So ist es. Österreich hatte erstens mal mehr die Böden, um Roggen anzubauen, weil nicht jedes Getreide wächst auf jedem Boden gleich gut. Und auch war es so, dass in Österreich lange Zeit der Weizen sehr, sehr teuer war, das Weizenmehl, aber gesetzlich eine Obergrenze für den Brotpreis gesetzt wurde. Deswegen wurde es sehr lange Roggen verbacken, weil Roggen einfach günstiger war. Weil die Bäcker durften für ihr Brot nicht mehr verlangen, weil es gesetzlich so festgelegt war. Und dann musste man eben mehr Roggen verbacken, weil man ja auch als Bäcker noch von irgendwas leben können sollte.
0: Du hast ja eben schon die Vielfalt des deutschen Brotes gelobt. Ist die in Österreich vergleichbar?
2: Ich würde sagen, ohne meinem österreichischen Kollegen zu nahe treten zu wollen, es ist ähnlich, bloß ein paar Sorten mehr haben wir in Deutschland dann schon. Vielleicht aber auch dem geschuldet, dass Deutschland auch von der Landesfläche größer ist.
0: Also gemessen an der Fläche hat Österreich sogar eine größere Vielfalt, könnte man fast sagen. Ja. Prinzipiell gibt es die gleichen Brote wie bei uns, vom richtig dunklen Schwarzbrot. Im Osten hatte man gesagt Kraftmarbrot bis hin zum Weißbrot. Oder gibt es eine Sorte, die es da nicht gibt?
2: Jede Region hat halt, wie auch in Deutschland, so ihre Spezialitäten. Es gibt halt auch in Österreich so regionale Spezialitäten, aber im Großen und Ganzen kann man schon sagen, die Bäcker in Deutschland und Österreich sind sich sehr ähnlich. Die Sortimentsvielfalt ist schon sehr groß.
0: Wenn wir die Österreich-Radioreise Brot jetzt im Südosten beginnen, der Steiermark, da fällt einem zum Beispiel das steirische Osterbrot auf.
2: Genau, ein Klassiker aus der Steiermark, steirisches Osterbrot, darf in der Steiermark bei keiner sogenannten Osterjause fehlen am Karsamstag. Ist ähnlich dem deutschen Osterbrot, wird auch mit Rosinen gebacken, einem Germteig, in Deutschland würde man sagen ein Hefeteig. Im Unterschied zum deutschen Osterbrot wird es aber als Begleiter zu herzhaften Speisen genommen, zum traditionellen Osterschinken, zum Osterkreiner, aber auch mal zum Salat dazu. Das ist halt dann diese Kombination aus herzhaft und süß, die auch mir persönlich sehr gut schmeckt. Und das ist also das Typische, wenn man in der Steiermark ist, dieses steirische Osterbrot.
0: Generell in der Steiermark, was auch auffällt, es wird sehr viel mit Kürbiskern gearbeitet, respektive auch mit Kürbiskernöl.
2: Das fällt auf, aber klar, das steirische Kürbiskernöl ist ja weltbekannt. Wenn nicht weltbekannt, dann europaweit bekannt. Und klar, mit Kürbiskernöl lässt sich super backen. Mache ich auch persönlich sehr gerne, weil es eine sehr schön nussige Note dem Brot gibt. Und das Backen mit Kürbiskernöl gibt einfach dem Brot, dem Inneren, der Bäcker sagt, der Krume, eine sehr schöne, leicht grünliche Note, die einfach auch eine Augenfreude ist. Das Brot schaut mal ein bisschen anders aus und es erfreut das Auge des Brotessenden.
0: Das Brotessenden. Einer ist bei uns heute im Studio, Sebastian Amtmann, ein Brotessender, ein Brotgenießer, vor allem auch ein Brotsommelier heute hier bei uns.

0: mit Schinken. Ein belegtes Brot mit Ei. Das sind zwei belegte Brote. Eins mit Schinken, eins mit Ei.
1: Eine völlig korrekte Feststellung von Luca und Costa Cordalis. Ich glaube, die beiden Griechen hatten damals auch die Vielfalt unserer Brote hier in Deutschland und Österreich genossen. Spiel mir das Lied vom Brot. Ja, wir tun es gerne, auch in der nächsten Etappe. Hier ist die Sendung Die Wissenschaft ganz ohne Wissenschaft. Die Radioreise mit Alexander Tauscher, heute ein Tannheimer Jungbrunnen. Wir schauen uns das genauer an, was die meisten von uns jeden Tag früh auf dem Teller haben, auch im Urlaub. Zu Hause gibt's da meist nur Wurst oder Käse drauf, im Urlaub da locken noch viele andere Köstlichkeiten. Das beste Brot bekommt man bekanntermaßen nicht im Discounter, sondern eben beim Bäcker. Und so einen haben wir heute hier zu Gast.
2: Wir backen.
1: Gast bei uns in der Radioreise ist Sebastian Amtmann, Brotsommelier, das heißt gelernter Bäckermeister, der einfach etwas mehr machen wollte, als nur Bäckermeister zu sein, ja?
3: Genau, ich habe meinen Bäckermeister im Jahr 2012 abgelegt und habe mir dann gedacht, naja, jetzt sind es bald 10 Jahre rum. Also hatte ich die Ausbildung zum Brotsommelier 22 und habe mir gedacht, jetzt muss ich mich mal wieder einer neuen Herausforderung stellen und habe mir dann die Weiterbildung zum Brotsommelier ausgesucht, weil ich mir gedacht habe, es ist ja wohl schön, wenn man weiß, wie gutes Brot gebacken ist. Aber ich wollte es ja auch meinen Kunden und allen Leuten, die Brot lieben, nahebringen, was sie da erwartet. Eben ein Brot gut zu beschreiben, ein Geschmacksbild zu zeichnen, um am Ende dann das Brot dem Kunden einfach näher zu bringen.
1: Das wertet ja das Brot auf, aber respektive auch das Bäckerhandwerk.
3: Als Brotsommeliers, wir treten nach außen, wir versuchen das Bäckerhandwerk bekannt zu machen, zu verhindern, dass das eigentliche Handwerk in Vergessenheit gerät. Das ist so die Aufgabe, die ich als Brotsommelier sehe, das Bäckerhandwerk würdig nach außen zu vertreten.
1: Und das natürlich für Deutschland, aber eben auch in Österreich hat das Bäckerhandwerk eine große Tradition. Wenn wir unsere kulinarische Radioreise Brot fortsetzen, in der Steiermark hatten wir begonnen. Es fällt generell auf, in Österreich gibt es zu vielen Produkten viele Namen, die aber ein Produkt sind. Mondzipfel zum Beispiel.
3: Das gibt es auch in Deutschland, bloß in Österreich fällt es auf, weil das eben durch die kleinere Landesfläche eben gehäuft auftritt. Das Mondzäpferl wird auch Mondflässerl genannt, Mondstriezel. Das kommt dann ein bisschen auf die Region drauf an. Und eine winzige Unterschied gibt es noch. In manchen Regionen ist es dem Namen nach dasselbe Produkt, aber zum Beispiel beim Mondzäpferl. In einer Region wird es mal aus einem Strang geflochten und in der anderen Region dann aus mal aus zwei. Trägt aber dann trotzdem denselben Namen, ist aber dann wieder mal was anderes. Kommt auch vor.
1: Kommt auch vor. Auch so ein Wort wie Reinfling, Sebastian. Reinfling hätte ich einen Fisch verortet, irgendwo im schönen Kärnten, beispielsweise am Mischstädter See. Aber Reinfling ist kein Fisch.
3: Nein, der Kärntner Reinfling ist tatsächlich ein Brot, das dem steirischen Osterbrot schon relativ nahe kommt. Der Teig wird nicht zum Brot geformt, als Laib, wie man es kennt, sondern ausgerollt und dann mit in Rum eingelegten Rosinen bestreut und Walnüsse dazu. Und dann wird es, man muss so sagen, wie eine Schnecke aufgerollt, hochkant in eine Form gestellt, in eine Reine, deswegen Reinfling, und dann eben in der Form gebacken. Ist ein traditionelles Kärntner Ostergebäck, der Kärntner Reinfling.
1: Quer durch ganz Österreich ist sicher das Kipferl ein Begriff, sicher auch mit regionalen Ausformungen.
3: Das Kipferl ist ein sehr breiter Begriff. Es gibt die Sage, dass das Kipferl ein halbmondförmiges Aussehen nach dem großen Sieg über die Türken vor Wien bekommen hat. Dem ist aber leider nicht so. Es wurde schon im 11. Jahrhundert ein Kipferl in dieser Form gebacken. Das Neue nach dem großen Sieg über die Türken bei Wien war, dass man das dann aus diesem neuartigen, süßen, bis dahin unbekannten Brioche-Teig hergestellt hat. In Wien hat das Kipferl im eher süßen seinen Ursprung und hat sich dann über das ganze heutige Österreich weiter verbreitet.
1: Interessant, weil ja die Kaffeehäuser in Wien, in denen ja auch sehr viel Brot und Brotprodukte und Kuchen gegessen wird, doch auch vom Ursprung her mit der Türkei in Verbindung gebracht werden. Mit den Osmanen zumindest. Ja.
3: Ja, man sagt ja, dass die Wiener Kaffeehauskultur ihren Ursprung hatte damals, als die Türken dann flüchteten und den Kaffee hinterließen. Das ist auch so eine Sage, die wird pflegt.
1: Und das haben uns die Österreicher schon voraus, weil sie eben diesen Einfluss der Osmanen haben. Also solche Kaffeehäuser wie in Wien beispielsweise gibt es ja bei uns nicht. Also wir hatten das Kipferl, wir hatten den Reinfling. Wenn wir schon in Wien sind, die weltberühmte Kaisersemmel.
3: Eine Sage über die Kaisersemmel ist, dass sie zur Hochzeit von Kaiser Franz Josef, von Elisabeth, also Sissi, erfunden wurde. Es stimmt leider meiner Kenntnis nach nicht. Es ist so, dass wohl um 1750 schon ein Bäcker Kaiser eine Semmel mit gebacken hat, dem er seinen Namen aufgedrückt hat, also quasi seine Haussemmel, weil er festgestellt hat, wenn der Krustenanteil, also das Äußere der Semmel, mehr ist, dann ist es bekömmlicher und schmeckt einfach besser, was ja eine Tatsache ist, was wir heute wissen. Und der hat dann einfach diese oben eingedrückt, dass der Krustenanteil höher wird und hat wohl so die Kaisersemmel erfunden. Was man auch noch sagt, dass wohl Kaiser Franz Josef ein großer Fan dieser Semmel war. Vielleicht hat das eine mit dem anderen ein bisschen was zu tun. Er hat mit der Erfindung dieser Semmel nichts zu tun, vielleicht mit der Verbreitung.
1: Jetzt muss ich auch ein paar Geheimnisse geben. Sebastian, wenn ich nach Österreich fahre, dann gibt es Sachen, die muss ich unbedingt da essen, weil es die bei uns so nicht oder nicht so gut gibt, wie zum Beispiel eine Frittatensuppe, einen Tafelspitz oder ich kaufe mir berühmte Waffeln oder andere schöne Kugeln, nach Komponisten benannt. Hast du ein Brot, wenn du in Österreich bist, was du sagst, das muss ich hier auch essen, kaufen jedenfalls, weil es das so bei uns nicht gibt?
3: Generell, wenn ich im Ausland unterwegs bin, ob Österreich oder sonst, ich probiere sehr gerne aus. Bin ich ehrlich, ich gehe gerne mal zum Kollegen rein und schaue einfach, was er im Angebot hat. Und einfach auch, wenn es nur ein Name nach dem Brot ist, das ich nicht kenne, dann kaufe ich mir das und probiere das sehr gerne aus. Ich lasse mich auch sehr gerne immer wieder von Neuem überraschen.
1: Also die Neugier bleibt auch bei einem gestandenen Bäckermeister wie Sebastian Scheurer-Amtmann, der heute bei uns hier im Radioreisestudio war. Brotsommelier, gelernter Bäckermeister, mit ihm sprachen wir über die Brotvielfalt im schönen Österreich. Basti, dankeschön.
3: Bitteschön.
2: Ich bin frei und hab in meinem Handschuh Butterbrot.
1: Das ist der beste Proviant im Auto. Und der geistige Proviant, der kommt von uns. 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Die Radioreise mit Alexander Tauscher geht langsam in die Schlussetappe. Heute der Tannheimer Jungbrunnen. Wenn man mit dem Auto in der Ortsmitte von Tannheim zum Hotel fährt, stößt man gleich im Dorf auf ein großes, stylisches Doppelgebäude und denkt sich, oh, bin ich schon da, obwohl das Navi noch rund 400 Meter anzeigt. Es ist aber nicht das Hotel, sondern das Crewhouse. Ja, so gut wohnt nicht jeder Azubi in der Hotellerie. Ich damals auch nicht, ganz im Gegenteil. Muss aber sein, um Nachwuchs zu finden und zu binden. Ich sprach darüber mit Dagmar Lechleitner von der Rezeptionsleitung.
4: Wir haben ja 8 verschiedene Lehrberufe. Restaurantfachmann, Hotel- und Gastgewerbeassistent, Kosmetikerin, Masseur, Fitnesstrainer, Einzelhandel, Koch und Kochkellner.
1: Weil Sie gerade Fitnesstrainer ansprechen, das ist doch sicher ein Beruf, der bei jungen Männern sicher beliebt ist. Also da gibt es wahrscheinlich, denke ich jetzt mal, keine Probleme zu besetzen.
4: So ist es. Also da haben wir wirklich kein Problem. Da können wir auswählen, wen nehmen wir.
1: Auf was kommt es da an, dass man gut aussieht, selber sportlich ist oder welche Eigenschaften zählen in dem Bereich Fitness?
4: Auf jeden Fall selber sportlich sein, offen sein, das Herz am richtigen Fleck zu haben und eben auch Wochenende arbeiten zu wollen. Die leiten auch die Kurse, wenn sie soweit sind, machen verschiedene Trainings und sind natürlich auch zwischendurch im Fitnessraum, um einfach die Geräte zu erklären und die zu betreuen.
1: Machen die dann auch privat noch Fitness oder sind die durch den Tag eigentlich schon genug gefordert?
4: Die machen privat auch noch Fitness. Das sind einfach Menschen, die einfach gerne Sport treiben und privat sieht man die auch auf dem Bike oder auf den Skiern im Winter.
1: Also da ist dann die Passion auf jeden Fall da bei so einem Beruf.
4: Absolut.
1: Und sind es auch welche, die dann durchaus es über Jahrzehnte machen können, also die dann auch hier älter werden als Fitnesstrainer?
4: Wir haben einige Fitnesstrainer schon gehabt, die schon ein bisschen älter waren und die das aber auch einfach gelebt haben. Viele machen auch noch eine Ausbildung dazu als Masseur, machen oft noch so Kurse dazu, wo sie einfach dann da auch noch ein bisschen individueller sind, dass sie einfach Fitnesstraining machen und noch nebenher Massage, Triggerpoint zum Beispiel oder verschiedene Ausbildungen, dann kann man das halt auch ganz gut kombinieren.
1: Fitness auf jeden Fall ein Beruf, der gefragt ist und sicher auch bei Frauen Kosmetiker, jedenfalls in Deutschland war das früher ein Ausbildungsberuf, der bei Frauen sehr beliebt war.
4: Bei uns auch, nach wie vor noch.
1: Ist ja eine andere Arbeit als in einem Kosmetiksalon in der Stadt, wo man eine extrem starke Laufkundschaft hat, die auch nur sehr kurz verweilt. Hier hat man sicher nicht so viele Kundinnen und Kunden am Tag.
4: Und sie können sich halt auch die Zeit nehmen für die Gäste.
1: Und das andere Thema ist ja die körperliche Belastung. Ich glaube, dass viele sagen, ich kann nicht bis zum 65. Lebensjahr so einen Job ausüben. Wie ist es in der Gastronomie?
4: Also viele wechseln dann in den privaten Bereich, speziell Rezeptionisten wechseln dann halt in ein Büro.
1: Kann man auch zur Not wechseln, wenn man innerhalb der Ausbildung merkt, nach dem ersten Lehrjahr, ach, das ist doch nicht das richtige Koch, ich gehe in die Restaurantrichtung oder umgedreht?
4: Unbedingt. Also gar kein Thema. Wir sind offen für alles. Und wenn jemand sagt, er möchte lieber ins Restaurant wechseln, gibt es bei uns immer die Möglichkeit.
1: Also lieber bei Zeiten wechseln, bevor man sich im Job unwohl fühlt. Und das Wechseln geht ja in solchen Berufen, gerade auch in solchen Häusern, die viele Berufe anbieten, doch recht schnell. Ist übrigens auch der Vorteil zum Studium. Manche studieren ja jahrelang brotlose Kunst. Um mal bei unserem Bäckerthema zu bleiben. Studieren, brechen dann das Studium ab oder haben ein Studium, was ihnen eben wegen der brotlosen Kunst keinen Job bringt. Also lieber einen anständigen Beruf lernen. Denn die berufliche Ausbildung steht der akademischen in nichts nach. Muss halt nur in die Köpfe, auch von Eltern. Eltern, von Lehrern, ist im Prinzip ein gesellschaftliches Thema, das wir heute hier in der Radioreise nur ganz kurz anreißen konnten. Hier im Tannheimer Tal endet nun diese Tour, aber eine andere setzt da gerne fort und das mit dem Schwerpunkt Winter in Tirol. Wir haben viele weitere Sendungen in die nähere Umgebung, zum Beispiel rüber nach Bad Schreuken oder nach Füssen. Es gibt Radioreisen ins Laternsertal, ins Allgäu oder nach Reute. Und wir haben zwei tolle Radioreisen ins schöne St. Anton in Tirol. Da freut sich nicht nur Radioreisestammhörer Tom Carlos Kupfer, der in St. Anton den weißen Rausch genießt und im Tannheimer Tal den Jungbrunnen findet. Tom, ich grüße dich ganz herzlich. In unserem gut sortierten akustischen Reisebüro wird jeder fündig. Einfach mal auf unsere Website klicken. www.radioreise.de mit den Podcasts und Bildern und Texten in unseren Blogs. www.radioreise.de und überall dort, wo auch die Tannheimer Talbewohner gute Podcasts suchen und natürlich finden. Damit sage ich zum Abschied Goodbye, Adios, Au revoir, Ciao, Totiens, Hi, Au wiederloge, Ayuwomba, Dobijenje, Wislat, Disvidanya, Gülügü, Mersalama und Shalom. Und natürlich sagt man im Tannheimer Tal Servus.
5: Leises Servus aus dem Tannheimer Tal. Ich bin Marcel Gutheins und ich hoffe, dass wir uns alle vielleicht hier irgendwann mal wieder sehen werden in Tannheim. Liebe Grüße und ciao.
6: Hier ist Annette Tam aus dem Tannheimer Tal. An die Schulabgänger, die sich noch unschlüssig sind, was zu lernen, Gastronomie, Koch oder Servicekraft, ist immer sehr gewünscht. Man kann sich nebenbei die Welt angucken, mal Ausbildung machen und dann weiterschauen, sich die Länder bereisen, ist immer was Feines.
4: Ich bin die Dagmar und möchte mich hiermit mit einem herzlichen Viergut bei euch verabschieden.
7: Mein Name ist Bert Wilkomm. Ich darf mich verabschieden und möchte euch vielleicht auf den Weg geben nach dem Motto, wo ich jetzt in den letzten 20 Jahren hier im Tannheimer Tal lebe. Mit dem Herzen am Berg und mit der Seele im Tal.
1: Und mit den Ohren stets am Empfangsgerät. Also bleiben Sie schön reisefreudig, meine Damen und Herren, denn es gibt noch mindestens 1000 Orte in dieser Welt zu entdecken. In diesem Sinn, wie immer, bis bald.
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9: Ich bin Imme Kasten. Bundesjustizministerin Hubig bringt Änderungen im Mietrecht für besseren Hitzeschutz ins Gespräch. Der Rheinischen Post sagte, sie, Mieter, sollen es künftig leichter haben, Klimaanlagen oder Sonnenblenden einzubauen. Dafür brauche es klare und praktikable Regeln, so Hubig. Hitzeschutz müsse insgesamt stärker in den Fokus rücken. Die Kontrollen an den deutschen Grenzen sollen über den September hinaus um ein weiteres halbes Jahr verlängert werden. Das hat Innenminister Dobrindt jetzt der EU gemeldet. Die kann noch widersprechen. Binnengrenzen sind in der EU eigentlich als vorübergehendes und letztes Mittel gedacht. Deutschlands Bauern fahren eine magere Ernte ein. Hitze und Trockenheit sind die Gründe. Beim Getreide rechnet der Bauernverband mit knapp 42 Millionen Tonnen, 7% weniger als im Vorjahr. Auch wegen niedriger Erlöse und hoher Kosten fordern die Bauern Hilfe vom Staat. Gaskunden müssen sich auf höhere Rechnungen einstellen. Netzagenturchef Müller begründet das mit der Sperrung der Straße von Hormuz. Genug Gas sei zwar da durch den Iran-Krieg, aber teurer geworden, sagte RT Online. Aber die Preise seien aktuell bei weitem nicht so hoch wie 2020 nach dem Beginn des Ukraine-Krieges.
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10: Zur Stunde gibt's da uns einen bedeckten Himmel. Dazu sind örtlich auch leichte Regenschauer dabei. In Heilbronn liegen wir bei knapp 20 Grad, in Hohenlohe bei 19 Grad und im Ostalbkreis bei 18 Grad. Im Laufe der nächsten Stunden bleibt es erstmal überwiegend bedeckt. Zwischendurch lockert es etwas auf, bevor der Himmel am Abend teils klarer wird. In der Nacht gehen die Werte auf etwa 19 bis 24 Grad zurück. Morgen zeigt sich weiter ein wechselnder Himmel. Dazu liegen die Höchstwerte bei rund 26 bis 27 Grad.
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11: Achtung, auf der A6 Mannheim Richtung Heilbronn zwischen Sinsheim-Steinsfurt und Bad Rappenau, da steht ein defektes Fahrzeug. 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
1: Ich bin Imme Kasten. Bundesjustizministerin Hubig bringt Änderungen im Mietrecht für besseren Hitzeschutz ins Gespräch. Der Rheinischen Post sagte sie, Mieter sollen es künftig leichter haben, Klimaanlagen oder Sonnenblenden einzubauen. Dafür brauche es klare und praktikable Regeln, so Hubig. Hitzeschutz müsse insgesamt stärker in den Fokus rücken. Die Kontrollen an den deutschen Grenzen sollen über den September hinaus um ein weiteres halbes Jahr verlängert werden. Das hat Innenminister Dobrindt jetzt der EU gemeldet. Die kann noch widersprechen. Binnengrenzen sind in der EU eigentlich als vorübergehendes und letztes Mittel gedacht. Deutschlands Bauern fahren eine magere Ernte ein. Hitze und Trockenheit sind die Gründe. Beim Getreide rechnet der Bauernverband mit knapp 42 Millionen Tonnen, 7% weniger als im Vorjahr. Auch wegen niedriger Erlöse und hoher Kosten fordern die Bauern Hilfe vom Staat. Jugendliche bekommen bei ChatGPT künftig automatisch stärkere Schutzfunktionen. Neu sind häufigere Pausenhinweise und ein Lernmodus mit leitenden Fragen statt mit direkt fertigen Antworten. Das US-Unternehmen OpenAI reagiert damit auf öffentliche Kritik und Klagen.
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2: Zur Stunde haben wir bei uns einen bedeckten Himmel und es bleibt in allen drei Gebieten noch bei Werten knapp unter 20 Grad. In Heilbronn liegen die Temperaturen bei 20 Grad, in Hohenlohe bei 19 Grad und im Ostalbkreis bei 18 Grad. In den nächsten Stunden bleibt es meist bedeckt, zwischendurch ist auch mal teilweise bewölktes Wetter dabei. Und die Werte steigen im Tagesverlauf bis auf 28 Grad in Heilbronn, 27 Grad in Hohenlohe und 27 Grad im Ostalbkreis. Heute Nacht gehen die Temperaturen wieder zurück auf 19 bis 24 Grad. Am kühleren Ende liegt dabei in der Tonregion vor allem der Ostalbkreis. Morgen bleibt es überwiegend bewölkt bis bedeckt. Dazu liegen die Höchstwerte dann bei 27 Grad in Heilbronn, 26 Grad in Hohenlohe und 26 Grad im Ostalbkreis.
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3: Derzeit keine Meldungen, weiterhin eine gute Fahrt.

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1: Ich bin Imme Kasten. Bundesjustizministerin Hubig bringt Änderungen im Mietrecht für besseren Hitzeschutz ins Gespräch. Der Rheinischen Post sagte sie, Mieter sollen es künftig leichter haben, Klimaanlagen oder Sonnenblenden einzubauen. Dafür brauche es klare und praktikable Regeln, so Hubig. Hitzeschutz müsse insgesamt stärker in den Fokus rücken. Die Kontrollen an den deutschen Grenzen sollen über den September hinaus um ein weiteres halbes Jahr verlängert werden. Das hat Innenminister Dobrindt jetzt der EU gemeldet. Die kann noch widersprechen. Binnengrenzen sind in der EU eigentlich als vorübergehendes und letztes Mittel gedacht. Deutschlands Bauern fahren eine magere Ernte ein. Hitze und Trockenheit sind die Gründe. Beim Getreide rechnet der Bauernverband mit knapp 42 Millionen Tonnen, 7% weniger als im Vorjahr. Auch wegen niedriger Erlöse und hoher Kosten fordern die Bauern Hilfe vom Staat. Jugendliche bekommen bei ChatGPT künftig automatisch stärkere Schutzfunktionen. Neu sind häufigere Pausenhinweise und ein Lernmodus mit leitenden Fragen statt mit direkt fertigen Antworten. Das US-Unternehmen OpenAI reagiert damit auf öffentliche Kritik und Klagen.
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2: Aktuell gibt's bei uns einen bedeckten Himmel. In Heilbronn liegen die Temperaturen bei rund 20 Grad, in Hohenlohe bei 19 Grad und im Ostalbkreis bei etwa 18 Grad. Im weiteren Verlauf gehen die Werte am Vormittag erstmal leicht rauf, am Nachmittag liegen sie dann bei rund 27 Grad. Heute Nacht sinken die Temperaturen auf etwa 18 bis 19 Grad, dazu bleibt es meist bedeckt bis teilweise bewölkt. Morgen geht's mit vielen Wolken weiter. Dazu liegen die Höchstwerte bei rund 26 Grad.
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3: Auf der A3 Würzburg Richtung Frankfurt müsst ihr im Bereich der Anschlussstelle Helmstadt mit einem defekten Fahrzeug rechnen. Noch mehr Verkehr, ausführlich zum Nachlesen, findet ihr auf radioton.de und in unserer App.
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5: Guten Morgen.
6: Guten Morgen.
5: Auch an alle, die gerade frisch und aufgeladen in den Tag starten wollten und dann gemerkt haben, das Smartphone macht nicht mit, weil es nachts nicht angesteckt war.
6: Ah, womit habt ihr das verdient?
5: Na gut, dann halt mit den letzten 5% Richtung Bad schlurfen. Schaffen wir auch noch.
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0: wunderschönen guten Morgen.
1: Guten Morgen.
0: Radio Toni Morning Show an eurem Mittwoch. Und ihr dürft euch jetzt mal selbst auf die Schulter klopfen, ja, wenn ihr kurz vor 5:30 schon auf die Arbeit fahrt und die Ersten im Büro seid. Ohne euch würde heute keiner richtig arbeiten können.
1: Ja, und zwar deshalb, weil ihr dafür sorgt, dass die Kaffeemaschine hochgefahren ist, wenn die Kollegen ankommen.
0: Es ist wirklich schön, dass es euch gibt.
1: Ja,

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1: Ich bin Imme Kasten. Bundesjustizministerin Hubig bringt Änderungen im Mietrecht für besseren Hitzeschutz ins Gespräch. Der Rheinischen Post sagte sie, Mieter sollen es künftig leichter haben, Klimaanlagen oder Sonnenblenden einzubauen. Dafür brauche es klare und praktikable Regeln, so Hubig. Hitzeschutz müsse insgesamt stärker in den Fokus rücken. Die Kontrollen an den deutschen Grenzen sollen über den September hinaus um ein weiteres halbes Jahr verlängert werden. Das hat Innenminister Dobrindt jetzt der EU gemeldet. Die kann noch widersprechen. Binnengrenzen sind in der EU eigentlich als vorübergehendes und letztes Mittel gedacht. Deutschlands Bauern fahren eine magere Ernte ein. Hitze und Trockenheit sind die Gründe. Beim Getreide rechnet der Bauernverband mit knapp 42 Millionen Tonnen, 7% weniger als im Vorjahr. Auch wegen niedriger Erlöse und hoher Kosten fordern die Bauern Hilfe vom Staat. Jugendliche bekommen bei ChatGPT künftig automatisch stärkere Schutzfunktionen. Neu sind häufigere Pausenhinweise und ein Lernmodus mit leitenden Fragen statt mit direkt fertigen Antworten. Das US-Unternehmen OpenAI reagiert damit auf öffentliche Kritik und Klagen.
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2: Ja, Mittwochmorgen 19 Grad in Ingelfingen, 18 haben wir in Iggersheim und 17 Grad, bisschen Regen in Nattheim. Wie sieht's tagsüber aus? Deutlich heißer als gestern noch in der Spitze mit bis zu 27 Grad im Main-Tauber-Kreis, 28 sind Richtung Ostwürttemberg drin und bis 29 im Kreis Heilbronn bzw. in Heilbronn-Franken. Viele Wolken wechseln sich mit bisschen Sonne ab, dazu teils böig auffrischender Wind und auch vor allem im Main-Tauber-Kreis noch Schauer mit dabei. Gegen Nachmittag werden die auch noch mal stärker und gegen Abend sind auch Hitzegewitter mit drin. Gestern sind ja schon einige Regenwolken über die Thunregion gezogen. Ich glaube, wir freuen uns doch wirklich über jeden Tropfen. Schauen doch zu euch auf die Straßen.
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2: Und mit guten Nachrichten vorerst freie Fahrt rein in den Mittwoch. Falls ihr schon was gesehen habt, Staus oder Blitzer, dann gern durchklingeln. Das immer kostenlos 0800 50 65 und dreimal die 0. Gute Fahrt, guten Morgen, eure Morningshow ist dabei, hier Radio Thun. Die Caro und Shakira und Burna Boy.

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0: Viertel vor sechs, der Mittwochmorgen bei Radio Ton, eure Morning Show. Und ihr habt das wahrscheinlich mitbekommen, haben wir auch berichtet hier bei Radio Ton. Ein Waldbrand hat bei Dornbronn für ordentlich Aufsehen gesorgt. Ausgebrochen am Wochenende in den Weinbergen. Von da aus ist dieses Feuer hochgeklettert in den Wald rein und hat eben dort diesen Waldbrand ausgelöst. Ein Hektar stand insgesamt in Flammen. Für die Berufsfeuerwehr Heilbronn auch eine ungewöhnliche Situation. Pressesprecher Jürgen Vogt hat sich danach auch nochmal auf Facebook gemeldet, dass er tatsächlich ein bisschen überrascht war. Mussten wir ihn auch nochmal fragen, wie würde er das genau formulieren?
1: Eigentlich schon, ja, weil im Endeffekt, man ist gewöhnt eigentlich dann aus den Neubundesländern oder im Osten eigentlich, dass dort aufgrund von Moor, von irgendwelchen Blindgänger, irgendwelches Kriegszeug da, was noch im Boden drin ist, irgendwelche Munition, dass es dort öfter zu Bränden kommt und der Moorboden das fördert. Natürlich auch, wenn man irgendwelche Nadelbewaldung hat. In den Bereichen ist man so gewöhnt, dass es zum Waldbrand kommt. Bei uns eigentlich weniger durch die Laubbäume. Und weil eigentlich haben wir eine recht hohe Bodenfeuchte in solche Wälder, dass es dort weniger zu Brennen kommen kann. Aber zurzeit haben wir wirklich ganz gute Dürre sozusagen im Wald und somit hatte die Flamme leichtes Spiel und konnte also dort im Wald ihr Unwesen treiben.
0: Jetzt für alle, die natürlich wie viele von uns nicht bei der Feuerwehr sind, wie ist diese Situation bei so einem Brand für die ganzen Feuerwehrleute vor Ort körperlich eigentlich?
1: Ja gut, wenn so die Außentemperatur schon zwischen 36 und 40 Grad liegt und dann dazu noch der aufgeheizte Boden, also Waldboden dann und die Flamme dazu, also es wird schon ganz gut warm, dann die körperliche Belastung ist da, man muss Schläuche ziehen, man muss das unwegsame Gelände überwinden und vor allem große Strecke zurücklegen. Und man hat da oben an der Einsatzstelle tatsächlich so einen Faltbehälter, das ist wie so ein kleiner Schwimmingpool, den hat man dann mit kaltem Wasser gefüllt und es kamen auch Leute raus aus der Einsatzstelle, sind direkt in das Wasser reingesprungen zum Abkühlen.
0: Um sich das mal ein bisschen vorstellen zu können. Jetzt gab es ja gestern so ein paar Stunden mal ein bisschen Regen in der Tonregion. Hat wahrscheinlich auch nicht wahnsinnig viel bewegt. Heute wird es schon wieder heißer. Was gibt's denn, was wir alle tun können, um solche Brände in Zukunft zu verhindern?
1: Das eine, was wir immer wieder darauf hinweisen, was man eigentlich ständig erzählt bei solchen Wetterlagen, dass die Leute keine Zigarettenkippen wegwerfen sollen, weder auf der Autobahn noch irgendwie im Bahnbereich, dass man meint, er muss dort irgendwas aus dem Fenster werfen. Das wäre ganz wichtig. Und dass man, wenn man in einer Wiese parken möchte, das lieber unterlassen sollte, weil es ist immer noch so, dass Katalysatoren an Fahrzeugen so heiß sind, dass eine Wiese mit trockenem Gras anfangen kann zu brennen.
0: Jürgen Vogt von der Feuerwehr Heilbronn nach dem Waldbrand bei Dornbronn, der in den Weinbergen ausgebrochen war am Wochenende. Also, keine Kippen wegwerfen, ich glaube, das sollte selbstverständlich sein.
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9: Ich bin Sabrina Amund, guten Morgen. Auch wenn es in dieser Woche hier und da ein wenig geregnet hat, für die Natur ist es viel zu wenig. Nach wie vor gehen die Wasserstände in den Gewässern nämlich immer weiter zurück. Aus diesem Grund wird die Wasserentnahme im Landkreis Heilbronn ab heute weiter eingeschränkt. Demnach gilt ein Verbot für die Entnahme von Grundwasser aus Quellen, die in ein oberirdisches Gewässer münden. Ausgenommen sind all jene, die eine gültige wasserrechtliche Erlaubnis haben, heißt es aus dem Landratsamt. Auch aus Lauf- und Zierbrunnen sowie Wasserzapfstellen darf kein Wasser mehr entnommen werden. Nicht betroffen sind dagegen echte Brunnen, die Grundwasser beispielsweise durch Pumpen an die Oberfläche bringen. Sabrina Amon, Radioton Heilbronn.
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10: Ich bin André Glatzel. Bundesjustizministerin Hubig will es Mietern leichter machen, ihre Wohnungen gegen Hitze zu schützen. Denkbar seien neue Regeln für den Einbau von Klimaanlagen oder Sonnenblenden, sagte sie der Rheinischen Post. Bisher gäbe es dabei rechtliche Hürden. Die Kontrollen an den deutschen Grenzen sollen über den September hinaus um ein weiteres halbes Jahr verlängert werden. Das hat Innenminister Dobrindt jetzt der EU gemeldet. Die kann noch widersprechen. Binnengrenzkontrollen sind in der EU als vorübergehendes und letztes Mittel gedacht. Jugendliche bekommen bei ChatGPT künftig automatisch stärkere Schutzfunktionen. Neu sind häufigere Pausenhinweise und ein Lernmodus mit leitenden Fragen statt mit direkt fertigen Antworten. Das US-Unternehmen OpenAI reagiert damit auf öffentliche Kritik und Klagen. Der Schlagzeuger der US-Rockband ZZ Top ist tot. Frank Bird starb im Alter von 77 Jahren auf seiner Ranch in Texas. Bird gehörte seit 1969 zu ZZ Top und prägte deren Sound bei Hits wie La Grange und Sharp Dressed Man. Zuletzt war Bird schwer krank und in einem Hospiz. Die NASA hat neue Bilder von einem Krater auf dem Mond veröffentlicht. Verursacht wurde er von einem 4 Tonnen schweren Raketenteil von SpaceX. Das war vor rund 2 Wochen auf den Boden gestürzt. Der Krater ist rund 18 Meter breit und knapp 3 Meter tief. Solche Einschläge sind auf dem Mond selten.
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11: Mit Wetterfrau Madeleine Willers.
12: Guten Morgen in die Tonregion. Nach dem grauen und kühlen Dienstag meldet sich heute der Sommer zurück. Zwischen Kraichgau und Ostalb starten wir zunächst mit einigen Wolken. Örtlich kann auch ein kurzer Schauer dabei sein. Aber im Tagesverlauf zeigt sich immer häufiger die Sonne und die Temperaturen steigen deutlich an. Bis zum Nachmittag erreichen wir sommerliche 27 bis 30 Grad. Zwischendurch sind aber auch immer mal wieder einzelne Schauer und Gewitter möglich. Also am besten den Regenschirm und die Sonnenbrille parat haben.
11: Und wir schauen auf die Straßen zu euch.
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11: Gleich hier nach 6, zweimal Vorsicht. Und zwar einmal auf der A3 Würzburg Richtung Frankfurt zwischen Helmstadt und Wertheim-Lengfurt. Defektes Auto, rechte Spur gesperrt. Und auch auf der A6 Mannheim Richtung Heilbronn zwischen Sinsheim, Steinsfurt und Bad Rappenau. Haben haben wir ein defektes Fahrzeug. Ihr meldet alles rein, eure Staus, aber auch die Blitzer, immer kostenlos 0800 50 65 dreimal die 0. Radiotonhörerin Tina schickt auf WhatsApp einen durch in Schwäbisch Gmünd, Willi-Schenk-Straße bei 30. Der Marvin meldet einen Blitzer in Heilbronn in der Weststraße, 40 erlaubt. Und in Crailsheim steht auch immer noch der Blitzer in der Jagstheimer Hauptstraße in der 50er-Zone. Euch allen eine gute Fahrt und kommt sicher an.
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11: Guten Morgen.
15: Guten Morgen.
11: 2:4 für die Bayern ging es aus. Das Testspiel gegen den FC Heidenheim auf dem Schlossberg gestern Abend. Radio Ton Sportreporter Maxi Schwab war vor Ort, hat auch mit euch gesprochen, wie ihr es empfunden habt. Und auch wie er und FCH-Trainer Frank Schmidt den Schreckmoment um Nationalspieler Jamal Musiala erlebt haben, der ja wenige Minuten nach Spielbeginn auf dem Platz zusammengebrochen ist. Das hören wir gleich um 6:10. Bleibt dran.
15: Guten Morgen.
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0: 10:50, guten Morgen.
1: Guten Morgen.
0: Und das Runde muss ins Eckige, so viel weiß ich.
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0: Ja, Testspiel gestern Abend gegen die Bayern, 2:4 stand es am Ende für den FC Heidenheim gegen Bayern München.
3: Nee, das hast du jetzt falsch gesagt. Bayern hat 4:2 gewonnen.
0: Entschuldigung.
3: Aber wir konzentrieren uns natürlich auf die erste Halbzeit, die hat nämlich der FCH mit 2:1 gewonnen. So.
0: Jetzt ist dieses Testspiel nicht ganz so ausgegangen, wie wir das wollten, aber naja, schlecht ist es ja nicht. Es ist leider nicht im Free-TV übertragen worden. Unser Radio-Ton-Sportexperte Maxi Schwab war aber für uns vor Ort. Erzähl mal, Maxi, was gab's zu sehen? Also guten Morgen erstmal, ne?
4: Guten Morgen, Caro. Also die Kulisse, die war wirklich wie bei einem Bundesligaspiel. Über 11.000 Zuschauer haben das Spiel gesehen. In der ersten Halbzeit war es für mich ein bisschen überraschend. Viele Chancen hatte der FCH. Die 2:1 Halbzeitführung war meiner Meinung nach verdient. Nach der Halbzeit haben dann aber die Bayern wirklich ernst gemacht. Nicht mehr mit der B-Elf gespielt und dann hat man auch wirklich das größte Problem vom FCH gesehen in der Saison, wie mir die Fans auch schon ziemlich übereinstimmend gesagt haben.
5: Da müssen wir hinten definitiv stabiler werden, aber wir sind zuversichtlich, der Heidenheimer DNA macht es.
6: Ich habe mehr erwartet, zwar nicht so berauschend, das letzte Spiel war auch etwas schwach. Abwehr und traurig, der Torwart muss besser werden.
7: Ja, also die vier Gegentore sind natürlich nicht so gut, aber immerhin haben wir 3 Punkte und ich bin guter Dinge, dass wir die Defensive in den Griff bekommen.
8: Also an der Defensive muss man arbeiten, aber wenn sie das hinbekommen, dann könnte schon was werden.
4: Ja, die Defensive ist mit 11 Toren in den letzten 3 Spielen, das Bayern-Spiel jetzt mit eingerechnet, extrem wackelig. Aber Zuversicht für die Mission Wiederaufstieg gibt es ja scheinbar trotzdem bei den Fans. Und ja, man kann auch mal als Zweitligist gegen den Rekordmeister mit 4:2 verlieren, das ist immer noch kein Beinbruch.
0: Oh, wackelige Defensive hätte ich jetzt auch gesagt. Wir müssen aber auch noch über was anderes sprechen, Maxi, denn es gab auch noch einen Schreckmoment leider.
4: Ja, allerdings, Nationalspieler Jamal Musiala von den Bayern ist wie auch schon gegen Leipzig am Wochenende schon wieder nach wenigen Minuten auf dem Feld zusammengebrochen. Da war der Rest dann auch erstmal nebensächlich, das hat mir auch Frank Schmidt nach dem Spiel so im Interview erklärt.
9: Heute ging es nicht ums Ergebnis, jeder, der mich kennt, weiß, ich hasse Verlieren, aber heute ging es um Verhalten. Ich weiß ja schon immer, dass Fußball nicht das Wichtigste im Leben ist und dass es wichtige Dinge gibt. Das möchte man nicht sehen und trotzdem wird man da die Privatsphäre schützen. Wir wünschen ihm alle, dass er natürlich schnellstmöglich sich erholt und gesund bleibt.
4: Zuerst war es gespenstisch still, dann gab es Musiala-Sprechchöre und am späten Abend hat sich Musiala dann auch nochmal selbst zu Wort gemeldet. Er habe nämlich eine neurologische Dysfunktion, die zu kurzen, vorübergehenden und laut eigener Aussage gut behandelbaren Abszenzen und Zusammenbrüchen geführt hat.
0: Also zum Glück geht es ihm jetzt wieder besser. Wir wünschen ihm natürlich alles Gute. Maxi, zum Schluss noch, wie geht's jetzt beim FC Heidenheim weiter?
4: Ja, am Sonntag, da geht's weiter für den 1. FC Heidenheim in der ersten Runde des DFB-Pokals. Da geht's nach Niedersachsen zum SSV Jeddelo 2. Das Weiterkommen sollte da eigentlich nur eine reine Formsache sein.
0: Na gut, und wir bleiben für euch natürlich dran, ist ja klar.
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0: was. Eure Morning Show bei Radio Thun. Guten Morgen.
1: Guten Morgen.
0: Caro und der Megis. Und die Sendung ist noch nicht mal anderthalb Stunden alt und schon ist Historisches passiert, Freunde.
1: Ja, schön, dass du es selbst ansprichst. Ja. Ich habe der Caro gerade einen Kaffee angeboten und sie hat Nein gesagt.
0: Ja, weißt du, ich habe heute schon einen zu Hause getrunken. Und das Problem ist, wir machen da auch kein Geheimnis draus. Der Kaffee im Sender schmeckt tendenziell ein bisschen nach Kompost. Und wenn man dann zu Hause schon einen hatte und dann hier reinkommt, dann fällt das doch sehr ab. Wenn ich hier den ersten trinke, dann geht's und so brauche ich jetzt erstmal keinen für ein paar Stunden.
1: Der Kontrast ist quasi zu stark.
0: Aber das Gute, auch für euch, wenn die Kaffeemaschine zickt heute Morgen, bei der Musik braucht ihr eigentlich gar keinen. Ist besser als jeder Koffein-Kick. Jetzt Felix Jen und Cascada. Das ist die beste aktuelle Musik für euren Mittwochmorgen.
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7: Ich bin Maxi Schwab. Guten Morgen. Der 1. FC Heidenheim hat sein außergewöhnliches Testspiel gestern Abend gegen den Rekordmeister FC Bayern München mit 2:4 verloren. Überschattet wurde die Partie aber von einem erneuten Schreckmoment um Jamal Musiala. Der Münchner Nationalspieler brach wenige Minuten nach seiner Einwechslung zusammen und musste zum 2. Mal innerhalb weniger Tage vom Feld. Dazu FCH-Cheftrainer Frank Schmidt gegenüber Radio Thun.
8: Heute ging es nicht ums Ergebnis. Jeder, der mich kennt, weiß, ich hasse verlieren. Aber heute ging es um Verhalten. Ich weiß schon immer, dass Fußball nicht das Wichtigste im Leben ist und dass es wichtige Dinge gibt. Das möchte man nicht sehen und trotzdem wird man da die Privatsphäre schützen. Wir wünschen ihm alle, dass er natürlich schnellstmöglich sich erholt und gesund bleibt.
7: Musiala selbst erklärte dann am späten Abend, bei ihm seien kurzzeitig auftretende, gut behandelbare Absenzen festgestellt worden. Die seien auf eine neurologische Dysfunktion zurückzuführen. Er sei in medizinischer Behandlung und optimistisch, dass kein darüber hinausgehendes gesundheitliches Risiko bestehe. Maxi Schwab, Radio Thun, Heidenheim.
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9: Ich bin André Glatzel. Bundesjustizministerin Hubig will es Mietern leichter machen, ihre Wohnungen gegen Hitze zu schützen. Denkbar seien neue Regeln für den Einbau von Klimaanlagen oder Sonnenblenden, sagte sie der Rheinischen Post. Bisher gäbe es dabei rechtliche Hürden. Die Kontrollen an den deutschen Grenzen sollen über den September hinaus um ein weiteres halbes Jahr verlängert werden. Das hat Innenminister Dobrindt jetzt der EU gemeldet. Die kann noch widersprechen. Binnengrenzkontrollen sind in der EU als vorübergehendes und letztes Mittel gedacht. Jugendliche bekommen bei ChatGPT künftig automatisch stärkere Schutzfunktionen. Neu sind häufigere Pausenhinweise und ein Lernmodus mit leitenden Fragen statt mit direkt fertigen Antworten. Das US-Unternehmen OpenAI reagiert damit auf öffentliche Kritik und Klagen. Der Schlagzeuger der US-Rockband ZZ Top ist tot. Frank Bird starb im Alter von 77 Jahren auf seiner Ranch in Texas. Bird gehörte seit 1969 zu ZZ Top und prägte deren Sound bei Hits wie La Grange und Sharp Dressed Man. Zuletzt war Bird schwer krank und in einem Hospiz. Die NASA hat neue Bilder von einem Krater auf dem Mond veröffentlicht. Verursacht wurde er von einem 4 Tonnen schweren Raketenteil von SpaceX. Das war vor rund 2 Wochen auf den Boden gestürzt. Der Krater ist rund 18 Meter breit und knapp 3 Meter tief. Solche Einschläge sind auf dem Mond selten.
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11: Einen schönen guten Morgen. Heute wird's in der Thonregion wieder sommerlich warm. Bei einem Mix aus Sonne und Wolken steigen die Temperaturen auf 27 bis 30 Grad. Örtlich sind jedoch an der Jagst am Neckar und am Kocher immer wieder auch einzelne Schauer und Gewitter möglich. Da schauen wir noch kurz auf den Radio Thon 3-Tage-Wettertrend. Von Donnerstag bis Samstag bleibt es bei Temperaturen um die 25 Grad. Ziemlich wechselhaft und zunehmend schwül. Neben sonnigen Abschnitten sind immer wieder Schauer und teils kräftige Gewitter mit Starkregen, Hagel und Sturmböen möglich. Am Freitag kann es gebietsweise auch länger und intensiver regnen.
10: Ah, ich glaube, viele hoffen einfach drauf. Danke dir, Madeline. Schau mal auf die Straße.
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10: Jetzt um 6:45 einmal Vorsicht auf der A6 Heilbronn Richtung Mannheim. Zwischen Sinsheim-Steinsfurt und Sinsheim-Süd liegt nämlich eine Unterbodenplatte auf dem linken und mittleren Fahrstreifen. Außerdem zwischen Sinsheim-Süd und Sinsheim noch ein defekter LKW. Also doppelt aufpassen. Und wir haben noch Blitzer. Einer steht in Herbsthausen. Von Hollenbach kommen in der 50er-Zone, hat Radiotonhörerin Lala ganz frisch durchgemeldet. Danke dir. Schwäbisch Gmünd für die Schenkstraße blitzt bei 30. Danke Tina fürs Melden. Und in Crailsheim steht immer noch der Blitzer in der Jagstheimer Hauptstraße in der 50er-Zone. Ihr macht das wie Lala und Tina, durchklingeln oder WhatsApp schicken. Das immer kostenlos hier. 0800 50 65 und dreimal die 0. Gute Fahrt, kommt sicher an.
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10: Ja, guten Morgen.
13: Guten Morgen.
10: Auf dem Weg zur Arbeit. Bei Alex aus Heidenheim sind wir zum Beispiel jeden Tag im LKW dabei. Und auch du musst dich öfter ärgern im Straßenverkehr, Alex.
14: Das ist quasi jeden Tag. Sag mal, was zum Beispiel auch tierisch nervig ist, sind Autofahrer in die Baustelle. Wenn der Baustelle mit begrenzt 2,10 Meter Breite. Die ganze Leute wissen nicht, wie breit ihr Auto ist, zum Beispiel.
10: Und fahren dann mit der zu breiten Karre auf der falschen Spur.
14: Die gucken in den Fahrzeugschein ein und es steht halt, leider Gottes, steht da drin von mir 2,08 Meter. Mhm. Ja? Die 2,08 Meter sind aber ohne Anbauteile und Spiegel sind Anbauteile.
10: Und dann geht's eigentlich halt nicht, ne? Ja, okay. Ja, dann wünsche ich dir natürlich allzeit eine gute Fahrt, lieber Alex.
14: Alles klar, bis dann.
10: Mach's gut, ciao.
14: Ciao.
10: Und wir sammeln heute auch eure Mittelfingermomente. Über wen musstet ihr euch zuletzt so richtig ärgern auf der Straße? 0850 65 dreimal die 0. Fakt ist nämlich, wir werden immer aggressiver im Straßenverkehr. Dazu kam diese neue Woche eine neue Langzeitstudie raus und die nehmen wir gleich mal auseinander, zusammen mit Radio-Ton-Nachrichtenfrau Sabrina Amon. Davor Fun und Janelle Monáe und das sind Temper City.
13: Guten Morgen.
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0: 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Na, wer sitzt gerade im Auto auf dem Arbeitsweg und ärgert sich über die rote Welle? 6.42 Uhr, euer Morgen bei Radio Ton. Und bitte nicht zu sehr ärgern. Diese Woche hat die Unfallforschung der Versicherer nämlich eine Langzeitbefragung verschiedener Verkehrsteilnehmer veröffentlicht. Und das Ergebnis ist, wir werden hinterm Steuer oder auch Fahrradlenker immer aggressiver. Wollen wir heute Morgen drüber sprechen, Radio Ton Nachrichtenfrau Sabrina Amon?
1: Ja, also es kam dabei heraus, fast jeder zweite drängelt hin und wieder. Also ich nicht, du dann schon. 32% schneiden auch mal andere Verkehrsteilnehmer. Übrigens 7% mehr als bei der letzten Befragung, die war vor 3 Jahren.
0: So, jetzt sagst du schon, ich dränge hier. Aber natürlich fahren ja immer nur die anderen irgendeinen Mist zusammen. Wir selber sind ja immer vorbildlich, Sabrina.
1: Denken zumindest viele Autofahrer von sich selbst, ja. 92% der Studienteilnehmer geben zum Beispiel an, Radfahrer immer besonders vorsichtig zu überholen. Gleichzeitig sagen aber 86%, ich habe schon mal zu enge Überholmanöver beobachtet. Passt irgendwie nicht zusammen. Aber auch Fahrradfahrer selbst werden aggressiver. Jeder zweite Radler hat schon mal jemanden die Vorfahrt genommen oder sich durch den Verkehr geschlängelt.
0: Okay. Wir merken, Eigen- und Fremdwahrnehmung decken sich nicht so wirklich auf unseren Straßen.

0: wollen jetzt mal von euch wissen, dass ja immer die anderen waren.
1: Oder immer die Männer.
0: Oder immer die Männer. Was war denn euer letzter Kopfschüttelmoment im Straßenverkehr, wo dachtet ihr, ist das jetzt wirklich wahr? Hast du gerade was im Kopf, Sabrina?
1: Ja, also mein Auto war so kurz vor, ich gehe mal kaputt,
0: ja.
1: Wollte aber noch irgendwie auf den Parkplatz oder zur Werkstatt kommen und bin ganz vorsichtig gefahren. Das hat irgendwie gefühlt niemandem gepasst. Also mir wurde wirklich dicht aufgefahren, überholt, weil ich denke, oh Leute, also ja, die 10 Sekunden später ankommen wären okay gewesen.
0: Habt ihr gerade auch was im Kopf? Ihr könnt euren Verkehrsfrust gern rauslassen. Klingelt mal durch 0800 50 65 3x die 0. Danke.
1: Gerne.
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0: ganz ungewohnt auch diese Woche. Das Wasser in der Dusche mal wieder warm drehen, weil es draußen kühl genug ist. Guten Morgen.
1: Guten Morgen.
0: Eure Morning Show ist dabei im Bad. Radio Tod ist das mit Shabuzi und Miles Smith. Jetzt Blink Twice, die beste aktuelle Musik.

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9: Ich bin Sabrina Amon. Guten Morgen. 22 Tage, 23 Filme, eine Radioton King of Pop Party und 12.000 Besucher. Die Veranstalter des diesjährigen Heilbronner Open Air Kinos ziehen eine positive Bilanz. Gestern Abend ging das Filmeschauen unter freiem Himmel im Innenhof der Genossenschaftskellerei zu Ende. Die erfolgreichsten Abende waren mit den Filmen Michael, Steckerfisch Fiasko sowie Odyssee und Der Teufel trägt Prada 2. Sabrina Amon, Radioton Heilbronn.
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10: Ich bin André Glatzel. Bundesjustizministerin Hubich bringt Änderungen im Mietrecht für einen besseren Hitzeschutz ins Gespräch. Der Rheinischen Post sagte sie, Mieter sollen es künftig leichter haben, Klimaanlagen oder Sonnenblenden einzubauen. Dafür brauche es klare und praktikable Regeln, so Hubich. Innenminister Dobrindt will die Kontrollen an den deutschen Grenzen um ein weiteres halbes Jahr verlängern. Das hat er jetzt der EU gemeldet. Brüssel kann aber noch widersprechen. Die Kontrollen sind als vorübergehendes Mittel gedacht, wurden aber bereits mehrfach verlängert, zuletzt bis Mitte September. In den USA ist der Prozess gegen den Facebook-Mutterkonzern Meta mit schweren Vorwürfen losgegangen. Die Staatsanwaltschaft sagte im Eröffnungsplädoyer, Meta habe Kinder und Jugendliche abhängig gemacht und die Öffentlichkeit in die Irre geführt. Meta droht in dem Prozess um Social-Media-Sucht eine massive Geldstrafe. Wir sind netter, als wir glauben. So kann man die Ergebnisse einer internationalen Studie von Forschern aus Bonn und Frankfurt zusammenfassen. Die belegt, dass weltweit die meisten Menschen bereit sind, mit anderen zu kooperieren, aber gleichzeitig viele die Kooperationsbereitschaft der anderen unterschätzen. Erneuter Schreckmoment um Bayern-Star Jamal Musiala. Beim Testspiel gegen Heidenheim ist der 23-Jährige wieder zusammengebrochen. Musiala spricht von neurologischen Problemen mit kurzen Phasen der Abwesenheit. Das sei gut behandelbar. Bereits am Samstag im Test gegen Leipzig hatte der Nationalspieler einen Schwächeanfall.
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12: Guten Morgen in die Tonregion. Nach dem grauen Dienstag meldet sich heute Stück für Stück der Sommer zurück. Der Himmel reißt immer weiter auf. Die letzten leichten Regenfälle lassen nach. Und zwischen Kraichgau und Ostalb erwartet uns heute ein Mix aus Sonne und Wolken. Ja, im Tagesverlauf sind örtlich allerdings auch immer wieder einzelne Schauer und Gewitter möglich. Aber bis zum Nachmittag steigen die Temperaturen auf sommerliche 27 25 bis 30 Grad. Und aktuell um kurz nach 7 Uhr messen wir in Oberstenfeld im Landkreis Ludwigsburg 18 Grad, in Schöntal im Hohenlohe-Kreis ebenfalls 18 Grad und in Heidenheim auf der Ostalb, ja, da liegen wir bei rund 17 Grad.
1: Und schauen noch zu euch auf die Straßen.
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1: Um 3:07 längster Stau aktuell auf der A6 Heilbronn Richtung Mannheim. Zwischen Sinsheim-Steinsfurt und Sinsheim sind es 2 Kilometer, 10 Minuten Zeitverlust. Hier haben wir einen defekten LKW, der auf der rechten Spur steht. B297 zwischen Lorch und der Kirneck und Lorch B29 knappe 10 Minuten plus und Helmstadt-Bargen die B292 zwischen Neckar-Bischofsheim und Helmstadt-Bargen auch knapp 10 Minuten plus. Wir schauen noch auf die B29a, nämlich zwischen Aalen-Ebnat und der Anschlussstelle Unterkochen B19, 5 Minuten Zeitverlust im dichten Verkehr. Und Vorsicht, Blitzer stehen heute Morgen in Herbsthausen, von Hollenbach kommend 50 erlaubt, meldet Radiotonhörerin Lala auf WhatsApp. Schwäbisch Gmünd, die Willi-Schenk-Straße, da blitzt bei 30 und in Heilbronn in der Weststraße steht immer noch der in der 40er-Zone. Danke Radiotonhörer Marvin. Macht ihr genauso, Staus und Blitzer immer kostenlos reinmelden. 0800 50 65 und dreimal die 0. Gute Fahrt, kommt sicher an.
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1: Guten Morgen.
14: Guten Morgen.
1: Und nicht ins Lenkrad beißen auf dem Weg zur Arbeit, das ist unser Motto heute. Es kam nämlich eine neue Langzeitstudie raus und laut der werden Autofahrer, aber auch Fahrradfahrer und Fußgänger immer aggressiver und skrupelloser im Straßenverkehr.
14: Also so eine Aussage macht mich schon ziemlich aggressiv.
1: Ja, was war denn euer letzter Mittelfingermoment im Straßenverkehr? 0800 50 65 3x die 0. Lasst mal euren Verkehrsfrust raus hier heute Morgen. Und wir haben mal bei der Polizei Heilbronn nachgefragt, woran das denn liegen könnte, dass wir so aggressiv werden. Guten Morgen.
14: Guten Morgen.
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0: Jetzt fahr doch, Mensch. 6:55, guten Morgen.
1: Guten Morgen.
0: Und wer hat sich das heute auch schon gedacht im Auto? Das ist Radio Ton, eure Morningshow mit Caro und dem Megis. Und laut einer neuen Langzeitstudie werden Autofahrer, Fahrradfahrer und Fußgänger im Straßenverkehr immer aggressiver und skrupelloser. Gunther aus Untereisesheim, beobachtest du das auch? Glaubst du das? Wir werden immer aggressiver?
2: Na ja, auf jeden Fall. Die überholen rechts und drängeln und schieben und machen und lassen dich nur rein, wenn du abbiegen willst, Kauser.
0: Naja, wir lassen unseren Frust zusammen raus heute Morgen. Einmal einatmen und ausatmen und dir einen schönen Mittwoch, Gunther.
2: Danke euch. Danke,
0: ciao. Mach's gut, ciao. Und ihr könnt auch durchrufen mit euren Mittelfinger. Momenten. Wer hat euch zuletzt so richtig genervt im Straßenverkehr? 0800 50 65 dreimal die 0. Aber klar ist, wie gesagt, Menschen gefährden andere immer mehr auch durch ihre Aggressionen. Frank Bels von der Polizei Heilbronn. Drängeln, dicht auffahren, Handy am Steuer. Was glauben Sie, was sind denn die Ursachen?
3: Ja, ich meine, Zeitdruck ist immer ein schlechter Berater, wenn man mit einem Auto unterwegs ist. Ablenkung ist eine der häufigsten Unfallursachen. Man sollte sich einfach auf den Straßenverkehr konzentrieren und die allgemeinen Regeln einhalten, die geboten sind, da wäre schon viel erreicht.
0: Jetzt sorgen ja manche vor, um sich selber abzusichern und lassen eine Kamera im Auto mitlaufen.
3: Jedoch ist auch klar, wenn Sie das Video selbst am Steuer drehen, dann machen Sie sich wieder einer Ordnungswidrigkeit schuldig, sage ich jetzt mal. Und ja, wie soll man reagieren, wenn man natürlich selbst gefährdet und behindert wird? Dann kann man natürlich eine Anzeige machen, insbesondere auch bringt es was, wenn man gefährliche Fahrmanöver der Polizei meldet, denn vielleicht ist zufällig dann auch in diesem Bereich eine Streife unterwegs und man kann den oder diejenige zur Rechenschaft ziehen.
0: So, was können Sie allen noch mitgeben, die vielleicht gerade auch auf dem Weg zur Arbeit sind?
3: Ja, natürlich ist es immer wichtig, sich an die Sicherheitsvorkehrungen, an die Geschwindigkeitsbegrenzungen, an die Handyverbote zu halten. Was natürlich auch wichtig ist, auch da spreche ich insbesondere die Eltern an, das Fahren eines E-Scooters ist zum Beispiel erst ab 14 Jahren erlaubt. Ein E-Scooter braucht eine Versicherung, ein kleines Kennzeichen und was auch ganz wichtig ist, auch wenn es derzeit noch keine Pflicht ist, die Sprösslinge auf einen Helm hinzuweisen, denn viele E-Scooter-Unfälle enden in schweren Kopfverletzungen.
0: Das wollen wir natürlich nicht. Frank Bels von der Polizei Heilbronn und ich glaube, wir können es zusammenfassen mit: Lasst uns doch alle lieb zueinander sein auf der Straße, oder? Schönen guten Morgen.
1: Guten Morgen.
0: Und gute, entspannte Fahrt.
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2: Ist Jolene von The Boss Hoss. Jolene. Es ist ein tolles Lied, es macht gute Laune und ich habe da schöne Erinnerungen dran.
0: Verknüpfst du es mit was ganz Bestimmtem oder einfach allgemein?
2: Mit dem Konzert, okay. In Moosbach.
0: Denn da waren sie ja im Juli im großen Elspark, durfte ich ja auch mit vor Ort sein, den Jungs die Hand schütteln. Also die müssen auf jeden Fall mit dabei sein.
3: Was du wieder erlebst.
0: Die Jungs, sage ich schon, die Hits, die ihr euch am häufigsten wünscht, die werden dann eben die 1000-Euro-Hits. 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Guten Morgen.
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12: Ich bin Maxi Schwab. Guten Morgen. Der 1. FC Heidenheim hat sein außergewöhnliches Testspiel gestern Abend gegen den Rekordmeister FC Bayern München mit 2:4 verloren. Überschattet wurde die Partie aber von einem erneuten Schreckmoment um Jamal Musiala. Der Münchner Nationalspieler brach wenige Minuten nach seiner Einwechslung zusammen und musste zum zweiten Mal innerhalb weniger Tage vom Feld. Dazu FCH-Cheftrainer Frank Schmidt gegenüber Radio Thun.
13: Heute ging es nicht ums Ergebnis. Jeder, der mich kennt, weiß, ich hasse verlieren. Aber heute ging es um Verhalten. Ich weiß das schon immer, dass Fußball nicht das Wichtigste im Leben ist und dass es wichtige Dinge gibt. Das möchte man nicht sehen und trotzdem wird man da die Privatsphäre schützen. Wir wünschen ihm alle, dass er natürlich schnellstmöglich sich erholt und gesund bleibt.
12: Musiala selbst erklärte dann am späten Abend, bei ihm seien kurzzeitig auftretende, gut behandelbare Absenzen festgestellt worden. Die seien auf eine neurologische Dysfunktion zurückzuführen. Er sei in medizinischer Behandlung und optimistisch, dass kein darüber hinausgehendes gesundheitliches Risiko bestehe. Maxi Schwab, Radio Thun, Heidenheim.
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14: Ich bin André Glatzel. Bundesjustizministerin Hubich bringt Änderungen im Mietrecht für einen besseren Hitzeschutz ins Gespräch. Der Rheinischen Post sagte sie, Mieter sollen es künftig leichter haben, Klimaanlagen oder Sonnenblenden einzubauen. Dafür brauche es klare und praktikable Regeln, so Hubich. Innenminister Dobrindt will die Kontrollen an den deutschen Grenzen um ein weiteres halbes Jahr verlängern. Das hat er jetzt der EU gemeldet. Brüssel kann aber noch widersprechen. Die Kontrollen sind als vorübergehendes Mittel gedacht, wurden aber bereits mehrfach verlängert, zuletzt bis Mitte September. In den USA ist der Prozess gegen den Facebook-Mutterkonzern Meta mit schweren Vorwürfen losgegangen. Die Staatsanwaltschaft sagte im Eröffnungsplädoyer, Meta habe Kinder und Jugendliche abhängig gemacht und die Öffentlichkeit in die Irre geführt. Meta droht in dem Prozess um Social-Media-Sucht eine massive Geldstrafe. Wir sind netter, als wir glauben. So kann man die Ergebnisse einer internationalen Studie von Forschern aus Bonn und Frankfurt zusammenfassen. Die belegt, dass weltweit die meisten Menschen bereit sind, mit anderen zu kooperieren, aber gleichzeitig viele die Kooperationsbereitschaft der anderen unterschätzen. Erneuter Schreckmoment um Bayern-Star Jamal Musiala. Beim Testspiel gegen Heidenheim ist der 23-Jährige wieder zusammengebrochen. Musiala spricht von neurologischen Problemen mit kurzen Phasen der Abwesenheit. Das sei gut behandelbar. Bereits am Samstag im Test gegen Leipzig hatte der Nationalspieler einen Schwächeanfall.
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16: Einen schönen guten Morgen. An der Jagst, am Neckar und am Kocher reißt der Himmel immer weiter auf. Heute erwartet uns ein überwiegend freundlicher Mix aus Sonne und Wolken bei sommerlichen Temperaturen, die an der 30-Grad-Marke kratzen. Ja, ganz wegpacken sollten wir den Regenschirm allerdings noch nicht. Im Tagesverlauf sind örtlich einzelne Schauer möglich und gegen Nachmittag kann es außerdem etwas windiger werden. Ja, der Radio Ton 3 Tage Wettertrend bleibt wechselhaft, fast wie so ein Gemischtwarenladen. Am Donnerstag und Freitag sind neben sonnigen Abschnitten immer wieder Schauer und teils kräftige Gewitter möglich. Die Temperaturen pendeln sich um die 25 Grad ein. Am Samstag wird es dann freundlicher, allerdings auch etwa 2 bis 3 Grad kühler.
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15: 7:45, längster Stau aktuell auf der A6 Heilbronn Richtung Mannheim. Zwischen Sinsheim-Steinsfurt und Wiesloch-Raunberg sind es 4 Kilometer, eine gute Viertelstunde Zeitverlust. Wir haben hier auch einen defekten LKW auf der rechten Spur und noch eine Gefahrenstelle auf der A6 Mannheim Richtung Heilbronn, die Gegenrichtung zwischen Sinsheim-Steinsfurt und Bad Rappenau, ein defektes Fahrzeug. Außerdem A7 Ulm Richtung Würzburg zwischen Marktbreit und Kitzingen, ein Holzbrett auf der Fahrbahn, und A3 Frankfurt Richtung Würzburg zwischen Marktheidenfeld und Wertheim-Lenkfurt, ebenfalls Gegenstände. Dichter Verkehr in Aalen, B29A zwischen Aalen-Ebnat und der Anschlussstelle Unterkochen, B19, sind es knapp 10 Minuten, die ihr gerade verliert. Und ihr meldet alles durch, Staus und auch Blitzer immer kostenlos, 0800 50 65, dreimal die 0. Hat die Lala getan auf WhatsApp: in Herbsthausen von Hollenbach kommend, blitzt bei 50. Schwäbisch Gmünd in der Willi-Schenk-Straße steht einer in der 30er-Zone, schreibt Tina. Und in Crailsheim in der Jagstheimer Hauptstraße blitzt bei 50. Euch eine gute Fahrt, kommt sicher an, und guten Morgen.
17: Guten Morgen.
15: Caro und der Meg ist hier.
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0: nehme jetzt mal das Tempo raus. Das passt nämlich zu folgendem Thema ganz gut. 7:42 Uhr. Guten Morgen. Caro und der Megis bei Radio Tonia. Und die 21 in Stuttgart 21 steht tatsächlich nicht für das Jahr 2021, sondern fürs 21. Jahrhundert. Aber naja, wenn die so weitermachen, schaffen sie nicht mal das. Aus dem ursprünglichen Eröffnungstermin 2019 wurde mittlerweile ein 2031.
1: Aber immerhin gibt es News. Mhm. Die haben jetzt Anfang der Woche bekannt gegeben, dass Stuttgart 21, Achtung, keine Klimaanlage bekommt.
0: Wow, das ist ja mal sehr fortschrittlich. Ja. Naja, bei unserem Brutland Manne und Horst ist diese Meldung mittlerweile auch angekommen.
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3: Ach Mensch, Horst, unser linker Verteidiger ist wie Stuttgart 21. Der erzählt seit 5 Jahren, dass er aufhört und spielt heute noch. Ach, apropos, die haben doch jetzt bekannt gegeben, dass Stuttgart 21 keine Klimaanlage kriegt.
4: Naja, das fällt denen aber früh ein.
3: Pass auf, als nächstes geben sie bekannt, dass die Titanic keine Rettungsboote braucht.
4: Sag mal, Manne, braucht Stuttgart 21 überhaupt eine Klimaanlage?
3: Eigentlich nicht. Das Ding wird doch eh erst zur nächsten Eiszeit fertig.
4: Prost, Manne.
3: Auf dich, Horst.
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0: beim Unfall auf der A6. Und auch Hörerin Julia aus Mauer im Rhein-Neckar-Kreis startet mit uns den Tag.
1: Ja, klar, auf dem Weg zur Arbeit im Auto und dann, wenn es halt geht, während der Arbeit in der Küche.
0: So, jetzt sagst du schon auf dem Weg zur Arbeit. Thema heute bei uns, eine neue Langzeitbefragung unter Verkehrsteilnehmern, die ergeben hat, im Straßenverkehr geht es immer aggressiver zu. Was war denn dein letzter Mittelfingermoment? Wann regst du dich auf der Straße so richtig auf?
1: Aber eigentlich jeden Morgen, weil ich grundsätzlich immer eingeparkt bin.
0: Ach so, morgens schon, wenn du rausgehst.
1: Morgens schon. Ja, ich habe keinen eigenen Parkplatz und jeden Morgen muss ich mich schon ärgern, weil ich immer eingeparkt bin. Ja. Von hinten und von vorne und immer schlimm.
0: Also da rollst du quasi noch gar nicht, dann geht das schon
1: los. Geht schon los, genau.
0: Aber bist du selber eine sehr entspannte Fahrerin? Oder?
1: Ja, auf jeden Fall. Also okay. Ich fluch nicht während der Autofahrt. So, nee,
0: ja,
1: eigentlich nicht.
0: Jetzt ist ja Drängeln und Schneiden und sowas auch immer ein Problem. Machst du auch nicht?
1: Nee, ich bin eher zu langsam unterwegs.
0: Okay.
1: Also ich werde eher angehupt. Ich werde eher angehupt auf der Autobahn, auf der LKW-Spur. So. Genau.
0: Ja, aber weißt du, solche Leute sind mir dann sympathischer als die hinten rein mit Lichthupe. Mag ich gar nicht gern.
1: Ja, nee, das kann mir nicht passieren. 120 Höchstgeschwindigkeit.
0: Okay, also dann immer ganz entspannt. Und dann wünsche ich dir allzeit eine gute Fahrt und einen schönen Tag. Mach's gut.
1: Okay, du
0: Ciao.
1: Auch. Tschüss. Tschüssi.
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10: Übrigens, der Name Baden-Württemberg existiert erst seit 1952, nach dem Zusammenschluss von Baden, Württemberg und Hohenzollern.
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12: Ich bin Maxi Schwab. Guten Morgen. Der 1. FC Heidenheim hat sein außergewöhnliches Testspiel gestern Abend gegen den Rekordmeister FC Bayern München mit 2:4 verloren. Überschattet wurde die Partie aber von einem erneuten Schreckmoment um Jamal Musiala. Der Münchner Nationalspieler brach wenige Minuten nach seiner Einwechslung zusammen und musste zum zweiten Mal innerhalb weniger Tage vom Feld. Dazu FCH-Cheftrainer Frank Schmidt gegenüber Radio Thun.
13: Heute ging es nicht ums Ergebnis. Jeder, der mich kennt, weiß, ich hasse Verlieren. Aber heute ging es um Verhalten. Ich weiß das schon immer, dass Fußball nicht das Wichtigste im Leben ist und dass es wichtige Dinge gibt. Das möchte man nicht sehen und trotzdem wird man da die Privatsphäre schützen. Wir wünschen ihm alle, dass er natürlich schnellstmöglich sich erholt und gesund bleibt.
12: Musiala selbst erklärte dann am späten Abend, bei ihm seien kurzzeitig auftretende, gut behandelbare Absenzen festgestellt worden. Die seien auf eine neurologische Dysfunktion zurückzuführen. Er sei in medizinischer Behandlung und optimistisch, dass kein darüber hinausgehendes gesundheitliches Risiko bestehe. Maxi Schwab, Radio Thun, Heidenheim.
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14: Ich bin André Glatzel. Bundesjustizministerin Hubig will es Mietern leichter machen, ihre Wohnungen gegen Hitze zu schützen. Denkbar seien neue Regeln für den Einbau von Klimaanlagen oder Sonnenblenden, sagte sie der Rheinischen Post. Bisher gäbe es dabei rechtliche Hürden. Mit dem neuen Drohnenzentrum in Sachsen-Anhalt soll Deutschland besser auf die wachsende Bedrohung durch Drohnen reagieren können. Gleichzeitig gibt es Kritik an den vielen verschiedenen Zuständigkeiten. Bundespolizei, Bund und Länder sowie die Bundeswehr arbeiten derzeit an der Abwehr. Der Waldbrand in Belgien an der Grenze zu Deutschland breitet sich erstmal nicht mehr weiter aus. Dabei hat auch der Regen geholfen. Das Feuer in dem Naturschutzgebiet könnte die Einsatzkräfte aber noch Monate beschäftigen, weil der Boden zum großen Teil aus Torf besteht. Schwere Vorwürfe zum Auftakt eines wohl wegweisenden Prozesses gegen Meta. Die Facebook- und Instagram-Mutter habe Kinder und Jugendliche abhängig gemacht und ausgenutzt, heißt es von der Staatsanwaltschaft. Mehrere US-Bundesstaaten klagen, sie verlangen mehr Schutz sowie eine Strafzahlung von rund 200 Milliarden Dollar. Die USA und Südkorea kürzen ihr Militärmanöver deutlich ab. Die Übung endet schon Freitag und damit eine Woche früher als geplant. Zuletzt hatte US-Präsident Trump das Manöver als zu teuer kritisiert. Außerdem seien die Übungen auch ein feindliches Signal gegenüber Nordkorea.
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16: Guten Morgen in die Thon-Region. Das Sommer-Comeback macht sich bereits bemerkbar. Zwischen Kraichgau und Ostalb lockert die Wolkendecke immer weiter auf und die Sonne zeigt sich immer häufiger. Bis zum Nachmittag steigen die Temperaturen auf sommerliche 27 bis 30 Grad. Also Sonnenbrille und Regenschirm einpacken, denn örtlich sind immer wieder einzelne Schauer möglich und gegen Nachmittag kann es auch mal etwas windiger werden. Ja, und aktuell um kurz nach 8 Uhr messen wir in Leingarten im Landkreis Heilbronn 20 Grad, in Weigersheim im Main-Tauber-Kreis 19 und in Oberkochen auf der Ostalb liegen wir bei 18 Grad.
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15: Jetzt um 4 nach 8 längster Stau aktuell auf der A6 Heilbronn Richtung Mannheim. Zwischen Sinsheim-Steinsfurt und Sinsheim sind es 4 Kilometer, knapp 20 Minuten verliert ihr hier. Grund ist unter anderem ein defekter LKW auf der rechten Spur, der da alles so ein bisschen langsamer macht. Nochmal A6 Gegenrichtung Richtung Heilbronn. Zwischen Sinsheim-Steinsfurt und Bad Rappenau haben wir auch ein defektes Fahrzeug. Und auf die B29A zwischen Aalen-Ebnat und Aalen-Unterkochen B19 knapp 10 Minuten Zeitverlust im Berufsverkehr. Vorsicht Blitzer stehen einmal in Herbsthausen von Hollenbach kommen. 50 erlaubt. Danke Radio-Thon-Hörerin Lala fürs Melden. Schwäbisch Gmünd, die Willi-Schenk-Straße ist blitzt bei 30 und in Heilbronn in der Weststraße, da sind 40 erlaubt, steht auch einer. Falls ihr Ergänzungen habt, dann gern durchklingeln mit euren Staus und Blitzern oder WhatsApp schicken, gern auch Sprachnachricht. Alles unter der 0800 50 65 und dreimal die 0. Gute Fahrt.
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15: Guten Morgen.
19: Guten Morgen.
15: Und vielleicht atmen wir heute demonstrativ einfach alle zusammen öfter mal durch. Ja, wir sammeln weiter eure Mittelfingermomente im Straßenverkehr. Wann musstet ihr euch zuletzt so richtig aufregen? 0800 50 65 3x die 0. Eine neue Langzeitbefragung ergab nämlich, wir werden immer aggressiver. Warum ihr nicht aggressiv werden müsst? Ja, wenn ihr die Rechnung im Supermarkt seht, eventuell schenken wir euch nämlich einen 1000 Euro Einkaufsgutschein. Und wie ihr daran kommt, das klären wir gleich nochmal um 13 nach 8. Bleibt dran. Guten Morgen.
19: Morgen.
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0: fällt hin und wieder im Straßenverkehr, kam ja bei der aktuellen Befragung raus. Ich fahre ja immer anständig.
1: Megis? Auch, hm? Da muss jeder Dritte sein.
0: 20 nach 8, das ist Radio Ton, eure Morningshow. Und wir sprechen heute Morgen drüber. Wir drängeln, wir schneiden, wir regen uns auf. Wir sind immer aggressiver im Straßenverkehr. Und zwar nicht nur in den Autos, sondern auch zu Fuß oder auf dem Fahrrad, weil es ja immer niemand gewesen sein will. Fragen wir euch einfach andersrum. Was war denn euer letzter Mittelfinger-Moment im Straßenverkehr? Wo musstet ihr euch so richtig aufregen? Ihr dürft euren Verkehrsfrust heute rauslassen. 0800 50 65 3x die 0. Lukas aus Elbang.
2: Meinen letzten Mittelfinger-Moment hatte ich tatsächlich jetzt erst vergangenen Sonntag, als ich feststellen musste, dass jemand auf einem öffentlichen Parkplatz gegen mein Auto gefahren ist, das relativ stark beschädigt hat und abgehauen ist. Das ärgert mich jetzt ganz besonders, weil das jetzt innerhalb von 2 Jahren schon zum zweiten Mal passiert. Und das finde ich, das geht einfach gar nicht, weil jeder hat eine Haftpflichtversicherung auf seinem Auto und ich finde, da bricht sich niemand einen Zacken aus der Krone, wenn man sich dann wenigstens meldet oder wenigstens irgendwas tut, um wenigstens dem Geschädigten dann zu helfen.
0: Das keine Frage. Außerdem muss ich ja immer leiser drehen, weil sonst sehe ich nichts beim Einparken. Kennt das noch jemand?
1: Ja, das mache ich auch immer.
0: Ja, also Schwierig. Bitte, lasst alle lieb zueinander sein im Straßenverkehr und auch wenn sowas passiert, können wir uns darauf einigen und ihr sagt uns gern auch eure Mittelfingermomente im Straßenverkehr. 0800 50 65 3x die 0. Atmen nicht vergessen.
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0: Guten Morgen.

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14: Ich bin Sabrina Amon, guten Tag. Nicht immer wurde auf dem Heidenheimer Schlossberg Fußball gespielt. Während der NS-Zeit gab es eine Schießsportschule und später eine Polizeischule. Von Oktober 1941 bis November 1942 war dort zudem ein Außenlager des Konzentrationslagers Dachau untergebracht. Die Häftlinge mussten unter anderem Gräben für die Kanalisation der Schlossaussiedlung ausheben und im Winter Schnee im Stadtgebiet räumen. Ab heute soll eine rund 4 Meter hohe Stele an diese Geschichte erinnern. Eingeweiht wird sie heute um 16 Uhr auf dem Vorplatz der Voith Arena. Sabrina Amon, Radioton Heidenheim.
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15: Ich bin André Glatzel. Bundesjustizministerin Hubig will es Mietern leichter machen, ihre Wohnungen gegen Hitze zu schützen. Denkbar seien neue Regeln für den Einbau von Klimaanlagen oder Sonnenblenden, sagte sie der Rheinischen Post. Bisher gäbe es dabei rechtliche Hürden. Mit dem neuen Drohnenzentrum in Sachsen-Anhalt soll Deutschland besser auf die wachsende Bedrohung durch Drohnen reagieren können. Gleichzeitig gibt es Kritik an den vielen verschiedenen Zuständigkeiten. Bundespolizei, Bund und Länder sowie die Bundeswehr arbeiten derzeit an der Abwehr. Der Waldbrand in Belgien an der Grenze zu Deutschland breitet sich erstmal nicht mehr weiter aus. Dabei hat auch der Regen geholfen. Das Feuer in dem Naturschutzgebiet könnte die Einsatzkräfte aber noch Monate beschäftigen, weil der Boden zum großen Teil aus Torf besteht. Schwere Vorwürfe zum Auftakt eines wohl wegweisenden Prozesses gegen Meta. Die Facebook- und Instagram-Mutter habe Kinder und Jugendliche abhängig gemacht und ausgenutzt, heißt es von der Staatsanwaltschaft. Mehrere US-Bundesstaaten klagen, sie verlangen mehr Schutz sowie eine Strafzahlung von rund 200 Milliarden Dollar. Die USA und Südkorea kürzen ihr Militärmanöver deutlich ab. Die Übung endet schon Freitag und damit eine Woche früher als geplant. Zuletzt hatte US-Präsident Trump das Manöver als zu teuer kritisiert. Außerdem seien die Übungen auch ein feindliches Signal gegenüber Nordkorea.
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1: Guten Morgen in die Thurn-Region. Nach den letzten grauen Wolken wird's heute zwischen Kraichgau und Ostalb deutlich freundlicher. Die Sonne kommt immer häufiger durch und die Temperaturen können bis zum Nachmittag auf 27 bis 30 Grad ansteigen. Ja, ganz beständig bleibt sie doch nicht. Örtlich sind immer wieder einzelne Schauer möglich und im weiteren Tagesverlauf kann es auch mal etwas windiger werden. Ja, schauen wir noch kurz auf den Radioton 3-Tage-Wettertrend. Am Donnerstag und Freitag erwartet uns bei Temperaturen um die 25 Grad ein wechselhafter Mix aus Sonne, Wolken und möglichen Schauern oder Gewittern. Am Samstag beruhigt sich das Wetter und wird wieder freundlicher, dafür aber auch 2 bis 3 Grad kühler.
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6: 3:30 längster Stau auf der A6. Weiterhin Heilbronn Richtung Mannheim zwischen Sinsheim-Steinsfurt und Sinsheim. Hier auch noch der defekte LKW auf der rechten Spur. 4 Kilometer Stillstand sind das und eine knappe halbe Stunde Zeitverlust. Hier meldet uns auch Staus und Blitzer rein. Einer steht in Herbsthausen von Hollenbach kommend in der 50er-Zone. Radiotonhörerin Tina meldet einen in Schwäbisch Gmünd. Willi-Schenk-Straße 30 erlaubt und in Heilbronn in der Weststraße haben wir einen stehen bei 40. 0800 50 65 dreimal die 0. Eure Nummer direkt ins Radiotonstudio. Euch eine gute Fahrt und guten Morgen.
16: Guten Morgen.
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0: 20 vor 9. Guten Morgen.
1: Guten Morgen.
0: Caro und der Megis, eure Morning Show bei Radio Ton und Drängeln im Stadtverkehr, rechts überholen auf der Autobahn oder schneiden beim Einordnen. Wir sprechen heute über den immer aggressiver werdenden Verkehr. Hat jetzt auch eine Langzeitstudie der Unfallforschung der Versicherer belegt. Ihr erzählt uns gern eure Mittelfingermomente im Straßenverkehr über die 0800 50 65 3x die 0. Wo musstet ihr das letzte Mal so richtig den Kopf schütteln? Ja, vielleicht sollten wir mal öfter versuchen beim Autofahren durchzuatmen. Einer, der am Steuer natürlich immer sehr ruhig und gelassen bleibt, ist der Megis.
2: Hi, ich bin der Megis und ich fahre gerne Auto. Es gibt einfach keine bessere Möglichkeit, den stressigen Alltag zu vergessen, als durch eine entspannte Fahrt über die A6.
3: Seit wann ist denn hier so eine blöde Baustelle?
2: Mit jeder roten Ampel im Heilbronner Berufsverkehr komme ich tiefer in die Ruhe. Einfach mal stehen, nichts tun, atmen.
3: Hallo, grüner wird's nicht!
2: Natürlich wird's in der ein oder anderen Situation unübersichtlich, aber letztendlich sitzen wir alle im selben Boot und man hilft sich dann auch gerne gegenseitig.
3: Nochmal, ich war zuerst hier, du Arsch!
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0: Guten Morgen.
1: 8:48 Uhr haben wir es heute übrigens verschärft. Zwiebellook angesagt in der Tonregion. Bei mir ein bisschen komisch war. Unten trage ich einen Rock und oben noch ein Wäschle. Aber es wird auf jeden Fall heiß. Und du so? T-Shirt, Maggis, ne?
0: Ja.
1: Immer halt.
0: Ja,
1: hat da wieder das
0: hilft ja nichts.
1: Oberste
0: aus dem Schrank. Genau. Oh.
1: Und ihr seid auch dabei. Das ist sehr schön. Das sind die besten aktuellen bei Radio Ton. Miles Smith für euch. 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

0: gefallen.
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12: Ich bin Sabrina Amon. Guten Morgen. Das baden-württembergische Agrarministerium will Landwirte finanziell unterstützen, wenn sie wegen der Trockenheit Futter für ihre Tiere zukaufen müssen. Es stehen bis zu 5 Millionen Euro zur Verfügung, wie Agrarministerin Marion Genkers mitteilte. Man unternehme daher alles Denkbare und Machbare, um die Lage zu entschärfen und die Tierhalter im Land in der schwierigen Zeit zu unterstützen. Wegen der wochenlangen Hitze und Trockenheit sind die Futterbestände in manchen Betrieben sogar so stark eingebrochen, dass Landwirte erste Tiere notgedrungen zum Schlachthof bringen müssen. In Schwäbisch Hall und Umgebung gibt es laut Verband bereits Wartelisten bei Schlachthöfen. Sabrina Amon, Radioton Schwäbisch Hall.
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13: Ich bin André Glatzel. Bundesjustizministerin Rubig bringt Änderungen im Mietrecht für einen besseren Hitzeschutz ins Gespräch. Der Rheinischen Post sagte sie, Mieter sollen es künftig leichter haben, Klimaanlagen oder Sonnenblenden einzubauen. Dafür brauche es klare und praktikable Regeln, so Rubig. Die Kontrollen an den deutschen Grenzen sollen über den September hinaus um ein weiteres halbes Jahr verlängert werden. Das hat Innenminister Dobrindt jetzt der EU gemeldet. Die kann noch widersprechen. Binnengrenzkontrollen sind in der EU als vorübergehendes und letztes Mittel gedacht. Nach zwei Vorfällen am Münchner Flughafen ermittelt die Bundesstelle für Flugunfalluntersuchung. Gestern setzte eine Maschine schon vor der Landebahn auf. Samstag war ein Jet zu spät abgehoben und hatte die Beleuchtung beschädigt. Verletzt wurde niemand. In beiden Fällen wurden jetzt die Flugschreiber sichergestellt. Der Schlagzeuger der US-Rockband ZZ Top ist tot. Frank Bird starb im Alter von 77 Jahren auf seiner Ranch in Texas. Bird gehörte seit 1969 zu ZZ Top und prägte deren Sound bei Hits wie La Grange und Sharp Dressed Man. Zuletzt war Bird schwer krank und in einem Hospiz. Erneuter Schreckmoment um Bayern-Star Jamal Musiala. Beim Testspiel gegen Heidenheim ist der 23-Jährige wieder zusammengebrochen. Musiala spricht von neurologischen Problemen mit kurzen Phasen der Abwesenheit. Das sei gut behandelbar. Bereits am Samstag im Test gegen Leipzig hatte der Nationalspieler einen Schwächeanfall.
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14: Mit Wetterfrau Martin Villers. Guten Morgen. Nach dem grauen Dienstag zeigt sich der Mittwoch heute an der Jagd am Neckar und am Kocher von seiner freundlicheren Seite. Sonne und Wolken wechseln sich ab und die Temperaturen steigen bis zum Nachmittag auf sommerliche 27 bis 30 Grad. Ja, ganz ohne Überraschungen geht's aber nicht. Örtlich sind immer wieder einzelne Schauer möglich und gegen Nachmittag kann es auch mal etwas windiger werden. Und aktuell um kurz nach 9 Uhr messen wir in Brackenheim im Landkreis Heilbronn 22 Grad, in Langenburg im Landkreis Schwäbisch Hall 21 und in Schwäbisch Gmünd im Ostalbkreis liegen wir bei rund 20 Grad.
15: Und wir schauen noch zu euch auf die Straßen.
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15: 3 nach 9 am längsten dauert es weiterhin auf der A6 Heilbronn Richtung Mannheim. Zwischen Bad Rappenau und Sinsheim 6 Kilometer Stau, gut 20 Minuten Zeitverlust. Wir haben dort immer noch einen defekten LKW auf der rechten Spur stehen. Vorsicht auch auf der A3 Frankfurt Richtung Würzburg, Bereich Wertheim-Lenkfurt, ein defektes Fahrzeug. Und auf der B14 Schwäbisch Hall Richtung Backnang zwischen Oppenweiler-Ellenweiler und Oppenweiler im dichten Verkehr. 5 Minuten Zeitverlust. Ihr meldet uns Staus und auch Blitzer immer kostenlos. 0800 50 65 3x die 0. Radiotonhörer Dieter schickt einen in Groß-Bottwa, Neckar-Westheimer Straße auf WhatsApp durch. Da 40 erlaubt und Blitzer in Herbsthausen von Hollenbach kommend in der 50er-Zone. Außerdem einer in Ellwangen an der Jax steht immer noch in der Rödinger Straße ebenfalls bei 50. Falls ihr Ergänzungen habt, macht's wie Dieter, durchklingeln oder WhatsApp schicken. Gute Fahrt, kommt sicher an.
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15: Ja, guten Morgen.
18: Guten Morgen.
15: Wer regt euch so richtig auf im Straßenverkehr, wollen wir heute Morgen wissen. Eine neue Befragung hat nämlich ergeben, wir werden da irgendwie immer aggressiver.
18: Irgendwie.
15: Ja, jetzt schickt hier Helen aus Heidenheim eine WhatsApp-Nachricht durch und schreibt, oh, wenn ich es eilig habe und ein fetter BMW oder Audi in der 70er-Zone konstant 62 fährt, schreibt sie, das sei immer so. Ich dachte immer, dass die nicht blinken und zu schnell fahren, aber weiß ich nicht.
18: Oder auch in einem anderen Extrem.
15: Hat jeder seine Erfahrung. Unsere Wetterfrau Madeline, die hat sich mal ein bisschen in die Entspannung reingefuchst und hat gleich einen Satz für uns um 8:50, den wir uns vielleicht in Zukunft öfter sagen können, um ganz entspannt im Straßenverkehr zu bleiben. Also bleibt dran. Guten Morgen.
18: Guten Morgen.
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0: Minuten nach 9, Mittwochmorgen. Das ist eure Morningshow bei Radio Thun. Guten Morgen.
1: Guten Morgen.
0: Und Wetterfrau Madeline ist bei mir. Wir klären gleich warum. Denn drängeln, schneiden oder schnell noch eine Nachricht am Steuer schreiben auf Deutschlands Straßen geht's immer rauer zu, sagt auch eine aktuelle Studie. Jeder zweite drängelt zumindest gelegentlich. Also ich ja nicht.
2: Ja, Caro.
0: Unsere Wetterfrau, du hast mal ein paar Tipps für uns rausgesucht, wie wir es denn schaffen können, uns von diesem aggressiven Gedrängelverhalten nicht anstecken zu lassen.
1: Genau, und dazu ist mir ein richtig guter Satz eingefallen, den ich mal im Buch 50 Sätze, die das Leben leichter machen, von Karin Kusche gelesen habe. Wer mich ärgert, bestimme immer noch ich.
0: Ah, ja.
1: Also ein Satz, der sich auf viele Lebenslagen übertragen lässt und natürlich auch auf den Straßenverkehr.
0: Vielleicht machen wir uns ein Post-it damit fürs Auto. Genau. Wer mich ärgert, bestimmt immer noch ich. Also muss ich mir mal merken, aber die Umsetzung ist natürlich nicht immer ganz so leicht, Madeline.
1: Ja, absolut. Ich schaffe es natürlich auch nicht immer. Jeder Tag ist schließlich anders. Aber je öfter man sich diesen Satz bewusst macht, desto besser klappt's. Und im Straßenverkehr ist generell wichtig, sich nicht provozieren zu lassen, auch wenn es manchmal schwerfällt. Denn das Verhalten anderer können wir ja nicht beeinflussen, aber unser eigenes. Zusätzlich hilft es, bewusst durchzuatmen, die Schultern einmal zu lockern und den Kiefer zu entspannen. Das nimmt schon ein bisschen Spannung raus.
3: Also ich habe es gerade mitgemacht. Hört ihr meinen entspannten Kiefer? Dann machen wir das zusammen. Schultern einmal runter.
0: Und wie war der Satz? Wer mich ärgert, bestimme immer noch ich.
1: Sehr gut.
0: Danke, Madeline.
1: Guten Morgen.
0: Guten Morgen.
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0: 20 nach 9 haben wir es. Mittwochmorgen. Radioton ist dabei.
1: Guten Morgen.
0: Caro und der Megis, eure Morningshow. Ach, da wollte Brian Adams auch noch was sagen. Die 21 in Stuttgart 21 steht tatsächlich nicht fürs Jahr 2021, sondern fürs 21. Jahrhundert. Aber naja, wenn sie so weitermachen, schaffen sie nicht mal das. Aus dem ursprünglichen Eröffnungstermin von 2019 wurde mittlerweile ein 2031.
1: Aber immerhin gibt's News. Die haben jetzt Anfang der Woche bekannt gegeben, dass Stuttgart 21, Achtung, keine Klimaanlage kriegt.
0: Hey. Wie fortschrittlich. Naja, auch bei unserem Brotland Manne und Horst ist diese Meldung mittlerweile angekommen.
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3: Ach Mensch, Horst, unser linker Verteidiger ist wie Stuttgart 21. Der erzählt seit 5 Jahren, dass er aufhört und spielt heute noch. Ach, apropos, die haben doch jetzt bekannt gegeben, dass Stuttgart 21 keine Klimaanlage kriegt.
4: Naja, das fällt denen aber früh ein.
3: Pass auf, als nächstes geben sie bekannt, dass die Titanic keine Rettungsboote braucht.
4: Sag mal, Manne, braucht Stuttgart 21 überhaupt eine Klimaanlage?
3: Eigentlich nicht. Das Ding wird doch eh erst zur nächsten Eiszeit fertig.
4: Prost, Manne.
3: Auf dich, Horst.
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10: Ich bin Maxi Schwab. Guten Morgen. Der 1. FC Heidenheim hat sein außergewöhnliches Testspiel gestern Abend gegen den Rekordmeister FC Bayern München mit 2:4 verloren. Überschattet wurde die Partie aber von einem erneuten Schreckmoment um Jamal Musiala. Der Münchner Nationalspieler brach wenige Minuten nach seiner Einwechslung zusammen und musste zum zweiten Mal innerhalb weniger Tage vom Feld. Dazu FCH-Cheftrainer Frank Schmidt gegenüber Radio Thun.
11: Heute ging es nicht ums Ergebnis. Jeder, der mich kennt, weiß, ich hasse Verlieren. Aber heute ging es um Verhalten. Ich weiß das schon immer, dass Fußball nicht das Wichtigste im Leben ist und dass es wichtige Dinge gibt. Das möchte man nicht sehen und trotzdem wird man da die Privatsphäre schützen. Wir wünschen ihm alle, dass er natürlich schnellstmöglich sich erholt und gesund bleibt.
10: Musiala selbst erklärte dann am späten Abend, bei ihm seien kurzzeitig auftretende, gut behandelbare Absenzen festgestellt worden. Die seien auf eine neurologische Dysfunktion zurückzuführen. Er sei in medizinischer Behandlung und optimistisch, dass kein darüber hinausgehendes gesundheitliches Risiko bestehe. Maxi Schwab, Radio Thun, Heidenheim.
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12: Ich bin André Glatzel. Bundesjustizministerin Hubig bringt Änderungen im Mietrecht für einen besseren Hitzeschutz ins Gespräch. Der Rheinischen Post sagte sie, Mieter sollen es künftig leichter haben, Klimaanlagen oder Sonnenblenden einzubauen. Dafür brauche es klare und praktikable Regeln, so Hubig. Die Kontrollen an den deutschen Grenzen sollen über den September hinaus um ein weiteres halbes Jahr verlängert werden. Das hat Innenminister Dobrindt jetzt der EU gemeldet. Die kann noch widersprechen. Binnengrenzkontrollen sind in der EU als vorübergehendes und letztes Mittel gedacht. Nach 2 Vorfällen am Münchner Flughafen ermittelt die Bundesstelle für Flugunfalluntersuchung. Gestern setzte eine Maschine schon vor der Landebahn auf. Samstag war ein Jet zu spät abgehoben und hatte die Beleuchtung beschädigt. Verletzt wurde niemand. In beiden Fällen wurden jetzt die Flugschreiber sichergestellt. Der Schlagzeuger der US-Rockband ZZ Top ist tot. Frank Bird starb im Alter von 77 Jahren auf seiner Ranch in Texas. Bird gehörte seit 1969 zu ZZ Top und prägte deren Sound bei Hits wie LaGrange und Sharp Dressed Man. Zuletzt war Bird schwer krank und in einem Hospiz. Erneuter Schreckmoment um Bayern-Star Jamal Musiala. Beim Testspiel gegen Heidenheim ist der 23-Jährige wieder zusammengebrochen. Musiala spricht von neurologischen Problemen mit kurzen Phasen der Abwesenheit. Das sei gut behandelbar. Bereits am Samstag im Test gegen Leipzig hatte der Nationalspieler einen Schwächeanfall.
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13: Mit Wetterfrau Madeline Willers.
14: Einen schönen guten Morgen. In Heilbronn-Franken, im Main-Tauber-Kreis und auf der Ostalb setzt sich heute immer häufiger die Sonne durch. Dazu wird es mit Temperaturen knapp unter 30 Grad wieder richtig sommerlich. Zwischendurch können sich örtlich aber auch einzelne Schauer und Gewitter entwickeln. Also am besten den Regenschirm und die Sonnenbrille parat haben. Und gegen Nachmittag wird es außerdem teilweise etwas windiger. Ja, der Radio-Ton-3-Tage-Wettertrend bleibt weiterhin wechselhaft. Sowohl am Donnerstag als auch am Freitag sind bei Höchstwerten um die 25 Grad sonnige Abschnitte, aber auch Schauer und teils kräftige Gewitter möglich. Am Samstag sieht es wieder etwas freundlicher aus, dafür aber auch 2 bis 3 Grad kühler.
13: Und wir schauen auf die Straßen zu euch.
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13: 4:30 haben wir es. Und auf der A6 dauert es am längsten Heilbronn Richtung Mannheim aktuell. Zwischen Sinsheim-Steinsfurt und Wiesloch-Raunberg sind es 5 Kilometer Stau, gut 20 Minuten Zeitverlust. Wir haben Richtung Mannheim zwischen Sinsheim-Süd und Sinsheim nämlich den defekten LKW auf dem rechten Fahrstreifen aktuell. Und Vorsicht A3 Würzburg Richtung Frankfurt zwischen Würzburg-Heidingsfeld und Würzburg-Kist, ein defektes Fahrzeug. Außerdem A3 Frankfurt Richtung Würzburg gegen Richtung Bereich Wertheim-Lenkfurt, ebenfalls ein defektes Fahrzeug. Und B14 zwischen Backnang-Mitte und Backnang-West im dichten Verkehr 5 Minuten plus. Vorsicht Blitzer stehen in Moorhart, Vornsbacher Straße 50 erlaubt, meldet Radio-Tonhörerin Verena auf WhatsApp. Ellwang an der Jax, die Röhlinger Straße, es blitzt bei 50 immer noch und in Großbottwar in der Neckar-Westheimer Straße in der 40er-Zone. Ihr macht's wie Verena, Staus und Blitzer jederzeit kostenfrei durchmelden, 0800 50 65 und 3x die 0. Euch eine gute Fahrt und guten Morgen. 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

0: Wer mich ärgert, bestimme immer noch ich.
1: 9:42 Uhr, guten Morgen.
2: Guten Morgen.
1: Caro und der Meg ist eure Morningshow bei Radio Ton. Und diesen Satz haben wir gerade eben gelernt. Das hilft gegen spontanen Frust, zum Beispiel vielleicht hinterm Steuer. Der Grund, eine neue Langzeitbefragung der Versicherer hat ergeben, wir werden immer aggressiver im Straßenverkehr. Fast jeder Zweite drängelt hin und wieder. Ich gucke Meg es an. 32% schneiden auch mal andere Verkehrsteilnehmer. Ja, natürlich, wir fahren alle ordentlich, das ist klar. Aber wir haben heute euch mal die Frage gestellt, was waren denn so eure Mittelfingermomente im Straßenverkehr die letzte Zeit?
3: Ja, ich habe keinen eigenen Parkplatz und jeden Morgen muss ich mich schon ärgern, weil ich immer eingeparkt bin.
4: Autofahrer in die Baustelle. Also in der Baustelle mit begrenzt 2,10 Meter Breite. Die ganze Leute wissen nicht, wie breit ihr Auto ist.
5: Wo mich gestern einer auf der Autobahn voll absichtlich ausbremst hat.
6: Als ich feststellen musste, dass jemand gegen mein Auto gefahren ist, das relativ stark beschädigt hat und abgehauen ist.
1: Also wir fassen nochmal zusammen, durchatmen und ganz wichtig, wer mich ärgert, bestimme immer noch ich. Kommt gut durch den Tag.
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0: vor 10, Mittwochmorgen bei Radio Ton. Und ich weiß nicht, wie es euch geht, aber man muss das auch nicht immer unnötig in die Länge ziehen. Manchmal muss man den richtigen Absprungmoment einfach finden.
1: Ja, da braucht man ein bisschen Feingefühl.
0: Reicht,
1: schon, ja.
0: Oder?
1: Ja, schon ein bisschen.
0: Das heißt, uns gibt es morgen ab 5 wieder, Caro und der Magazine hier. Und wir schicken euch jetzt Richtung Vormittag und dann bald Richtung erste Mittagspause. Guten Morgen.
1: Guten Morgen.

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4: Ich bin André Glatzel. Bundesjustizministerin Hubig will es Mietern leichter machen, ihre Wohnungen gegen Hitze zu schützen. Denkbar seien neue Regeln für den Einbau von Klimaanlagen oder Sonnenblenden, sagte sie der Rheinischen Post. Bisher gäbe es dabei rechtliche Hürden. Innenminister Dobrindt will die Kontrollen an den deutschen Grenzen um ein weiteres halbes Jahr verlängern. Das hat er jetzt der EU gemeldet. Brüssel kann aber noch widersprechen. Die Kontrollen sind als vorübergehendes Mittel gedacht, wurden aber bereits mehrfach verlängert, zuletzt bis Mitte September. Nach fast 30 Stunden Sperrung ist die A2 bei Kamen in NRW am Morgen wieder freigegeben worden. In der Nacht zu gestern war ein mit einem großen Kran beladener Schwertransporter nach einem Reifenplatzer umgekippt. Die Bergungsarbeiten waren laut Polizei kompliziert. Wir sind netter, als wir glauben. So kann man die Ergebnisse einer internationalen Studie von Forschern aus Bonn und Frankfurt zusammenfassen. Die belegt, dass weltweit die meisten Menschen bereit sind, mit anderen zu kooperieren, aber gleichzeitig viele die Kooperationsbereitschaft der anderen unterschätzen. Sorgen um Jamal Musiala. Der FC Bayern-Star ist beim Testspiel in Heidenheim erneut auf dem Platz zusammengebrochen. Ärzte behandelten ihn kurz, danach ging er benommen in die Kabine. Schon am Wochenende hatte Musiala im Test gegen Leipzig einen Schwächeanfall. Dahinter steckt offenbar eine Störung, bei der kurz das Bewusstsein weg ist.
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5: Aktuell haben wir bei uns einen bedeckten Himmel. Im Ostalbkreis ist es dagegen teils bewölkt. In Heilbronn und in Hohenlohe liegen die Temperaturen bei 21 Grad. Im Ostalbkreis sind es 20 Grad. In den nächsten Stunden geht's bei überwiegend bedecktem Himmel nach oben. Am Mittag und Nachmittag kommen dann auch mehr Sonnenanteile dazu. Heute Nacht sinken die Werte auf rund 19 bis 21 Grad, bevor morgen wieder viel Bewölkung drin ist und die Höchstwerte bei etwa 25 bis 27 Grad liegen.
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6: Achtung, auf der A8 München Richtung Stuttgart. Im Bereich der Ausfahrt Hohenstadt steht ein defektes Fahrzeug. Und auch auf der A3 Würzburg Richtung Frankfurt zwischen Würzburg-Heidingsfeld und Würzburg-Kist steht ein defektes Fahrzeug. Noch mehr Verkehr, ausführlich zum Nachlesen, findet ihr auf radioton.de und in unserer App.
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11: Aktuell haben wir bei uns einen wechselnden Himmel mit teils bedeckten, teils klareren Abschnitten. In Heilbronn sind es 22 Grad, in Hohenlohe 22 Grad und im Ostalbkreis 21 Grad. Im Verlauf steigen die Werte bis zum Abend noch an. Heute Nacht liegen sie dann bei etwa 21 bis 25 Grad. Für morgen zeigt sich in der gesamten Tonregion weiter ein eher bedeckter Himmel. Dazu gehen die Höchstwerte leicht zurück.
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12: Auf der B14 zwischen Sulzbach an der Mur und Oppenweiler-Ellenweiler habt ihr dichten Verkehr. Noch mehr Verkehr ausführlich zum Nachlesen findet ihr auf radioton.de und in unserer App.

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1: Vanessa aus Rheinau im Ostalbkreis haben wir schon glücklich gemacht. Für diesen Vorschlag gibt es jetzt einen 1000 Euro Einkaufsgutschein. Glückwunsch!
2: Wow, mega cool, Dankeschön. Oh mein Gott, ich freue mich voll.
1: Und jetzt holt ihr euch euren 1000 Euro Einkaufsgutschein von Kaufland. Bis morgen früh um 8 habt ihr noch Zeit, denn 10 nach 8 ziehen wir wieder einen Namen aus dem riesengroßen Lostopf voll mit euren Lieblingshits.
3: Shakira und Burner Boy, Dai Dai.
4: Jolene von The Boss Hoss.
3: Das war Nelly Furtado.
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7: Ich bin André Glatzel. Bundesjustizministerin Hubich bringt Änderungen im Mietrecht für einen besseren Hitzeschutz ins Gespräch. Der Rheinischen Post sagte sie, Mieter sollen es künftig leichter haben, Klimaanlagen oder Sonnenblenden einzubauen. Dafür brauche es klare und praktikable Regeln, so Hubich. In den USA ist der Prozess gegen den Facebook-Mutterkonzern Meta mit schweren Vorwürfen losgegangen. Die Staatsanwaltschaft sagte im Eröffnungsplädoyer, Meta habe Kinder und Jugendliche abhängig gemacht und die Öffentlichkeit in die Irre geführt. Meta droht in dem Prozess um Social-Media-Sucht eine massive Geldstrafe. Grünen-Chefin Brandner fordert ein Einreiseverbot für den israelischen Sicherheitsminister Ben-Gvir. Der Hardliner hatte in einem Interview systematische Tötungen von Palästinensern im Gazastreifen gefordert. Brandner nennt die Äußerungen im Nachrichtenmagazin Politico zutiefst verstörend und menschenverachtend. Nachdem KI-Modelle zuletzt von sich aus zu Hackern geworden sind, verschiebt das Unternehmen OpenAI seinen bisher größten Testlauf. Erstmal soll überprüft werden, ob das KI-Modell auch nur das macht, was es soll. Im vergangenen Monat hatte künstliche Intelligenz von OpenAI selbstständig eine Cyberattacke gestartet. Viele Menschen in Deutschland schlafen zu wenig. Das Robert-Koch-Institut hat das Schlafverhalten untersucht und herausgefunden, dass mehr als ein Drittel nicht auf die empfohlenen 7 Stunden pro Nacht kommt. Vor allem Männer zwischen 45 und 64 Jahren sind betroffen.
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8: Aktuell ist es bei uns meist bedeckt bis leicht bewölkt. Nur im Ostalbkreis zeigt sich der Himmel gerade etwas freundlicher. In Heilbronn liegen die Temperaturen bei 23 Grad, in Hohenlohe bei knapp 23 Grad und im Ostalbkreis bei 22 Grad. Im Verlauf des Vormittags gehen die Werte weiter nach oben. Bis zum Nachmittag sind bei uns Höchstwerte von rund 28 bis 29 Grad drin. Heute Nacht kühlt es auf etwa 18 bis 20 Grad ab. Morgen bleibt es zunächst oft bedeckt. Im Tagesverlauf sind wieder Höchstwerte von ungefähr 25 bis 27 Grad möglich.
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9: Auf der A81 Stuttgart Richtung Heilbronn steht zwischen Ludwigsburg Nord und Pleidelsheim ein defektes Fahrzeug. Fahrt da bitte besonders vorsichtig. Auf der B14 Schwäbisch Hall Richtung Backnang geht zwischen Sulzbach an der Murr und Oppenweiler gerade nicht viel. Plant mindestens 9 Minuten mehr ein. Noch mehr Verkehr, ausführlich zum Nachlesen, findet ihr auf radioton.de und in unserer App.
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14: Zur Stunde haben wir bei uns einen bedeckten bis teilweise bewölkten Himmel und es bleibt erstmal trocken. In Heilbronn liegen die Werte bei 24 Grad, in Hohenlohe und im Ostalbkreis jeweils bei 23 Grad. Im weiteren Verlauf gehen die Temperaturen noch etwas rauf, dabei sind am Nachmittag Werte um die 28 bis 29 Grad drin. Heute Nacht kühlt es in der gesamten Tonregion auf 18 bis 20 Grad ab. Morgen bleibt der Himmel wieder überwiegend bewölkt. Dazu liegen die Höchstwerte bei 25 bis 27 Grad.
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15: Achtung, auf der A81 Stuttgart Richtung Heilbronn zwischen Ludwigsburg Nord und Pleidelsheim steht ein defektes Fahrzeug. Auf der B14 Schwäbisch Hall Richtung Backnang zwischen Sulzbach an der Mur und Oppenweiler ist dichter Verkehr, plant etwa 8 Minuten mehr ein. Noch mehr Verkehr, ausführlich zum Nachlesen findet ihr auf radioton.de und in unserer App.

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7: Ich bin André Glatzel. In Sachen Nord Stream Anschlag gibt es eine weitere Festnahme. In Kroatien haben Ermittler einen ukrainischen Taucher aufgespürt. Er soll gemeinsam mit mehreren anderen vor knapp 4 Jahren die Gaspipeline von Russland nach Deutschland gesprengt haben. Bundesjustizministerin Hubig will es Mietern leichter machen, ihre Wohnungen gegen Hitze zu schützen. Denkbar seien neue Regeln für den Einbau von Klimaanlagen oder Sonnenblenden, sagte sie der Rheinischen Post. Bisher gäbe es dabei rechtliche Hürden. Die USA und Südkorea kürzen ihr Militärmanöver deutlich ab. Die Übung endet schon Freitag und damit eine Woche früher als geplant. Zuletzt hatte US-Präsident Trump das Manöver als zu teuer kritisiert. Außerdem seien die Übungen auch ein feindliches Signal gegenüber Nordkorea. Der Schlagzeuger der US-Rockband ZZ Top ist tot. Frank Bird starb im Alter von 77 Jahren auf seiner Ranch in Texas. Bird gehörte seit 1969 zu ZZ Top und prägte deren Sound bei Hits wie LaGrange und Sharp Dressed Man. Zuletzt war Bird schwer krank und in einem Hospiz. Zum ersten Mal seit Jahren werden Autoversicherungen wieder günstiger. Zumindest Kfz-Haftpflichtversicherungen kosten aktuell 3% weniger, hat das Vergleichsportal Verivox rausgefunden. In den vergangenen Jahren waren Autoversicherungen massiv teuer geworden, unter anderem wegen gestiegener Reparaturkosten.
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8: Aktuell haben wir bei uns überwiegend bedeckten Himmel. Im Ostalbkreis ist es dazu nur teilweise bewölkt. In Heilbronn liegen die Temperaturen bei 24 Grad, in Hohenlohe bei 23 Grad und im Ostalbkreis bei 24 Grad. Im Verlauf des Tages geht es bei weiterhin viel Bewölkung Schritt für Schritt nach oben. Zum Abend hin sind dann in der gesamten Thunregion Werte um 28 bis 29 Grad drin. Heute Nacht kühlt es auf etwa 18 bis 22 Grad ab. Am niedrigsten geht's im Ostalbkreis runter. Morgen bleibt es erstmal stark bewölkt. Später gibt's örtlich leichte Schauer bei Höchstwerten zwischen 25 und 27 Grad.
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9: Vorsicht auf der A81 Heilbronn Richtung Würzburg zwischen Möckmühl und Osterburken, da steht ein defektes Fahrzeug. Und auch auf der A81 Stuttgart Richtung Heilbronn zwischen Ludwigsburg Nord und Pleidelsheim gibt's ein defektes Fahrzeug. Noch mehr Verkehr ausführlich zum Nachlesen findet ihr auf radioton.de und in unserer App.
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2: Mit der Maris Binder von der Evangelischen Kirche. Es ist Urlaubszeit und eins meiner absoluten Must-Haves fürs Urlaubsgepäck ist mein Stichheiler. So ein kleines Gerät, das ich nach einem Insektenstich kurz auf die Haut drücke. Wird kurz heiß, der Juckreiz ist danach aber fast weg. Für mich ein echter Gamechanger. Und ich denke mir, wie cool wäre es, wenn es so einen Stichheiler auch für zwischenmenschliche Sticheleien gäbe. Ein verletzender Spruch vom Chef, eine spitze Bemerkung von der Freundin, zack, Stichheiler drauf und schon tut's nicht mehr weh. Tja, so einfach ist es leider nicht. Trotzdem inspiriert mich eine Geschichte von Hannah aus der Bibel. Die muss ständig verletzende Sticheleien ertragen. Irgendwann hält sie es nicht mehr aus und schüttet ihr Herz bei Gott aus. Im Gebet erzählt sie ihm alles, was sie belastet. Die Situation bleibt zwar erst noch schwer, aber Hannah wirkt nicht mehr so traurig. Offensichtlich hat ihr das Gebet, also der Kontakt mit Gott, gut getan. Klingt für mich wie eine Art Stichheiler fürs Herz. Ich wünsche euch eine möglichst stichfreie Urlaubszeit.
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7: Aktuell haben wir bei uns einen bedeckten Himmel. In Heilbronn liegen die Temperaturen bei 24 Grad, in Hohenlohe bei 24 Grad und im Ostalbkreis auch bei 24 Grad. Im weiteren Verlauf steigen die Werte noch an. In der gesamten Tonregion geht es am Nachmittag auf rund 28 bis 29 Grad rauf. Heute Nacht sinken die Temperaturen auf etwa 18 bis 20 Grad. Dazu bleibt es überwiegend bedeckt bis teils aufgelockert. Morgen liegen die Höchstwerte dann bei 25 bis 27 Grad. Am Nachmittag gibt's auch wieder einzelne leichte Schauer.
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8: Vorsicht auf der A81 Stuttgart Richtung Heilbronn zwischen Pleidelsheim und Mundelsheim. Da steht ein defektes Fahrzeug. Auf der A81 Heilbronn Richtung Würzburg zwischen Möckmühl und Osterburken steht auch ein defektes Fahrzeug. Auf der B14 Schwäbisch Hall Richtung Backnang zwischen Sulzbach an der Mur und Oppenweiler ist dichter Verkehr. Plant mindestens 6 Minuten mehr ein. Auf der B39 Heilbronn Richtung Meinhard zwischen Obersulm-Wilsbach und Löwenstein-Frankenhof habt ihr dichten Verkehr. Noch mehr Verkehr ausführlich zum Nachlesen findet ihr auf radioton.de und in unserer App. Oh.

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9: Ich bin André Glatzel. Knapp 4 Jahre nach dem Anschlag auf die Nord Stream Pipelines gibt es eine zweite Festnahme. In Kroatien wurde ein ukrainischer Taucher festgenommen. Er soll mit anderen die Gaspipeline gesprengt haben. Unklar ist immer noch, wer die Sabotageaktion in Auftrag gegeben hat. Bundesjustizministerin Hubig bringt Änderungen im Mietrecht für einen besseren Hitzeschutz ins Gespräch. Der Rheinischen Post sagte sie, Mieter sollen es künftig leichter haben, Klimaanlagen oder Sonnenblenden einzubauen. Dafür brauche es klare und praktikable Regeln, so Hubig. Der Waldbrand in Belgien an der Grenze zu Deutschland breitet sich erstmal nicht mehr weiter aus. Dabei hat auch der Regen geholfen. Das Feuer in dem Naturschutzgebiet könnte die Einsatzkräfte aber noch Monate beschäftigen, weil der Boden zum großen Teil aus Torf besteht. Nach fast 30 Stunden Sperrung ist die A2 bei Kamen in NRW am Morgen wieder freigegeben worden. In der Nacht zu gestern war ein mit einem großen Kran beladener Schwertransporter nach einem Reifenplatzer umgekippt. Die Bergungsarbeiten waren laut Polizei kompliziert. Nachdem KI-Modelle zuletzt von sich aus zu Hackern geworden sind, verschiebt das Unternehmen OpenAI seinen bisher größten Testlauf. Erstmal soll überprüft werden, ob das KI-Modell auch nur das macht, was es soll. Im vergangenen Monat hatte künstliche Intelligenz von OpenAI selbstständig eine Cyberattacke gestartet.
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10: Aktuell haben wir bei uns einen bedeckten Himmel. In Heilbronn liegen die Temperaturen bei 24 Grad, in Hohenlohe bei 24 Grad und im Ostalbkreis ebenfalls bei 25 Grad. Im weiteren Verlauf lockert es heute noch etwas auf und am Nachmittag gehen die Werte in der gesamten Tonregion auf 28 bis 29 Grad hoch. In der Nacht kühlt es dann auf 18 bis 20 Grad ab. Morgen bleibt es zunächst meist bedeckt, später sind vereinzelt leichte Schauer dabei, bei Höchstwerten von 25 bis 27 Grad.
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11: Vorsicht auf der B492 zwischen A7, B19 gingen Herbrechtingen und dem Abzweig nach Hürben. Da ist eine ungesicherte Unfallstelle, beide Richtungen sind gesperrt. Auch auf der A6 Mannheim Richtung Heilbronn zwischen Sinsheim Süd und Sinsheim müsst ihr aufpassen. Im Baustellenbereich liegt auf dem rechten Fahrstreifen eine ungesicherte Unfallstelle. Auf der B492 Herbrechtingen Richtung Gundelfingen an der Donau zwischen Giengen-Herbrechtingen und Hermaringen-West ist dichter Verkehr. Plant etwa 14 Minuten mehr ein. Und auf der A7 Ulm Richtung Würzburg zwischen Giengen-Herbrechtingen und Heidenheim stehen rund 2 Kilometer Stau. Ihr braucht mindestens 6 Minuten länger. Noch mehr Verkehr? Ausführlich zum Nachlesen findet ihr auf radioton.de und in unserer App.
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13: Zur Stunde haben wir bei uns einen bedeckten bis teilweise bewölkten Himmel. In Heilbronn liegen die Temperaturen bei 25 Grad, in Hohenlohe bei 24 Grad und im Ostalbkreis ebenfalls bei 25 Grad. Im weiteren Verlauf ziehen die Werte am Nachmittag noch bis auf 28 bis 29 Grad an. Dazu bleibt es meist trocken und zwischendurch zeigt sich auch etwas mehr Sonne. Heute Nacht geht es in der gesamten Tonregion auf etwa 18 bis 22 Grad runter. Dabei bleibt es teils bedeckt und teils klar. Morgen startet ihr mit vielen Wolken. Später sind im Tagesverlauf erneut Höchstwerte um 25 bis 27 Grad drin. Gegen Abend gibt's vor allem in Hohenlohe und im Heilbronner Raum auch leichten Regen.
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14: Auf der A6 Heilbronn Richtung Mannheim steht ihr zwischen Bad Rappenau und Wiesloch-Rauenberg 7 Kilometer im Stau. Plant mindestens 19 Minuten mehr ein. Auf der A7 Ulm Richtung Würzburg geht zwischen Giengen-Herbrechtingen und Heidenheim fast nichts mehr. Da braucht ihr rund 9 Minuten länger. Auch auf der B492 Herbrechtingen Richtung Gundelfingen an der Donau stockt es zwischen Giengen-Herbrechtingen und Hermaringen West. Hier braucht ihr etwa 9 Minuten länger. Und auf der B14 Schwäbisch Hall Richtung Backnang ist zwischen Sulzbach an der Mur und Oppenweiler dichter Verkehr. Rechnet mit ungefähr 8 Minuten mehr. 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
7: Ich bin Gisa Weber. Auch Kanzler Merz hat die Äußerungen von Israels Sicherheitsminister Ben-Gvir scharf verurteilt. Dessen menschenverachtende Appelle zu gezielten Tötungen von Palästinensern seien nicht hinnehmbar, so ein Regierungssprecher. Grünen-Chefin Brandner hatte ein Einreiseverbot gegen den rechtsradikalen Politiker gefordert. In Sachen Nord Stream-Anschlag gibt es eine weitere Festnahme. In Kroatien haben Ermittler einen ukrainischen Taucher aufgespürt. Er soll mit anderen vor knapp 4 Jahren die Gaspipeline von Russland nach Deutschland gesprengt haben. In wessen Auftrag ist nach wie vor unklar. Bundesjustizministerin Hubig will es Mietern leichter machen, ihre Wohnungen gegen Hitze zu schützen. Denkbar seien neue Regeln für den Einbau von Klimaanlagen oder Sonnenblenden, sagte sie der Rheinischen Post. Bisher gäbe es dabei rechtliche Hürden. In den USA ist der Prozess gegen den Facebook-Mutterkonzern Meta mit schweren Vorwürfen losgegangen. Die Staatsanwaltschaft sagte im Eröffnungsplädoyer, Meta habe Kinder und Jugendliche abhängig gemacht und die Öffentlichkeit in die Irre geführt. Meta droht in dem Prozess um Social-Media-Sucht eine massive Geldstrafe. Wir sind netter, als wir glauben. So kann man die Ergebnisse einer internationalen Studie von Forschern aus Bonn und Frankfurt zusammenfassen. Die belegt, dass weltweit die meisten Menschen bereit sind, mit anderen zu kooperieren, aber gleichzeitig viele die Kooperationsbereitschaft der anderen unterschätzen.
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8: Zwischen Kraichgau und Ostalb heute Nachmittag sommerlich. Meistens ein paar Wolken sind auch unterwegs, aber die Sonne zeigt sich hier und da auch. Temperaturen liegen bei um die 28, 29 Grad. Allerdings immer wieder auch ein bisschen Wind mit dabei. Schauen wir auf den Radio Ton 3-Tage-Wettertrend. Morgen und am Freitag deutlich wechselhafter mit Sonne, Wolken und einzelnen Schauern oder Gewittern. Temperaturen gehen ein bisschen zurück. Am Samstag beruhigt sich dann alles und es wird zunehmend freundlicher.
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8: Bisschen was los heute Nachmittag. Der längste Stau zwischen Kraichgau und Ostalb aktuell auf der A3. Frankfurt Richtung Würzburg, zwischen Wertheim-Lengfurt und Dreieck Würzburg-West. Hier liegen Gegenstände auf der Fahrbahn und es gibt einen Unfall. Die Fahrbahn an dieser Stelle gerade auch blockiert. Momentan 2 Kilometer Stau, mindestens 33 Minuten dauert es hier aktuell länger. Viel Geduld dahin. Dann gehen wir auf die A6 Heilbronn Richtung Mannheim. Zwischen Bad Rappenau und Wiesloch-Rauenberg 6 Kilometer Stau, knapp 20 Minuten plus. Hier läuft gerade eine Unfallaufnahme auf dem Standstreifen. Dann haben wir noch ein defektes Fahrzeug auf der A8 Stuttgart Richtung München im Bereich der Anschlussstelle Kirchheim-Tech-Ost. Hier aufpassen. Dann aktuell gesperrt die B492 zwischen A7, B19 gegen Herbrechtingen und dem Abzweig nach Hürben. Hier ist ein LKW umgekippt. Beide Fahrtrichtungen sind zurzeit gesperrt. Da müsst ihr auch ein bisschen mehr Zeit mit einplanen. Und die B14 Schwäbisch Hall Richtung Backnang zwischen Bubenorbis und Riegenhof liegen zwei tote Tiere auf der Fahrbahn. Hier auch vorsichtig fahren. Lasst euch nicht blitzen. Heute Nachmittag in Schülthal in der Gommersdorfer Straße dürft ihr 30 fahren. Danke Radiotonhörer Jürgen fürs Melden. Dann haben wir einen Blitzer in Klingenberg im Siebenmorgenweg. Da sind 30 erlaubt und in Sichenberg in der Schwärzer Allee ebenfalls 30. Wenn ihr noch was entdeckt, kostenlos durchklingeln oder WhatsApp ins Studio schicken an die 0800 50 65 3x die 0.
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8: Mit Patrick Berger und wir schauen heute Nachmittag auf die Straßen bei uns. Und das natürlich nicht nur alle halbe Stunde in unserem Verkehrsservice, sondern auch darauf, dass wir alle ein bisschen aggressiver werden im Straßenverkehr. Zeigt jetzt eine neue Untersuchung. Wie sieht denn die Polizei in der Tonregion das? Das haben wir nachgefragt beim Polizeipräsidium in Heilbronn. Die Antworten gleich um 14:45. Hallo zusammen.
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0: Viertel nach zwei an diesem Mittwochnachmittag bei Radio Ton. Wir schauen auf eine aktuelle Untersuchung und laut der werden Autofahrer, Fahrradfahrer und Fußgänger immer aggressiver und skrupelloser. Also so ziemlich jeder, der irgendwie im Straßenverkehr beteiligt ist, können wir sagen. Das Ding ist ja, wir wissen ja, das alles hat ein Risiko und trotzdem verhalten wir uns irgendwie so ein bisschen, ja, bisschen aggressiv, kann man sagen. Frank Belz vom Polizeipräsidium in Heilbronn, was sind da denn Ihrer Beobachtung nach die Ursachen?
1: Ja, ich meine, Zeitdruck ist immer ein schlechter Berater, wenn man mit einem Auto unterwegs ist. Ablenkung ist eine der häufigsten Unfallursachen. Man sollte sich einfach auf den Straßenverkehr konzentrieren und die allgemeinen Regeln einhalten, die geboten sind. Da wäre schon viel erreicht.
0: Na, jetzt manchmal sagt man auch, okay, um sowas nachweisen zu können, wenn jemand eben die gebotenen Regel nicht einhält, stellen ja manche auch eine Kamera ins Auto rein.
1: Jedoch ist auch klar, wenn Sie das Video selbst am Steuer drehen, dann machen Sie sich wieder eine Ordnungswidrigkeit schuldig, sage ich jetzt mal. Und ja, wie soll man reagieren, wenn man natürlich selbst gefährdet und behindert wird? Dann kann man natürlich eine Anzeige machen, insbesondere auch bringt es was, wenn man gefährliche Fahrmanöver der Polizei meldet, denn vielleicht ist zufällig dann auch in diesem Bereich eine Streife unterwegs und man kann den oder diejenige zur Rechenschaft ziehen.
0: Das wäre natürlich toll. Haben Sie sonst noch Tipps, die wir allen, die im Straßenverkehr teilnehmen, also uns allen mitgeben können?
1: Ja, natürlich ist es immer wichtig, sich an die Sicherheitsvorkehrungen, an die Geschwindigkeitsbegrenzungen, an die Handyverbote zu halten. Was natürlich auch wichtig ist, auch da spreche ich insbesondere die Eltern an, das Fahren eines E-Scooters ist zum Beispiel erst ab 14 Jahren erlaubt. Ein E-Scooter braucht eine Versicherung, ein kleines Kennzeichen und was auch ganz wichtig ist, auch wenn es derzeit noch keine Pflicht ist, die Sprösslinge auf einen Helm hinzuweisen, denn viele E-Scooter-Unfälle enden in schweren Kopfverletzungen.
0: Sagt Frank Belz vom Polizeipräsidium. In Heilbronn wissen wir jetzt also, was zu tun ist, wenn sich mal wieder jemand daneben benimmt. Und wir sprechen heute den ganzen Nachmittag auch weiter über das Thema. Gerne her mit euren Geschichten, was ihr vielleicht zuletzt auf der Autobahn erlebt habt, was gar nicht ging, sammeln wir an die 0800 50 65 dreimal die 0. Gerne jetzt durchklingeln.
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0: wurden zwei Öltanker
1: bei einem Einsatz der US-Einsatz.
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2: Zwischen Kraichgau und Ostalb zeigt sich der Nachmittag mit einem Mix aus Sonne und Wolken überwiegend. Vor allen Dingen in Heilbronn-Franken und in Hohenlohe haben wir bis zu 29 Grad drin. Im Main-Tauber-Kreis und auf der Ostalb, da liegen die Höchstwerte so 2-3 Grad niedriger. Dazu kann der Wind zeitweise kräftig auffrischen. Hier und da im Tagesverlauf aber auch der ein oder andere Schauer mit drin. Also alles mit dabei. Schauen wir auf den Radio Thon 3-Tage-Wettertrend. Morgen und übermorgen wechselhaft mit Sonne, Wolken und möglichen Schauern oder Gewittern. Dazu dann wieder ein Ticken kühlerer als heute. Am Samstag dreht das Wetter dann wieder in Richtung sommerlich, freundlich und trocken.
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2: Der längste Stau zwischen Kraichgau und Ostalb ist auf der A3 Frankfurt Richtung Würzburg zwischen Wertheim-Lenkfurt und Dreieck-Würzburg-West. Hier hat es vorhin gekracht, 6 Kilometer Stau aktuell. Mindestens 55 Minuten braucht ihr hier mehr. Der Verkehr wird aktuell an der Unfallstelle vorbeigeführt. Viel Geduld dahin. Dann gehen wir auf die A6 Heilbronn Richtung Mannheim zwischen Bad Rappenau und Wiesloch-Rauenberg. 6 Kilometer Stau, 20 Minuten plus. Da haben wir ja zum einen die Baustelle, zum anderen haben wir aber auch ein defektes Fahrzeug an dieser Stelle. Defekter LKW auf dem Standstreifen, der rechte Fahrstreifen, da gesperrt an der Stelle. Dann schauen wir auf die Gegenrichtung A6, Mannheim Richtung Heilbronn. Zwischen Wiesloch-Rauenberg und Sinsheim 4 Kilometer stockender Verkehr. Hier kommen 5 Minuten obendrauf. Die A8 haben wir Stuttgart Richtung München. Zwischen der Ausfahrt Hohenstadt und Merklingen steht ein defektes Fahrzeug. Hier vorsichtig fahren. Und eine Sperrung auf der B492 zwischen der A7, B19 gegen Herbrechtingen und dem Abzweig nach Hürth. Nach einem LKW-Unfall beide Fahrtrichtungen hier aktuell gesperrt. Lasst euch nicht blitzen. In Weinsberg-Granschen in der Ortsdurchfahrt, hier dürft ihr 30 fahren. In Göppingen-Hohenstaufen in der Reisdorfer Straße sind 50 erlaubt. Und ein Blitzer aber auch in Rot am See beim Abzweig nach Oberwinden. 70 dürft ihr da fahren. Danke Radioton-Hörer Jens fürs Melden. Wenn ihr noch was entdeckt, macht's genauso kostenlos durchklingeln oder ne Klingeln oder ne WhatsApp ins Studio schicken. 0850 65 3 mal die 0. Ich bin Patrick Berger, kann nicht mehr reden, deswegen lasse ich Glock Glock jetzt singen. Schön, dass ihr bei Radio Thon seid.

0: bei Radioton. Und so beginnt doch eigentlich jeden Tag der Albtraum, oder? Auto ran, anmachen und losfahren. Ja, wir sprechen heute übers Autofahren. Eine neue Untersuchung hat ja gezeigt, wir sind alle so ein bisschen aggressiver beim Autofahren. Und das hat aber ja auch seine Gründe, muss man ja mal sagen. Wir suchen heute auch eure, wie wir sie genannt haben, Mittelfingermomente aus dem Straßenverkehr. Und Anna-Marie aus Neuler auf der Ostalb sitzt gerade passenderweise auch im Auto. Und du hattest heute auch schon so einen Mittelfingermoment.
1: Tatsächlich erst vorher. Da ist einer rückwärts gefahren und hat uns nicht gesehen und halt auch auf Hupe nicht reagiert und wollte uns fast in uns reinfahren. Das war ein bisschen Mittelfingermoment.
0: Okay. In was für einer Situation war das denn?
1: Wir sind an der Straße gestanden und der wollte irgendwie einparken oder so, musste aber dann nochmal korrigieren und wir sind halt gestanden hinter ihm mit Abstand und er hat halt gemeint, er muss uns irgendwie über den Haufen fahren. Wir haben so lange geguckt, bis er es kapiert hat.
0: Oh Gott. War aber, glaube ich, auch die richtige Entscheidung. Da ist also nichts passiert. Wenn ihr auch so einen Mittelfingermoment habt oder hattet oder irgendwas erlebt habt, dann meldet euch doch mal ganz gerne bei mir. Dann lassen wir das heute Nachmittag zusammen raus und gehen sozusagen.
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0: Der Mittwochnachmittag und gleich nach 15 Uhr die beste aktuelle Musik mit Ed Sheeran bei uns. Zusammen mit DJ Martin Garrix, Repeat It, und wir haben Millennium Hit mit dabei von den Capital Cities. Safe and Sound, das und mehr gleich nach 15 Uhr bei uns.
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13: Ich bin Gisa Weber. Knapp 4 Jahre nach dem Anschlag auf die Nord Stream Pipelines gibt es eine zweite Festnahme. In Kroatien wurde ein ukrainischer Taucher festgenommen. Er soll mit anderen die Gaspipeline gesprengt haben. Unklar ist immer noch, wer die Sabotageaktion in Auftrag gegeben hat. Auch Kanzler Merz verurteilt die Aussagen von Israels Sicherheitsminister Ben-Gvir scharf. Der hatte systematische Tötungen von Palästinensern im Gazastreifen gefordert. Vizekanzler Klingbeil fordert EU-Sanktionen gegen den rechtsradikalen Politiker. Über dieses Thema wollen die EU-Außenminister demnächst beraten. Bundesjustizministerin Hubig bringt Änderungen im Mietrecht für besseren Hitzeschutz ins Gespräch. Der Rheinischen Post sagte sie, Mieter sollen es künftig leichter haben, Klimaanlagen oder Sonnenblenden einzubauen. Dafür brauche es klare und praktikable Regeln, so Hubig. Schwere Vorwürfe zum Auftakt eines wohl wegweisenden Prozesses gegen Meta. Die Facebook- und Instagram-Mutter habe Kinder und Jugendliche abhängig gemacht und ausgenutzt, heißt es von der Staatsanwaltschaft. Mehrere US-Bundesstaaten klagen. Sie verlangen mehr Schutz sowie eine Strafzahlung von rund 200 Milliarden Dollar. Viele Menschen in Deutschland schlafen zu wenig. Das Robert-Koch-Institut hat das Schlafverhalten untersucht und herausgefunden, dass mehr als ein Drittel nicht auf die empfohlenen 7 Stunden pro Nacht kommt. Vor allem Männer zwischen 45 und 64 Jahren sind betroffen.
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0: Zwischen Kraichgau und Ostalb haben wir heute Nachmittag eine Mischung aus Sonne und meist lockeren Wolken. Selten kommt auch mal ein bisschen Regen runter. Rund um Heilbronn im Hohenlohe-Kreis und Richtung Schwäbisch Hall haben wir um die 29 Grad. Bisschen kühler im Main-Tauber-Kreis und auf der Ostalb da mal 26 bis 27. Wind teilweise etwas kräftiger heute Nachmittag. Schauen wir auf den Radio Thurn 3-Tage-Wettertrend. Morgen und am Freitag wird es wechselhaft. Sonne und Wolken wechseln sich ab. Dazu sind vereinzelt Schauer und Gewitter unterwegs. Am Samstag beruhigt sich's dann ein bisschen und dann wird es aber auch wieder etwas kühler.
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0: Der längste Stau zwischen Kraichgau und Ostalb aktuell auf der A3 Frankfurt Richtung Würzburg, zwischen Wertheim-Lengfurt und Dreieck Würzburg-West 7 Kilometer Stau. Ihr braucht hier knapp 40 Minuten, aktuell länger. Grund dafür ein Unfall. Ihr werdet an der Unfallstelle vorbeigeführt. Dann schauen wir auf die A6 Heilbronn Richtung Mannheim. Zwischen Bad Rappenau und Wiesloch-Rauenberg 6 Kilometer Stau. 20 Minuten dauert es hier aktuell länger. Dann schauen wir in die Gegenrichtung A6, Mannheim Richtung Heilbronn, zwischen Wiesloch-Rauenberg und Sinsheim. Defektes Fahrzeug auf dem mittleren Fahrstreifen. Hier unbedingt vorsichtig fahren. Und die B27 haben wir noch zwischen Bietigheim-Bissingen, Kammgarn-Spinnerei und der Karl-May-Allee. Dichter Verkehr 6 Minuten plus. Lasst euch nicht blitzen heute Nachmittag. In Göppingen-Hohenstaufen in der Reichsdorfstraße 50 dürft ihr da fahren. Dann in Roth am See beim Abzweig nach Oberwinden 70 dürft ihr dort unterwegs sein. Und in Weinsberg-Granschen in der Ortsdurchfahrt sind 30 erlaubt. Wenn ihr noch was entdeckt, kostenlos durchklingeln oder eine WhatsApp ins Studio schicken an die 0800 50 65 3x die 0.
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0: Mit Patrick Berger und ganz Deutschland redet heute über Heidenheim. Aber nicht unbedingt wegen des Sports, sondern eher wegen des Menschlichen. Nationalspieler Jamal Musiala von den Bayern ist gestern Abend beim Testspiel vom FCH gegen Bayern zusammengeklappt. Er selbst gibt vorsichtige Entwarnung, es soll eine sogenannte Absence gewesen sein. Eine neurologische Erkrankung. Was da genau dahinter steckt, klären wir gleich um 3:15 mit Radioton Sportexperte Maxi Schwab gleich bei mir in der Sendung. Hallo zusammen.
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0: Queen. Am Mittwochnachmittag. Radio Ton habt ihr eingeschaltet und es ist das Thema heute. Jamal Musiala hat in den vergangenen Tagen gleich zweimal für einen Schreckmoment gesorgt. Im Testspiel gegen Leipzig und jetzt auch gegen Heidenheim ist der Bayern- und Nationalspieler plötzlich auf dem Platz zusammengesackt. Inzwischen hat er selbst erklärt, dass bei ihm sogenannte Abstorsen festgestellt wurden, also kurze Aussetzer, die auf eine neurologische Funktionsstörung zurückzuführen sind. Was da genau dahinter steckt und was das für Musiala und auch für uns bedeutet, das weiß Radioton-Sportexperte Maxi Schwab. Du hast dich mal ein bisschen schlau gemacht. Als erstes mal die Frage, was sind denn überhaupt Absorzen?
1: Also Absorzen sind, wie du gerade schon gesagt hast, kurze Aussetzer im Gehirn, oft eine mildere Form der Epilepsie. Vereinfacht gesagt kommt es dabei zu einer kurzzeitigen Fehlfunktion der elektrischen Aktivitäten im Gehirn. Betroffene sind dann für wenige Sekunden nicht richtig ansprechbar oder wirken wie weggetreten, deswegen auch der Name Absorz. Bei Musiala ist wichtig, er selbst spricht von einer neurologischen Dysfunktion und ausdrücklich von gut behandelbaren Absorzen. Eine genaue medizinische Diagnose sollte man aber deshalb aus der Ferne nicht stellen.
0: Mhm. Interessant ist natürlich, wodurch kann sowas ausgelöst werden?
1: Also bei klassischen Absorzepilepsien gibt es häufig eine entsprechende neurologische oder genetische Veranlagung. Auslöser können unter anderem Schlafmangel oder emotionale Belastung sein. Und gerade bei Profifußballern ist das natürlich interessant, wie das dann zum Beispiel mit dem Training und Spielen zusammenpassen soll. Da muss dann individuell geschaut werden, welche Belastung möglich ist und ob bestimmte Situationen angepasst werden müssen.
0: Wie behandelt man denn die Absorzen?
1: Das hängt stark von der genauen Ursache ab. Wenn tatsächlich eine Epilepsie dahinter steckt, dann können Medikamente die Anfälle sehr gut kontrollieren. Außerdem werden Belastung, Schlaf und mögliche Auslöser dann berücksichtigt.
0: Ja, und jetzt die Frage, die sich wahrscheinlich viele stellen. Kann auch ich jetzt zum Beispiel das einfach so bekommen?
1: Nee, also eine klassische Absorzepilepsie bekommt man nicht einfach so durch Stress oder weil man sich mal überanstrengt hat. Dafür gibt es normalerweise entsprechende Veranlagungen. Einzelne Menschen können zwar unter besonderen Umständen auch mal einen epileptischen Anfall bekommen, das ist aber etwas anderes wie eine wiederkehrende Absorz. Wenn jemand selbst wiederholt solche kurzzeitigen Aussätze erlebt, dann sollte das unbedingt ärztlich abgeklärt werden.
0: Aber erstmal bei Musiala keine Panik.
1: Ja, genau. Musiala hat selbst ja Entwarnung gegeben und betont, dass es kein darüber hinausgehendes gesundheitliches Risiko gäbe. Entscheidend ist jetzt, dass die Fachärzte ihn weiter begleiten und dann zusammen entschieden wird, wie es weiter sinnvoll ist.
0: Ja, alles klar. Danke dir, Maxi. Und wir wünschen Jamal Musiala natürlich weiterhin gute Besserungen und vor allem, dass er bald wieder sicher auf dem Platz stehen kann.
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16: Alles in allem bleibt es heute Nachmittag zwischen Kraichgau und Ostalb sommerlich. Allerdings ziehen hier und da auch ein paar Wolken durch. Ganz vereinzelt kann auch mal ein bisschen Regen runterkommen. Temperaturen dazu bei ungefähr 28, 29 Grad maximal. Zeitweise aber einen kräftigen Wind allerdings mit dabei. Schauen wir auf den Radio Ton, 3 Tage Wettertrend. Morgen und übermorgen gibt es so ziemlich alles. Sonne, Wolken, immer wieder Schauer. Örtlich auch Gewitter möglich. Temperaturen dann um die 25 Grad, ein Ticken kühler, also am Samstag generell ruhiger und etwas sonniger.
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16: Der längste Stau zwischen Kraichgau und Ostalb aktuell auf der A6 Heilbronn Richtung Mannheim. Zwischen Bad Rappenau und Wiesloch-Rauenberg 7 Kilometer Stau, 25 Minuten kommen hier aktuell obendrauf. Da haben wir zum einen die Baustelle, zum anderen haben wir ein kaputtes Auto, das da steht. Das heißt, da vorsichtig fahren. Dann schauen wir auf die A7 Ulm Richtung Würzburg zwischen Langenau und Niederstotzingen. Hier wird gerade ein Unfall aufgenommen. Der linke Fahrstreifen an der Stelle aktuell gesperrt. 5 Kilometer Stau, 15 Minuten dauert es hier aktuell länger. Die A3 haben wir, Frankfurt Richtung Würzburg, zwischen Wertheim-Lenkfurt und Dreieck Würzburg-West. 5 Kilometer Stau, knapp 20 Minuten dauert es hier länger. Auch hier ist ein Unfall gegeben und ihr werdet an der Unfallstelle vorbeigeführt. Und die A6 mal in Richtung Heilbronn, dieses Mal zwischen Kreuzwaldorf und Sinsheim. 5 Kilometer Stau, knapp 10 bis 15 Minuten, die hier oben drauf kommen. Lasst euch nicht blitzen, heute Nachmittag in Widdern auf der Kappelsteige. Hier dürft ihr 30 fahren, dann haben wir noch einen Blitzer in Heilbronn in der Weststraße. Hier sind 40 erlaubt und in Rot am See beim Abzweig nach Oberwinden 70. Wenn ihr noch was entdeckt, Staus, Blitzer gerne kostenlos durchklingeln oder eine WhatsApp ins Studio schicken an die 0800 50 65 3x die 0. Ich bin Patrick Berger. Ihr hört Radio Thron. Hallo zusammen. Die

0: Meine Güte, geht ja gar nichts vorwärts. Ja, so, geht ja wohl gar nicht. Wir reden übers Autofahren heute bei Radio Ton. Genauer gesagt, reden wir über Aggressionen beim Autofahren. Eine Untersuchung hat jetzt hier gezeigt, dass wir immer aggressiver werden, wenn wir hinterm Steuer sitzen. Psychologe Dr. Horst Reckert aus Tübingen. Was sind denn die, wenn wir jetzt mal so wollen, Top 3 Gründe, warum viele von uns im Auto so aggressiv werden?
1: Erstens, Auto ist anonym und gleichermaßen irgendwie geschützt. Das heißt, wenn ich jemanden den Vogel zeige, habe ich nicht die Befürchtung, dass der mich nachher anzeigt, weil ich sehe den nachher eh nicht mehr wieder. Das andere ist, Auto ist so ein Ventil, so eine Entladungsmöglichkeit für ganz unterschiedliche Aggressionen. Also, wenn ich Stress mit meiner pubertierenden Tochter habe, kann ich das nachher bei der Autofahrt super abreagieren. Und genauso auch den Stress vielleicht mit einem Kunden, der eine Deadline nicht einhält. Und beim Autofahren, speziell bei Männern, kommt noch so dieser Aspekt mit dazu. Das Auto ist ja in der Psychologie so ein Symbol für das Selbst. Wir Männer, wir konkurrieren ja gerne, wir gehen ja gerne in den Wettbewerb. Wir möchten dem vielleicht zeigen, dass ich mit meinem Auto halt doch den Berg schneller hochkomme als der andere.
0: Ja, und welche Tipps gibt es, was können wir dann tun, dass wir diesen ganzen negativen Gedanken, die wir so haben, erst gar keinen Raum geben?
1: Also was mir immer so eine wichtige Botschaft ist, dass wir bei uns selber eigentlich anfangen müssen. Und da bin ich so ein großer Fan davon, dass ich beispielsweise auch morgens vielleicht mal den Wecker 15 Minuten früher stelle und mit ein bisschen mehr Ruhe in den Tag reingehe, mich irgendwo hinsetze, bevor ich aus dem Haus hetze, die Augen schließe, auf meinen Atem mich fokussiere, beim Ausatmen innerlich auf 3 Zähne. Und das einfach nur mal eine Minute. Und das andere ist, dass ich selber für mich Verantwortung für mich, für meine Reaktion übernehme, indem ich mir einfach sage, okay, ich habe mich jetzt für diesen Beruf entschieden, ich habe mich für dieses Auto entschieden und bin jetzt nicht ärgerlich aggressiv, weil der andere vielleicht ein schöneres, schnelleres Auto hat, als ich in meinem was auch immer Auto.
0: Okay, Tipps von Psychologe Dr. Horst Reckert. Und weil es manchmal halt doch gut tut, seine Wut rauszulassen, dann macht das doch einfach hier im Radio. Ruft mich gerne mal an und erzählt mir von eurem letzten, naja, Mittelfinger-Moment hinterm Steuer, wenn euch schon mal jemand so richtig auf die Palme gebracht hat beim Autofahren.
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0: Die Toten Hosen bei Radio Ton und gleich nach 16 Uhr haben wir die beste aktuelle Musik mit dabei mit Olivia Dean. Meine Anit, ganz entspannt durchatmen und ein Radio Ton Millennium Hit gibt's auch von Bon Jovi. No Apologies bringt uns gut in den Mittwochfeierabend. Das und mehr gleich nach unserem Nachrichtenupdate.
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13: Ich bin Sabrina Amon, guten Tag. Eine seit Ende Juli vermisste 29-Jährige aus Heilbronn ist tot in der schwedischen Region Kalmar aufgefunden worden. Nach Angaben der Ermittler besteht der Verdacht, dass die Frau Opfer eines Gewaltverbrechens wurde. Im Zuge der Ermittlungen geriet ihr 33-jähriger Lebensgefährte unter dringenden Tatverdacht. Das Paar war gemeinsam im Juli in Schweden im Urlaub. Die schwedischen Behörden erließen einen europäischen Haftbefehl, woraufhin der Mann noch am selben Tag nahe seinem Wohnort im Landkreis Karlsruhe festgenommen wurde. Sabrina Amon, Radio Ton Heilbronn.
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14: Ich bin Gisa Weber. Auch Kanzler Merz hat die Äußerungen von Israels Sicherheitsminister Ben-Gvir scharf verurteilt. Dessen menschenverachtende Appelle zu gezielten Tötungen von Palästinensern seien nicht hinnehmbar, so ein Regierungssprecher. Grünen-Chefin Brandner hatte ein Einreiseverbot gegen den rechtsradikalen Politiker gefordert. In Sachen Nord Stream-Anschlag gibt es eine weitere Festnahme. In Kroatien haben Ermittler einen ukrainischen Taucher aufgespürt. Er soll mit anderen vor knapp 4 Jahren die Gaspipeline von Russland nach Deutschland gesprengt haben. In wessen Auftrag ist nach wie vor unklar. Bundesjustizministerin Hubig will es Mietern leichter machen, ihre Wohnungen gegen Hitze zu schützen. Denkbar seien neue Regeln für den Einbau von Klimaanlagen oder Sonnenblenden, sagte sie der Rheinischen Post. Bisher gäbe es dabei rechtliche Hürden. Der Waldbrand in Belgien an der Grenze zu Deutschland breitet sich erst einmal nicht weiter aus. Dabei hat auch der Regen geholfen. Das Feuer in einem Naturschutzgebiet könnte die Einsatzkräfte aber noch Monate beschäftigen, weil der Boden zum großen Teil aus Torf besteht. Der australische Tennisstar Nick Kyrgios ist nach einem positiven Kokaintest gesperrt worden. Die Droge war durch eine Dopingkontrolle Ende Juni nachgewiesen worden. Wie lange gesperrt bleibt, ist bislang unklar. Kyrgios zeigte sich reumütig und spricht von einem riesigen Fehler.
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0: Wir haben einen recht sommerlichen Nachmittag in der Thurn-Region zwischen Kraichgau und Ostalb. Bleibt's überwiegend trocken. Dazu haben wir um die 28, 29 Grad in Heilbronn und auch in Hohenlohe im Main-Tauber-Kreis und im Ostalbkreis ungefähr 26, 27 Grad. Immer wieder sind Wolken mit dabei, der Wind teilweise etwas kräftiger. Schauen wir auf den Radio Thurn 3-Tage-Wettertrend. Morgen und übermorgen deutlich mehr Wolken mit dabei, wechselhafter Wettermix, teilweise auch Schauer und Gewitter, die sich dann bilden. Temperaturen gehen wieder ein bisschen zurück. Am Samstag setzt sich dann häufiger wieder die Sonne durch.
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0: Es ist ein bisschen was los heute Nachmittag. Schauen wir auf den längsten Stau, der ist aktuell auf der A6 Heilbronn Richtung Mannheim zwischen Bad Rappenau und Wiesloch-Rauenberg. 7 Kilometer Stau, 26 Minuten braucht ihr hier mindestens länger. Und hier haben wir zwischen Bad Rappenau und Sinsheim-Steinsfurt auch Gefahr durch ein defektes Fahrzeug. Außerdem bei Sinsheim ja die Baustelle. Dann gehen wir zu euch auf die A7 Ulm Richtung Würzburg zwischen Langnau und Niederstotzingen. Der linke Fahrstreifen aktuell gesperrt. Hier wird gerade ein Unfall aufgenommen. Ihr braucht zwischen Kreuz Ulm-Elchingen und Niederstotzingen im 5 Kilometer langen Stau knapp 10 bis 15 Minuten aktuell mehr. Schauen wir auf die A3 Frankfurt Richtung Würzburg. Zwischen Wertheim-Lenkfurt und Dreieck Würzburg-West 2 Kilometer Stau, knapp 10 Minuten dauert es hier aktuell länger. Und auf der A81 Stuttgart Richtung Würzburg zwischen Ilsfeld und Weinsberg-Ellhofen 2 Kilometer Stau, 5 Minuten kommen hier aktuell oben drauf. Dann haben wir nochmal die A81 Stuttgart Richtung Heilbronn zwischen Ludwigsburg Süd und Ludwigsburg Nord. Hier liegen Reifenteile auf allen Fahrstreifen, hier auch unbedingt vorsichtig fahren. Und die B297 haben wir noch zwischen Lorch B29 und unter Kierneck dichter Verkehr 5 Minuten plus hier. Geblitzt wird in Laufen am Neckar in der Körnerstraße. 20 dürft ihr da fahren. In Widdern auf der Kappelsteige, da sind 30 erlaubt. Und ein weiterer Blitzer steht aktuell in Heilbronn auf der Weststraße im 40er Bereich. Wenn ihr noch was entdeckt, kostenlos durchklingeln oder eine WhatsApp ins Studio schicken an die 0800 50 65 3. Mal die Null.
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0: Mit Patrick Berger und Mann, Mann, Mann. Was ist da schon wieder los auf den Straßen? Einiges los aktuell, dass ihr so richtig gut entspannen könnt. Oder vielleicht auch nicht. Haben wir mal so ein paar Entspannungsübungen rausgesucht. Nicht ganz ernst gemeint, wie das immer so funktioniert auf den Straßen. Hören wir gleich um 15:45. Schön, dass ihr bei uns seid. Haltet gut durch.
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0: Autofahrer in die Baustelle. Weißt du, in der Baustelle mit begrenzt 2,10 Meter Breite, die ganze Leute wissen nicht, wie breit ihr Auto ist.
1: Ja, eine Meinung von vielen heute. Wir regen uns gemeinsam so ein bisschen auf übers Autofahren, beziehungsweise wir sprechen drüber, dass wir uns ganz gerne mal aufregen. Eine aktuelle Untersuchung zeigt jetzt, es wird irgendwie immer aggressiver auf unseren Straßen. Wir haben es gerade gehört, Autobahnbaustellen sind zum Thema. Rechts überholen da sowieso, drängeln im Stadtverkehr. Ja, man hat es nicht leicht. Gerade auch aktuell auf der A6 zum Beispiel. In der Tonregion auf dem Weg in den Mittwochnachmittag. Vielleicht sollten wir alle mal zusammen versuchen, beim Autofahren ein bisschen runterzukommen und ein bisschen durchzuatmen. Und einer, der am Steuer immer sehr ruhig und gelassen bleibt, ist natürlich aus der Radioton Morning Show unser Megas. Hört selbst.
2: Hi, ich bin der Megas und ich fahre gerne Auto. Es gibt einfach keine bessere Möglichkeit, den stressigen Alltag zu vergessen, als durch eine entspannte Fahrt über die A6.
3: Seit wann ist denn hier so eine blöde Baustelle?
2: Mit jeder roten Ampel im Heilbronner Berufsverkehr komme ich tiefer in die Ruhe. Einfach mal stehen, nichts tun, atmen.
3: Hallo, grüner wird's nicht!
2: Natürlich wird's in der ein oder anderen Situation unübersichtlich, aber letztendlich sitzen wir alle im selben Boot und man hilft sich dann auch gerne gegenseitig.
3: Verdammt nochmal, ich war zuerst hier, du Arsch!
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17: Das ist überwiegend sommerlich heute Nachmittag. Zwischen Kraichgau und Ostalb haben wir viel Sonne mit dabei. Ein paar Wolken ziehen hier und da auch noch durch. In Heilbronn-Franken und Hohenlohe haben wir um die 28 Grad. Auf der Ostalb und im Main-Tauber-Kreis Temperaturen ein bisschen niedriger. Dazu ein zeitweise böiger Wind, der uns begleitet. Schauen wir auf den Radio Ton. 3 Tage Wettertrend. Morgen und am Freitag wird das Wetter erstmal unbeständiger. Sonne und Wolken wechseln sich ab. Dazu dann auch Schauer und Gewitter möglich. Am Samstag dann insgesamt wieder etwas sonniger, allerdings nicht mehr ganz so warm. Tut aber doch auch mal gut.
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17: Einiges los. Wir fangen an mit dem längsten Stau zwischen Kraichgau und Ostalb. Aktuell auf der A6 Heilbronn Richtung Mannheim. Zwischen Bad Rappenau und Wiesloch-Rauenberg 8 Kilometer Stau. 25 Minuten dauert es hier aktuell länger. Hier haben wir auf der Gegenrichtung dann A6 Mannheim Richtung Heilbronn zwischen Wiesloch-Rauenberg und Sinsheim. Defektes Fahrzeug auf dem linken Fahrstreifen und Reifenteile auf der Fahrbahn. Hier dauert es aktuell 10 Minuten länger. Dann schauen wir auf die A8 München Richtung Stuttgart zwischen Merklingen und Mühlhausen. 5 Kilometer Stau, 20 Minuten kommen hier oben drauf. Und auf der A81 Stuttgart Richtung Würzburg zwischen Ilsfeld und Weinsberg-Ellhofen. 3 Kilometer Stau, 10 Minuten dauert es an dieser Stelle länger. Die A3 haben wir noch, Würzburg Richtung Frankfurt zwischen Helmstadt und Wertheim-Lenkfurt. Der Standstreifen blockiert, hier steht ein kaputtes Auto. Und geblitzt wird in Kleinasbach in der Kirchberger Straße. 30 dürft ihr hier fahren. Danke Radioton-Hörerin Julia fürs Melden. Dann haben wir noch einen Blitzer-Anhänger in Ellwangen in der Röhlinger Straße. Da sind 50 erlaubt. Und in Laufen am Neckar in der Kölner Straße dürft ihr 20 fahren. Wenn ihr noch was entdeckt, Staus, Blitzer, kostenlos durchklingeln oder eine WhatsApp reinschicken an die 0800 50 65 3x0. Ich bin Patrick Berger. Ihr hört Radioton. Gute Fahrt mit uns.

0: Wenn es gerade mal wieder ein bisschen anstrengender ist auf den Straßen, jetzt wird durchgeatmet.
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0: Ja, und viele von euch, die schwelgen ja auch noch in Erinnerungen ans Wochenende.
2: Ist einfach überragend schön und der Ausblick ist wunderbar.
0: Da waren die beiden Jungs ja zu Gast beim Heimatsound Open Air in Buchen, präsentiert von Radioton. Und das war der Location, war Open Air und man hat den Sonnenuntergang so richtig schön gesehen und zu später Stunde natürlich auch das Mondlicht. Und ums Mondlicht geht's auch heute bei uns. Die beiden haben sich nämlich Mike Oldfield geschnappt.
3: Ja, ich bin's, Alex.
4: Und hier ist euer Jan Pascal.
3: Zusammen ziehen wir den Hits den Stecker.
4: Heute mit einem sehr erfolgreichen Musiker, nämlich Mike Oldfield.
3: Ja, wir kennen ihn spätestens seit Tubular Bells, ein unfassbarer 20-minütiger Song, ein Epos eigentlich, heute mit Moonlight Shadow.
4: Und seine ganze Family war super erfolgreich in der Musik und seine Schwester singt auch hier direkt mit. Ich weiß auch noch, wo der Song rauskommt. Der hat mich sofort mitgenommen. Tolle Melodie, toller Refrain und auch so ein bisschen gitarrenlastig, ne?
3: Ja, der hat so wirklich, der hat so dieses Lagerfeuer-Feeling direkt in sich angelegt. Das finde ich jetzt hier an diesem Song so schön. Man erkennt so die Vielfalt der 80er-Songs. Und hier haben wir wirklich ein ganz pures Beispiel mit Gitarre und Gesang.
4: Genau, wunderbar. Genau, so ein Schlagmuster in der rechten Hand. Und so genau groovt das auch richtig ab. Also, wir fangen mal an.
3: Es hat wirklich so eine Direktheit. Also jetzt, komm, lass uns loslegen.
4: Hab viel Spaß mit Mike Oldfield.

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0: Das ist euer Feierabend mit Radio Ton, gleich nach 17 Uhr mit der besten aktuellen Musik. Mit Musik aus Norwegen von Bowser, Magnetic, ein DJ-Duo, das gerade durch die Decke geht. Und Millennium-Hit haben wir auch mit dabei von Passenger. But you only need the light when it's burning low. Let's go, das und mehr gibt's in der nächsten Stunde.
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14: Ich bin Sabrina Amund. Guten Tag. Eine seit Ende Juli vermisste 29-Jährige aus Heilbronn ist tot in der schwedischen Region Kalmar aufgefunden worden. Nach Angaben der Ermittler besteht der Verdacht, dass die Frau Opfer eines Gewaltverbrechens wurde. Im Zuge der Ermittlungen geriet ihr 33-jähriger Lebensgefährte unter dringenden Tatverdacht. Das Paar war gemeinsam im Juli in Schweden im Urlaub. Die schwedischen Behörden erließen einen europäischen Haftbefehl, woraufhin der Mann noch am selben Tag nahe seinem Wohnort im Landkreis Karlsruhe festgenommen wurde. Sabrina Amon, Radioton Heilbronn.
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15: Ich bin Gisa Weber. Leichtes Aufatmen an der deutsch-belgischen Grenze. Die Evakuierungen mehrerer Straßenzüge in Monschau und NRW sind aufgehoben worden. Die Bewohner dürfen zurück nach Hause. Der Waldbrand in Belgien ist laut Behörden unter Kontrolle. Entwarnung gibt es aber noch nicht. Mehrere Brandherde sind wieder aufgeflammt. Knapp 4 Jahre nach dem Anschlag auf die Nord Stream Pipelines gibt es eine zweite Festnahme. In Kroatien wurde ein ukrainischer Taucher festgenommen. Er soll mit anderen die Gaspipeline gesprengt haben. Unklar ist immer noch, wer die Sabotageaktion in Auftrag gegeben hat. Auch Kanzler Merz verurteilt die Aussagen von Israels Sicherheitsminister Ben-Gvir scharf. Der hatte systematische Tötungen von Palästinensern im Gazastreifen gefordert. Vizekanzler Klingbeil fordert EU-Sanktionen gegen den rechtsradikalen Politiker. Über dieses Thema wollen die EU-Außenminister demnächst beraten. Die Bundesregierung berät kommende Woche über einen besseren Schutz vor Hitze- und Klimafolgen. Anlass ist ein Aktionsplan der SPD-geführten Ministerien. Bei der Kabinettsklausur stellen mehrere Ministerien Vorschläge vor. Die SPD will Klimaanpassung und Naturschutz ins Grundgesetz schreiben. Die Union hat Vorbehalte. Nachdem KI-Modelle zuletzt von sich aus zu Hackern geworden sind, verschiebt das Unternehmen OpenAI seinen bisher größten Testlauf. Erst einmal soll überprüft werden, ob das KI-Modell auch nur das macht, was es soll. Im vergangenen Monat hatte künstliche Intelligenz von OpenAI selbstständig eine Cyberattacke gestartet.
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0: Auch Richtung Abend bleibt zwischen Kraichgau und Ostalb meistens warm und einigermaßen sonnig. Paar kleine Wolken sind allerdings auch unterwegs, in der Regel aber trocken. In Heilbronn-Franken und Hohenlohe haben wir um die 28 Grad, auf der Ostalb so 26 bis 27. Schauen wir auf den Radio Thurn 3 Tage Wettertrend. Morgen und übermorgen wechselhaft mit Sonne und Wolken, auch Schauer und teilweise ziehen auch Gewitter durch. Temperaturen sinken dann wieder etwas ab auf um die 25 Grad. Am Samstag beruhigt sich das Wetter allgemein und wird ein bisschen sonnig und beständiger.
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0: Der längste Stau zwischen Kraichgau und Ostalb aktuell auf der A6 Heilbronn Richtung Mannheim. Zwischen Bad Rappenau und Wiesloch-Rauenberg 7 Kilometer Stau. Knapp eine halbe Stunde braucht ihr hier aktuell länger. Grund dafür die Baustelle. Dann schauen wir zu euch auf die Gegenrichtung. A6 Mannheim Richtung Heilbronn. Zwischen Kreuzwaldorf und Sinsheim 5 Kilometer Stau. Knapp eine halbe Stunde dauert es auch hier länger. Grund dafür zwischen Wiesloch-Rauenberg und Sinsheim. Defektes Fahrzeug auf dem linken Fahrstreifen und Reifenteile, beziehungsweise wird hier gerade der Unfall aufgenommen. Das heißt, der mittlere und linke Fahrstreifen an der Stelle gesperrt. Und danach geht es dann direkt weiter in Richtung Baustelle. So wünscht man sich das doch. Dann gehen wir auf die A8 München Richtung Stuttgart. Zwischen Merklingen und Mühlhausen 5 Kilometer Stau, 15 Minuten plus. Und A81 Heilbronn Richtung Würzburg. Zwischen Kreuz-Weinsberg und Neunstadt 1 Kilometer Stau. Knapp 10 Minuten dauert es an dieser Stelle länger. Dann haben wir noch mit dabei die B19 zwischen Geildorf, Großaltorf und Geildorf, dichter Verkehr 5 Minuten plus. Und lasst euch nicht blitzen, in Kleinasbach in der Kirchberger Straße sind 30 erlaubt, dann in Rot am See beim Abzweig nach Oberwinden dürft ihr 70 fahren und in Ellwangen, Röhlinger Straße sind 50 erlaubt. Danke Radioton Hörerin Janine fürs Melden. Wenn ihr noch was entdeckt, Staus, Blitzer kostenlos durchklingeln oder eine WhatsApp reinschicken an die 0800 50 65 dreimal die Null. Haltet durch.
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0: Mit Patrick Berger. Und ich muss schon aufpassen, dass ich jetzt nicht schon beim Verkehrsmeldungen vorlesen hier der leichte innere Aggression entwickle. Aber man muss sagen, Aggression im Straßenverkehr kann auch gut sein, sagt Psychologe Dr. Horst Reckert im Radio. Tod-Interview.
17: Aggression im Straßenverkehr ist, ich finde es manchmal auch berechtigt, weil wenn es wirklich um Sicherheitsfragen geht, ja, also so ein Strafreiz ist da manchmal, glaube ich, durchaus auch sinnvoll.
0: So, also wenn euch jemand schneidet, dann dürft ihr auch mal ein bisschen aggressiv sein. Aber was wir tun können, um im Auto am Steuer ein bisschen entspannter zu werden, das besprechen wir gleich um 16:45 mit dem Psychologen. Hallo zusammen.
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0: Das ist Musik aus Schweden von Bausa.

0: fahr doch los, mein Gott. Ja, wir sind alle so ein bisschen aggressiv beim Autofahren. Radio Ton ist hier um 16:45. Das hat jetzt auch eine aktuelle Untersuchung bestätigt. Sprechen wir ja schon den ganzen Tag drüber mit euch und heute Nachmittag auch mit Psychologe Dr. Horst Reckert. Vorhin, da haben wir schon gehört, das Auto ist quasi ein geschützter, anonymer Raum, Ventil für alles, auch was wir vor der Autofahrt erlebt haben, dass wir das dann während der Autofahrt ganz gerne mal rauslassen. Gar nicht mal so gut. Wir haben nämlich auch schon gehört, was helfen könnte, wäre ein wichtiger Punkt, wie viel Bedeutung wir unseren Erlebnissen zuweisen, die wir beim Autofahren haben. Was heißt das denn jetzt konkret?
1: Ich kann versuchen, ein sogenanntes Reframing zu machen. Also ich bin im Straßenverkehr, jemand zeigt mir einen Vogel. Jetzt habe ich verschiedene Möglichkeiten. Ich kann zurück einen Vogel zeigen, kann mich echauffieren. Tut mir nicht gut, der andere kriegt es kaum mit. Also ist vielleicht nicht so eine gute Lösung. Mhm. Eine andere Möglichkeit wäre, dass ich sage, okay, der hat mir halt einen Vogel gezeigt, so what? Habe ich körperlichen Schmerz, habe ich irgendwie einen größeren Nachteil? Haken dran. Okay. Oder wenn ich das Gefühl habe, dass der irgendwie mir zeigen wollte, dass er toller ist, kann ich mir denken, der scheint es wirklich nötig zu haben. Oder eher so eine globale Betrachtung, dass ich sage, hey, ich habe heute an dem Tag viele, viele To-Dos, viele, viele Aufgaben. Ich habe echt andere Sachen zu tun, als mich über so einen Mist aufzuregen.
0: Ja, okay, eine gute Möglichkeit, wie man auf das Verhalten der anderen reagieren kann, ist das sozusagen, wenn wir jetzt nochmal auf uns selbst schauen. Viele sind ja zum Beispiel auch leider während der Fahrt am Handy oder dergleichen, stresst dann auch noch mehr. Wie kann ich denn jetzt so ein Verhalten bei mir irgendwie abschalten?
1: Die Lösung ist, ich muss mich halt verdammt nochmal einfach lernen, selber zu kontrollieren. Und das einfach Selbstkontrolle üben, trainieren, morgens mir vornehmen. Heute werde ich während der Autofahrt keine WhatsApp schreiben oder sowas. So mit kleinen Tageszielen auch zu arbeiten. Also wir Menschen können mehr lernen, als wir eigentlich denken.
0: Sag's, Psychologe Dr. Horst Reckert. Also danke fürs Gespräch. Kleine Tagesziele sich sammeln. Damit kann man zum Beispiel schon mal anfangen. Und dann nehmen wir jetzt alle was draus mit. Und ab sofort ist es auf den Straßen zwischen Kraichgau und Ostalb nur noch friedlich. Das wär's doch, oder?
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14: Der Feierabend für alle, die ihn haben, für alle anderen der Urlaub oder die Ferien fallen sommerlich aus. Heute Abend zwischen Kraichgau und Ostalb haben wir Sonne und Wolken mit dabei. Um die 27 Grad haben wir dazu. Dazu haben wir aber auch einen Wind, der zeitweise ein bisschen mehr auffrischt. Schauen wir auf den Radioton 3 Tage Wettertrend. Morgen und übermorgen haben wir wieder mehr Wolken mit dabei und es bleibt wechselhaft mit Schauern und auch Gewittern, die teilweise durchziehen. Insgesamt wieder ein paar Grad kühler. Am Samstag wird es endlich wieder etwas ruhiger und beständiger. Dann zeigt sich häufiger die Sonne.
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14: Es ist ein bisschen was los heute Abend. Wir fangen an mit der A8 München Richtung Stuttgart zwischen Ulm-West und Mühlhausen. 8 Kilometer Stau, knapp eine halbe Stunde. Kommt hier aktuell oben drauf. Das ist der längste Stau zwischen Kraichgau und Ostalb aktuell. Dann gehen wir zu euch auf die A6 Mannheim Richtung Heilbronn zwischen Wiesloch-Rauenberg und Sinsheim. Hier ist der mittlere und der linke Fahrstreifen gesperrt. Hier wird gerade ein Unfall aufgenommen und zwischen Kreuzwalldorf und Sinsheim haben wir 4 Kilometer Stau, knapp 25 Minuten kommen hier aktuell oben drauf. Gehen wir in die Gegenrichtung A6 Heilbronn Richtung Mannheim, zwischen Bad Rappenau und Wiesloch-Auenberg 7 Kilometer Stau, knapp 25 Minuten dauert es hier länger. Hier war einmal die Baustelle und wir haben auch noch ein defektes Fahrzeug. Und auf der A81 Heilbronn Richtung Würzburg zwischen Kreuz-Weinsberg und Neuenstadt 1 Kilometer Stau, 5 Minuten kommen hier oben drauf. Geblitzt wird, wenn ihr zu schnell unterwegs seid, in Crailsheim in der Hallerstraße beim Blumengeschäft. Hier sind 50 erlaubt. Danke Radioton-Hörerin Jutta fürs Melden. Dann haben wir einen Blitzer in Klein-Asbach in der Kirchberger Straße. Da dürft ihr 30 fahren und in Laufen am Neckar in der Körnerstraße 20. Wenn ihr noch was entdeckt, klingelt kostenlos durch oder schickt eine WhatsApp rein an die 0800 50 65 3x die 0. Hier ist Radioton. Ich bin Patrick Berger. Das ist Bruno Mars. 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Schön, dass ihr bei uns seid.

0: Die Pet Shop Boys um 17 Uhr gleich 42 Minuten.
1: Weißt du schon immer, dass Fußball nicht das Wichtigste im Leben ist und dass es wichtiger Dinge gibt. Das möchten wir nicht sehen und wir wünschen ihm alle, dass er natürlich schnellstmöglich sich erholt und gesund bleibt.
0: Aber wegen der Worte von Heidenheims Trainer Frank Schmidt, es sollte einfach nur um Fußball gehen im Freundschaftsspiel zwischen Heidenheim und Bayern gestern Abend. Aber ihr habt es mitbekommen, Bayern-Spieler Jamal Musiala, der ist kurz nach seiner Einwechslung auf dem Spielfeld zusammengesackt. Erst vor wenigen Tagen war ihm das im Testspiel gegen Leipzig auch schon passiert. Inzwischen hat er selbst erklärt, dass bei ihm sogenannte Absenzen festgestellt wurden. Das sind kurze Aussetzer, die auf eine neurologische Funktionsstörung zurückzuführen sind. Radioton, Sportexperte Maxi Schwab, du hast dich mal ein bisschen schlau gemacht. Was sind denn Absenzen überhaupt?
2: Also Absenzen sind, wie du gerade schon gesagt hast, kurze Aussetzer im Gehirn, oft eine mildere Form der Epilepsie. Vereinfacht gesagt, kommt es dabei zu einer kurzzeitigen Fehlfunktion der elektrischen Aktivitäten im Gehirn. Betroffene sind dann für wenige Sekunden nicht richtig ansprechbar oder wirken wie weggetreten, deswegen auch der Name Absence. Bei Musiala ist wichtig, er selbst spricht von einer neurologischen Dysfunktion und ausdrücklich von gut behandelbaren Absenzen. Eine genaue medizinische Diagnose sollte man aber deshalb aus der Ferne nicht stellen.
0: Mhm. Interessant ist natürlich, wodurch kann sowas ausgelöst werden?
2: Also bei klassischen Absence-Epilepsien gibt es häufig eine entsprechende neurologische oder genetische Veranlagung. Auslöser können unter anderem Schlafmangel oder emotionale Belastung sein. Und gerade bei Profifußballern ist das natürlich interessant, wie das dann zum Beispiel mit dem Training und Spielen zusammenpassen soll. Da muss dann individuell geschaut werden, welche Belastung möglich ist und ob bestimmte Situationen angepasst werden müssen.
0: Wie behandelt man denn die Absenzen?
2: Das hängt stark von der genauen Ursache ab. Wenn tatsächlich eine Epilepsie dahinter steckt, dann können Medikamente die Anfälle sehr gut kontrollieren. Außerdem werden Belastung, Schlaf und mögliche Auslöser dann berücksichtigt.
0: Ja, alles klar, danke dir, Maxi. Und wir wünschen Jamal Musiala natürlich weiterhin gute Besserung und vor allem, dass er bald wieder sicher auf dem Platz stehen kann.
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14: Ich bin Maxi Schwab. Guten Tag. Mit der Deutschlandtour 2026 kommt Deutschlands größtes Radetappenrennen nach Schwäbisch Hall. Die Stadt ist in diesem Jahr Etappenort. Morgen Nachmittag kommen die Profis zum Finale nach Schwäbisch Hall. Am Freitag startet dann am Haller Marktplatz die 2. Etappe. Oberbürgermeister Daniel Bullinger zeigt sich im Interview mit Radio Ton besonders stolz auf den Zusammenhalt in der Stadt.
15: Man braucht unzählige freiwillige Helfer, die ihr Streckenposten unterwegs sind. Es haben sich über 200 Personen auch gemeldet, was uns sehr freut. Und die jetzt am Donnerstag und Freitag auch im Einsatz sind.
14: Maxi Schwab, Radio Ton, Schwäbisch Hall.
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16: Ich bin Gisa Weber. Leichte Entspannung im Waldbrandgebiet an der deutsch-belgischen Grenze. In Monschau in NRW dürfen Bewohner zurück nach Hause. Die Stadt hat die Evakuierungen mehrerer Straßenzüge aufgehoben. Der Waldbrand in Belgien ist unter Kontrolle. Entwarnung gibt es aber noch nicht, weil Brandherde wieder aufgeflammt sind. In Sachen Nord Stream-Anschlag gibt es eine weitere Festnahme. In Kroatien haben Ermittler einen ukrainischen Taucher aufgespürt. Er soll mit anderen vor knapp 4 Jahren die Gaspipeline von Russland nach Deutschland gesprengt haben. In wessen Auftrag ist nach wie vor unklar. Auch Kanzler Merz hat die Äußerungen von Israels Sicherheitsminister Ben-Gvir scharf verurteilt. Dessen menschenverachtende Appelle zu gezielten Tötungen von Palästinensern seien nicht hinnehmbar, so ein Regierungssprecher. Grünen-Chefin Brandner hatte ein Einreiseverbot gegen den rechtsradikalen Politiker gefordert. Deutschlands Gasspeicher sind aktuell nur gut zur Hälfte gefüllt. Das Wirtschaftsministerium beobachtet die Lage genau, will aber nicht eingreifen. Wegen hoher Weltmarktpreise wird seit Monaten kaum Gas eingespeichert. Die Gasimporteure seien aufgefordert, mehr Gas einzuspeichern, heißt es aus dem Ministerium. Bayern-Stürmer Harry Kane ist zum 2. Mal als Europas bester Torschütze ausgezeichnet worden. Der 33-jährige englische Nationalspieler bekam dafür den goldenen Schuh in der Allianz Arena überreicht. Kane erzielte in der letzten Saison 36 Bundesliga-Tore.
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17: Zum Abend hin bleibt zwischen Kraichgau und Ostalb im Großen und Ganzen freundlich und sommerlich. Wir haben viele Sonne mit dabei und ein paar lockere Wolken. Dazu haben wir Temperaturen von um die 27 Grad maximal. Wind ist weiterhin spürbar. Schauen wir mal auf den Radio Ton 3-Tage-Wettertrend. Morgen und am Freitag dann wieder wechselhafter mit Sonne, Wolken. Örtlich sind auch Schauer und Gewitter mit dabei. Temperaturen dann um die 25 Grad am Samstag. Da beruhigt sich das Wetter dann und es wird wieder ein Ticken kühler.
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17: Ist noch einiges los aktuell. Der längste Stau zwischen Kraichgau und Ostalb aktuell auf der A6, Heilbronn Richtung Mannheim, zwischen Sinsheim-Steinsfurt und Wiesloch-Rauenberg. 5 Kilometer Stau, knapp 15 Minuten dauert es hier aktuell. Länger. Dann schauen wir zu euch auf die Gegenrichtung A6, Mannheim Richtung Heilbronn, zwischen Kreuzwalldorf und Sinsheim. 4 Kilometer Stau, knapp 15 Minuten dauert es hier momentan länger. Die A81 haben wir, Heilbronn Richtung Würzburg, zwischen Kreuz-Weinsberg und Neuenstadt, 1 Kilometer Stau, 5 Minuten plus. A8 München Richtung Stuttgart, zwischen Märklingen und dem Rastplatz Widerstall, Gefahr durch Reifenteile auf der Fahrbahn. Hier vorsichtig fahren. Und auf der A3 Frankfurt Richtung Würzburg, zwischen Wertheim-Lenkfurt und Helmstadt, defekter LKW auf dem Standstreifen, der ist an der Stelle blockiert. Noch schnell auf die B19 zwischen Galdorf, Großaltdorf und Galdorf, dichter Verkehr, 5 Minuten. Plus. Geblitzt wird in Kralsheim in der Hallerstraße beim Blumengeschäft. 50 sind dort erlaubt. Dann in Ellwangen in der Röhlinger Straße dürft ihr 50 fahren und in Widdern in der Kappelsteige 30. Wenn ihr noch was entdeckt, kostenlos durchklingeln oder eine WhatsApp ins Studio schreiben an die 0800 50 65 3x die 0.
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10: Aktuell gibt's bei uns überwiegend klaren Himmel und viel Sonne. In Heilbronn liegen die Temperaturen bei 30 Grad, in Hohenlohe bei 29 Grad und im Ostalbkreis bei 29 Grad. Heute Abend bleibt es noch weitgehend klar, in der Nacht geht's dann auf 19 bis 20 Grad runter. Morgen startet die Tonregion mit vielen Wolken. Dazu steigen die Werte im Tagesverlauf auf 25 bis 26 Grad.
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11: Vorsicht auf der A8 München Richtung Stuttgart zwischen Merklingen und dem Rastplatz Widderstall. Da liegen Reifenteile auf der Fahrbahn. Auf der A6 Heilbronn Richtung Mannheim zwischen Sinsheim-Steinsfurt und Wiesloch-Rauenberg stehen 3 Kilometer Stau, plant etwa 15 Minuten mehr ein. Außerdem auf der A6 Mannheim Richtung Heilbronn zwischen Bad Rappenau und Heilbronn unter Eisesheim. Ein defekter LKW steht auf dem Standstreifen. Und auf der A3 Frankfurt Richtung Würzburg zwischen Wertheim-Lenkfurt und Helmstadt ist der Standstreifen blockiert, auch wegen eines defekten LKW. Noch mehr Verkehr ausführlich zum Nachlesen findet ihr auf radioton.de und in unserer App.

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13: Ich bin Gisa Weber. Leichtes Aufatmen an der deutsch-belgischen Grenze. Die Evakuierungen mehrerer Straßenzüge in Monschau und NRW sind aufgehoben worden. Die Bewohner dürfen zurück nach Hause. Der Waldbrand in Belgien ist laut Behörden unter Kontrolle. Entwarnung gibt es aber noch nicht. Mehrere Brandherde sind wieder aufgeflammt. Knapp 4 Jahre nach dem Anschlag auf die Nord Stream Pipelines gibt es eine zweite Festnahme. In Kroatien wurde ein ukrainischer Taucher festgenommen. Er soll mit anderen die Gaspipeline gesprengt haben. Unklar ist immer noch, wer die Sabotageaktion in Auftrag gegeben hat. Auch Kanzler Merz verurteilt die Aussagen von Israels Sicherheitsminister Ben-Gvir scharf. Der hatte systematische Tötungen von Palästinensern im Gazastreifen gefordert. Vizekanzler Klingbeil fordert EU-Sanktionen gegen den rechtsradikalen Politiker. Über dieses Thema wollen die EU-Außenminister demnächst beraten. Eine Bündelung von Sozialleistungen könnte das Armutsrisiko in Deutschland senken. Besonders Alleinerziehende und Familien würden von einer Zusammenlegung, etwa von Grundsicherung und Kinderzuschlag, profitieren, zeigt eine IFO-Studie. Untere Einkommen könnten im Schnitt bis zu 515 Euro mehr im Jahr haben. Der australische Tennisstar Nick Kyrgios ist nach einem positiven Kokaintest gesperrt worden. Die Droge war durch eine Dopingkontrolle Ende Juni nachgewiesen worden. Wie lange gesperrt bleibt, ist bislang unklar. Kyrgios zeigte sich reumütig und spricht von einem riesigen Fehler.
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14: Aktuell ist es bei uns überwiegend klar und die Temperaturen liegen in Heilbronn bei 31 Grad, in Hohenlohe bei 30 Grad und im Ostalbkreis bei ebenfalls 30 Grad. Bis in den frühen Abend hinein bleibt es meist freundlich mit viel klarer Luft, nur vereinzelt ziehen später Wolkenfelder durch. Heute Nacht sinken die Werte auf etwa 19 bis 22 Grad, dabei bleibt es zunächst noch meist trocken. Am Morgen geht es mit vielen Wolken weiter und für morgen liegen die Höchstwerte bei rund 24 bis 27 Grad.
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16: Vorsicht auf der A8 Stuttgart Richtung München im Bereich Kirchheim-Tech Ost. Dort steht ein defektes Fahrzeug. Außerdem auf der A7 Ulm Richtung Würzburg zwischen Gollhofen und Marktbreit. Auch da gibt's ein defektes Fahrzeug. Auf der A3 Frankfurt Richtung Würzburg zwischen Wertheim-Lenkfurt und Helmstadt ist der Standstreifen blockiert wegen eines defekten LKW. Und auf der A6 Heilbronn Richtung Mannheim zwischen Sinsheim Süd und Sinsheim stehen 2 Kilometer Stau. Ihr braucht mindestens 8 Minuten länger. Noch mehr Verkehr, ausführlich zum Nachlesen, findet ihr auf radioton.de und in unserer App.
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7: Aktuell gibt's bei uns einen überwiegend klaren Himmel. Dazu liegen die Werte um 19.15 Uhr noch bei rund 30 Grad. In Heilbronn sind es 30 Grad, in Hohenlohe 29 Grad und im Ostalbkreis ebenfalls 29 Grad. In den nächsten Stunden kühlt es langsam ab. Heute Nacht gehen die Werte auf etwa 22 bis 25 Grad zurück. Morgen startet die Tonregion mit vielen Wolken. Im Tagesverlauf liegen die Höchstwerte dann zwischen 25 und 27 Grad.
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8: Vorsicht auf der A7 Ulm Richtung Würzburg. Zwischen Giengen-Herbrechtingen und Heidenheim und auch zwischen Heidenheim und Ahlen-Oberkochen stehen defekte Fahrzeuge. In Bietigheim-Bissingen ist die B27 zwischen Kammgarn-Spinnerei und Karl-May-Allee dicht. Ihr braucht dort mindestens 6 Minuten länger. Auf der A3 Frankfurt Richtung Würzburg ist zwischen Wertheim-Lengfurt und Helmstadt der Standstreifen blockiert. Dort steht ein defekter LKW. Noch mehr Verkehr ausführlich zum Nachlesen findet ihr auf radioton.de und in unserer App.

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1: Ich bin Gisa Weber. Leichte Entspannung im Waldbrandgebiet an der deutsch-belgischen Grenze. In Monschau in NRW dürfen Bewohner zurück nach Hause. Die Stadt hat die Evakuierungen mehrerer Straßenzüge aufgehoben. Der Waldbrand in Belgien ist unter Kontrolle. Entwarnung gibt es aber noch nicht, weil Brandherde wieder aufgeflammt sind. In Sachen Nord Stream-Anschlag gibt es eine weitere Festnahme. In Kroatien haben Ermittler einen ukrainischen Taucher aufgespürt. Er soll mit anderen vor knapp 4 Jahren die Gaspipeline von Russland nach Deutschland gesprengt haben. In wessen Auftrag ist nach wie vor unklar. Auch Kanzler Merz hat die Äußerungen von Israels Sicherheitsminister Ben-Gvir scharf verurteilt. Dessen menschenverachtende Appelle zu gezielten Tötungen von Palästinensern seien nicht hinnehmbar, so ein Regierungssprecher. Grünen-Chefin Brandner hatte ein Einreiseverbot gegen den rechtsradikalen Politiker gefordert. Bayern-Stürmer Harry Kane ist zum 2. Mal als Europas bester Torschütze ausgezeichnet worden. Der 33-jährige englische Nationalspieler bekam dafür den goldenen Schuh in der Allianz Arena überreicht. Kane erzielte in der letzten Saison 36 Bundesliga-Tore.
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2: Zur Stunde haben wir bei uns überwiegend klaren Himmel und es bleibt trocken. In Heilbronn liegen die Temperaturen bei 30 Grad, in Hohenlohe bei 29 Grad und im Ostalbkreis ebenfalls bei 29 Grad. In den nächsten Stunden geht's bei überwiegend klarem Himmel weiter, bevor in der Nacht die Werte auf etwa 27 bis 22 Grad zurückgehen. Morgen zeigt sich bei uns zunächst viel Bewölkung. Dazu liegen die Höchstwerte in Heilbronn und in Hohenlohe bei 27 Grad, im Ostalbkreis bei 25 Grad.
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3: Vorsicht auf der A81 Stuttgart Richtung Heilbronn zwischen Ludwigsburg Nord und Pleidelsheim. Da steht ein liegengebliebenes Fahrzeug auf dem Standstreifen. Auch auf der A8 Stuttgart Richtung München zwischen Kirchheim-Tech West und Kirchheim-Tech Ost steht ein liegengebliebenes Fahrzeug, das blockiert den rechten Fahrstreifen. Auf der A3 Frankfurt Richtung Würzburg zwischen Wertheim-Lenkfurt und Helmstadt ist der Standstreifen blockiert. Grund ist ein defekter LKW. Und noch die A3 Nürnberg Richtung Würzburg zwischen Kreuzbiebelried und Rottendorf. Dort gibt's die Gefahr durch ein defektes Fahrzeug. Noch mehr Verkehr ausführlich zum Nachlesen findet ihr auf radioton.de und in unserer App.
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6: Zur Stunde haben wir bei uns noch überwiegend klaren Himmel und es bleibt trocken. In Heilbronn liegen die Temperaturen bei rund 30 Grad, in Hohenlohe bei etwa 28 Grad und im Ostalbkreis bei rund 28 Grad. Heute Nacht gehen die Werte auf etwa 20 bis 22 Grad zurück. Dazu bleibt es meist bei einem klaren bis teilweise bewölkten Himmel. Im Ostalbkreis gibt's morgen am Nachmittag einen leichten Regenschauer, sonst bleibt es meist bedeckt. Morgen liegen die Höchstwerte dann bei rund 27 Grad in Heilbronn und Hohenlohe sowie bei etwa 25 Grad im Ostalbkreis.
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7: Vorsicht auf der A81 Heilbronn Richtung Stuttgart zwischen Mundelsheim und Pleidelsheim. Da steht ein liegengebliebenes Fahrzeug auf dem rechten Fahrstreifen. Auch auf der A8 Stuttgart Richtung München zwischen Kirchheim-Tech West und Kirchheim-Tech Ost steht ein liegengebliebenes Fahrzeug auf dem rechten Fahrstreifen. Und auf der A81 Stuttgart Richtung Heilbronn zwischen Ludwigsburg Nord und Pleidelsheim gibt's ein liegengebliebenes Fahrzeug auf dem Standstreifen. Außerdem auf der A3 Nürnberg Richtung Würzburg zwischen Kreuzbiebelried und Rottendorf ein defektes Fahrzeug. Noch mehr Verkehr ausführlich zum Nachlesen findet ihr auf radioton.de und in unserer App.

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5: Ich bin Gisa Weber. Leichtes Aufatmen an der deutsch-belgischen Grenze. Die Evakuierungen mehrerer Straßenzüge in Monschau und NRW sind aufgehoben worden. Die Bewohner dürfen zurück nach Hause. Der Waldbrand in Belgien ist laut Behörden unter Kontrolle. Entwarnung gibt es aber noch nicht. Mehrere Brandherde sind wieder aufgeflammt. Knapp 4 Jahre nach dem Anschlag auf die Nord Stream Pipelines gibt es eine zweite Festnahme. In Kroatien wurde ein ukrainischer Taucher festgenommen. Er soll mit anderen die Gaspipeline gesprengt haben. Unklar ist immer noch, wer die Sabotageaktion in Auftrag gegeben hat. Auch Kanzler Merz verurteilt die Aussagen von Israels Sicherheitsminister Ben-Gvir scharf. Der hatte systematische Tötungen von Palästinensern im Gazastreifen gefordert. Vizekanzler Klingbeil fordert EU-Sanktionen gegen den rechtsradikalen Politiker. Über dieses Thema wollen die EU-Außenminister demnächst beraten. Die Bundesregierung berät kommende Woche über einen besseren Schutz vor Hitze- und Klimafolgen. Anlass ist ein Aktionsplan der SPD-geführten Ministerien. Bei der Kabinettsklausur stellen mehrere Ministerien Vorschläge vor. Die SPD will Klimaanpassung und Naturschutz ins Grundgesetz schreiben. Die Union hat Vorbehalte. Wir sind netter, als wir glauben. So kann man die Ergebnisse einer internationalen Studie von Forschern aus Bonn und Frankfurt zusammenfassen. Die belegt, dass weltweit die meisten Menschen bereit sind, mit anderen zu kooperieren, aber gleichzeitig viele die Kooperationsbereitschaft der anderen unterschätzen.
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6: Zur Stunde haben wir bei uns einen überwiegend klaren Himmel und es liegt noch immer viel Wärme in der Luft. In Heilbronn sind es 30 Grad, in Hohenlohe 26 Grad und im Ostalbkreis 27 Grad. Heute Nacht geht's dann langsam runter, erst auf etwa 29 bis 26 Grad und später auf rund 22 bis 18 Grad. Dazu bleibt es überwiegend klar bis teilweise bewölkt. Morgen startet die Tonregion mit vielen Wolken. Dazu steigen die Werte im Tagesverlauf auf 24 bis 27 Grad. Im Ostalbkreis kann am Abend noch leichter Regen dabei sein.
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7: Vorsicht auf der A8 München Richtung Stuttgart zwischen Mühlhausen und Eichelberg. Da steht ein Fahrzeug auf dem Standstreifen. Außerdem ist eine Person auf dem rechten Fahrstreifen. Auch auf der A81 Heilbronn Richtung Stuttgart zwischen Mundelsheim und Pleidelsheim steht ein liegen gebliebenes Fahrzeug auf dem rechten Fahrstreifen. Und auf der A8 Stuttgart Richtung München zwischen Kirchheimtech West und Kirchheimtech Ost gibt's ein liegen gebliebenes Fahrzeug auf dem rechten Fahrstreifen. Noch eine Gefahr auf der A8 München Richtung Stuttgart zwischen Ulm West und Märklingen. Dort steht ein defektes Fahrzeug. Noch mehr Verkehr ausführlich zum Nachlesen findet ihr auf radioton.de und in unserer App.
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2: Aktuell haben wir bei uns klaren Himmel und verbreitet noch Werte um die Mitte der 20er. In Heilbronn liegen die Temperaturen bei 28 Grad, in Hohenlohe bei 26 Grad und im Ostalbkreis bei 26 Grad. In den nächsten Stunden kühlt es langsam ab. Heute Nacht geht's auf etwa 22 bis 24 Grad zurück. Morgen startet die gesamte Thonregion mit vielen Wolken. Dazu liegen die Höchstwerte dann bei 25 bis 27 Grad.
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3: Vorsicht auf der A81 Heilbronn Richtung Stuttgart zwischen Mundelsheim und Pleidelsheim. Da steht ein liegengebliebenes Fahrzeug auf dem rechten Fahrstreifen. Auch auf der A81 Würzburg Richtung Heilbronn zwischen Ahorn und Boxberg gibt's ein defektes Fahrzeug auf der Strecke. Und auf der A8 München Richtung Stuttgart zwischen Mühlhausen und Eichelberg steht ein liegengebliebenes Fahrzeug. Der rechte Fahrstreifen ist dort gesperrt. Noch mehr Verkehr, ausführlich zum Nachlesen, findet ihr auf radioton.de und in unserer App.

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3: Ich bin Imme Kasten. Leichte Entspannung im Waldbrandgebiet an der deutsch-belgischen Grenze in Monschau in Nordrhein-Westfalen dürfen Bewohner zurück nach Hause. Die Stadt hat die Evakuierung mehrerer Straßenzüge aufgehoben. Der Waldbrand in Belgien ist unter Kontrolle. Entwarnung gibt es aber noch nicht, weil Brandherde wieder aufgeflammt sind. Auch Kanzler Merz hat die Äußerungen von Israels Sicherheitsminister Ben-Gvir scharf verurteilt. Dessen menschenverachtende Appelle zu gezielten Tötungen von Palästinensern seien nicht hinnehmbar, so ein Regierungssprecher. Grünen-Chefin Brandner hatte ein Einreiseverbot gegen den rechtsradikalen Politiker gefordert. Die Bundesregierung berät kommende Woche über besseren Schutz vor Hitze- und Klimafolgen. Anlass ist ein Aktionsplan der SPD-geführten Ministerien. Bei der Kabinettsklausur stellen mehrere Ministerien Vorschläge vor. Die SPD will Klimaanpassung und Naturschutz ins Grundgesetz schreiben. Die Union hat Vorbehalte. Deutschlands Gasspeicher sind aktuell nur gut zur Hälfte gefüllt. Das Wirtschaftsministerium beobachtet die Lage genau, will aber nicht eingreifen. Wegen hoher Weltmarktpreise wird seit Monaten kaum Gas eingespeichert. Die Gasimporteure seien aufgefordert, mehr Gas einzuspeichern, heißt es aus dem Ministerium. Viele Menschen in Deutschland schlafen zu wenig. Das Robert-Koch-Institut hat das Schlafverhalten untersucht und herausgefunden, dass mehr als ein Drittel nicht auf die empfohlenen 7 Stunden pro Nacht kommt. Vor allem Männer zwischen 45 und 64 Jahren sind betroffen.
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4: Aktuell haben wir bei uns einen klaren Himmel und weiterhin Temperaturen um die 27 Grad. In Heilbronn liegen sie bei 29 Grad, in Hohenlohe bei 27 Grad und im Ostalbkreis bei 26 Grad. Heute Nacht geht's in der gesamten Tonregion auf etwa 19 bis 22 Grad zurück. Dabei bleibt der Himmel teils klar, teils ist es auch stärker bewölkt. Morgen startet der Tag mit vielen Wolken. Im Ostalbkreis gibt's am Nachmittag außerdem einen leichten Regenschauer und später auch leichtes Gewitter, während die Höchstwerte je nach Ort zwischen 26 und 28 Grad liegen.
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5: Vorsicht auf der A81 Heilbronn Richtung Stuttgart zwischen Mundelsheim und Pleidelsheim. Da steht ein liegengebliebenes Fahrzeug auf dem rechten Fahrstreifen. Vorsicht auch auf der A8 München Richtung Stuttgart zwischen Merklingen und der Ausfahrt Hohenstadt. Dort gibt's ein defektes Fahrzeug. Auf der A8 München Richtung Stuttgart zwischen Mühlhausen und Eichelberg ist der rechte Fahrstreifen gesperrt. Grund ist ein liegengebliebenes Fahrzeug. Und auf der A3 Frankfurt Richtung Würzburg an der Anschlussstelle Wertheim-Lengfurt steht ein defektes Fahrzeug. Noch mehr Verkehr, ausführlich zum Nachlesen, findet ihr auf radioton.de und in unserer App.
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6: Aktuell haben wir bei uns einen teils klaren Himmel, im Ostalbkreis aber bereits mehr Wolken. In Heilbronn liegen die Temperaturen bei 28 Grad, in Hohenlohe bei 27 Grad und im Ostalbkreis bei 26 Grad. Heute Nacht sinken die Werte in der gesamten Tonregion auf 18 bis 20 Grad. Dazu bleibt es meist bewölkt bis überwiegend klar. Zum Morgen hin geht's mit vielen Wolken weiter. In den Stunden danach steigen die Temperaturen wieder auf Werte um die Mitte der 20er. Morgen bringt der Tag bei uns überwiegend bedeckten Himmel, später im Ostalbkreis auch einen leichten Regenschauer und ein leichtes Gewitter.
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7: Achtung, auf der A8 Stuttgart Richtung München zwischen der Ausfahrt Hohenstadt und Merklingen. Dort sind in einer Tagesbaustelle Baustellenfahrzeuge unterwegs. Auf der A8 München Richtung Stuttgart zwischen Merklingen und der Ausfahrt Hohenstadt steht ein defektes Fahrzeug. Auf der A7 Ulm Richtung Würzburg zwischen Heidenheim und Ahlen-Oberkochen müsst ihr auch mit einem defekten Fahrzeug rechnen. Und auf der A3 Frankfurt Richtung Würzburg im Bereich der Anschlussstelle Wertheim-Lenkfurt steht ebenfalls ein defektes Fahrzeug. Noch mehr Verkehr, ausführlich zum Nachlesen, findet ihr auf radioton.de und in unserer App.

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1: Ich bin Imme Kasten. Leichte Entspannung im Waldbrandgebiet an der deutsch-belgischen Grenze in Monschau in Nordrhein-Westfalen dürfen Bewohner zurück nach Hause. Die Stadt hat die Evakuierung mehrerer Straßenzüge aufgehoben. Der Waldbrand in Belgien ist unter Kontrolle. Entwarnung gibt es aber noch nicht, weil Brandherde wieder aufgeflammt sind. Auch Kanzler Merz hat die Äußerungen von Israels Sicherheitsminister Ben-Gvir scharf verurteilt. Dessen menschenverachtende Appelle zu gezielten Tötungen von Palästinensern seien nicht hinnehmbar, so ein Regierungssprecher. Grünen-Chefin Brandner hatte ein Einreiseverbot gegen den rechtsradikalen Politiker gefordert. Knapp 4 Jahre nach dem Anschlag auf die Nord Stream Pipelines gibt es eine zweite Festnahme. In Kroatien wurde ein ukrainischer Taucher festgenommen. Er soll mit anderen die Gaspipeline gesprengt haben. Unklar ist noch, wer die Sabotageaktion in Auftrag gegeben hat. Die Bundesregierung berät kommende Woche über besseren Schutz vor Hitze- und Klimafolgen. Anlass ist ein Aktionsplan der SPD-geführten Ministerien. Bei der Kabinettsklausur stellen mehrere Ministerien Vorschläge vor. Die SPD will Klimaanpassung und Naturschutz ins Grundgesetz schreiben. Die Union hat Vorbehalte.
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2: Aktuell ist es bei uns meist klar bis teilweise bewölkt. Dazu liegen die Temperaturen noch bei 27 Grad in Heilbronn, 27 Grad in Hohenlohe und 26 Grad im Ostalbkreis. In der Nacht geht's nur langsam runter. In Heilbronn bleibt es bis kurz vor Mitternacht noch um die 26 Grad, in Hohenlohe um 26 Grad und im Ostalbkreis um 26 Grad. Später in der Nacht kühlt es weiter ab. In der gesamten Tonregion liegen die Tiefstwerte morgen früh bei etwa 18 bis 20 Grad. Morgen startet der Tag meist bedeckt. Im Ostalbkreis gibt's am Nachmittag außerdem einen leichten Regenschauer und später auch leichte Gewitter, während es in Heilbronn und in Hohenlohe überwiegend bedeckt bleibt.
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3: Vorsicht auf der A8 Stuttgart Richtung München zwischen der Ausfahrt Hohenstadt und Merklingen. Dort sind Baustellenfahrzeuge unterwegs. Auf der B19 Ahlen Richtung Giengen an der Brenz ist in Höhe Ahlen-Oberkochen Nord nach einem Unfall mit mehreren Fahrzeugen die Anschlussstelle gesperrt. Und auf der A8 München Richtung Stuttgart steht zwischen Eichelberg und Kirchheim Tech Ost ein defektes Fahrzeug. Noch eins gibt's zwischen Merklingen und der Ausfahrt Hohenstadt. Noch mehr Verkehr, ausführlich zum Nachlesen, findet ihr auf radioton.de und in unserer App.
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6: Zur Stunde ist der Himmel bei uns klar bis überwiegend klar. In Heilbronn liegen die Temperaturen bei 26 Grad, in Hohenlohe und im Ostalbkreis bei jeweils 25 Grad. Heute Nacht geht's in der gesamten Tonregion auf rund 18 bis 20 Grad runter. Dazu bleibt es überwiegend bei Wolken oder nur locker bewölkt. Morgen startet der Tag mit vielen Wolken. Im Ostalbkreis gibt es am Nachmittag einen leichten Regenschauer und später auch ein leichtes Gewitter. Während die Höchstwerte bei 28 Grad in Heilbronn, 27 Grad in Hohenlohe und 26 Grad im Ostalbkreis liegen.
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7: Auf der B19 Aalen Richtung Giengen an der Brenz ist in Höhe Aalen-Oberkochen Nord ein Unfall mit mehreren Fahrzeugen. Die Anschlussstelle ist dort gesperrt. Vorsicht auf der A81 Würzburg Richtung Heilbronn zwischen Ahorn und Boxberg. Da steht ein defektes Fahrzeug. Auch auf der A8 München Richtung Stuttgart zwischen Eichelberg und Kirchheim Tech Ost gibt's ein defektes Fahrzeug. Und auf der A8 Stuttgart Richtung München zwischen Hohenstadt und Märklingen sind Baustellenfahrzeuge auf der Tagesbaustelle unterwegs. Noch mehr Verkehr ausführlich zum Nachlesen findet ihr auf radioton.de und in unserer App.

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6: Ich bin Imme Kasten. In Sachen Nord Stream-Anschlag gibt es eine weitere Festnahme. In Kroatien haben Ermittler einen ukrainischen Taucher aufgespürt. Er soll mit anderen vor knapp 4 Jahren die Gaspipeline von Russland nach Deutschland gesprengt haben. In wessen Auftrag ist nach wie vor unklar. Leichte Entspannung im Waldbrandgebiet an der deutsch-belgischen Grenze in Monschau in Nordrhein-Westfalen dürfen Bewohner zurück nach Hause. Die Stadt hat die Evakuierung mehrerer Straßenzüge aufgehoben. Der Waldbrand in Belgien ist unter Kontrolle. Entwarnung gibt es aber noch nicht, weil Brandherde wieder aufgeflammt sind. Auch Kanzler Merz hat die Äußerungen von Israels Sicherheitsminister Ben-Gvir scharf verurteilt. Dessen menschenverachtende Appelle zu gezielten Tötungen von Palästinensern seien nicht hinnehmbar, so ein Regierungssprecher. Grünen-Chefin Brandner hatte ein Einreiseverbot gegen den rechtsradikalen Politiker gefordert. Prinz Harry und seine Frau Meghan planen offenbar die Rückkehr nach Großbritannien. Das berichtet der britische Telegraph unter Berufung auf das Umfeld des britischen Königshauses. Wann genau und wie dauerhaft die beiden zurückkehren wollen, ist demnach noch offen.
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7: Zur Stunde haben wir bei uns einen klaren Himmel bis überwiegend klaren Himmel. In Heilbronn liegen die Temperaturen bei 25 Grad, in Hohenlohe bei 24 Grad und im Ostalbkreis bei 25 Grad. In der Nacht gehen die Werte auf etwa 20 bis 23 Grad zurück. Dazu bleibt es meist bei bedecktem Himmel. Morgen startet die Tonregion mit vielen Wolken. Im Ostalbkreis gibt es am Nachmittag zudem einen leichten Regenschauer und später auch leichtes Gewitter, während die Höchstwerte zwischen 26 und 28 Grad liegen.
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8: Achtung, auf der A6 Heilbronn Richtung Mannheim. Zwischen Sinsheim und Wiesloch-Raunberg steht ein defektes Fahrzeug. Auch auf der A6 Heilbronn Richtung Nürnberg im Bereich der Anschlussstelle Crailsheim liegt ein defektes Fahrzeug. Dazu auf der B19 Ahlen Richtung Giengen an der Brenz. In Höhe Ahlen-Oberkochen Nord gab es einen Unfall mit mehreren Fahrzeugen. Die Anschlussstelle ist gesperrt. Noch mehr Verkehr, ausführlich zum Nachlesen, findet ihr auf radioton.de und in unserer App.
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1: Ich bin Imme Kasten. In Sachen Nord Stream-Anschlag gibt es eine weitere Festnahme. In Kroatien haben Ermittler einen ukrainischen Taucher aufgespürt. Er soll mit anderen vor knapp 4 Jahren die Gaspipeline von Russland nach Deutschland gesprengt haben. In wessen Auftrag ist nach wie vor unklar. Leichte Entspannung im Waldbrandgebiet an der deutsch-belgischen Grenze in Monschau in Nordrhein-Westfalen dürfen Bewohner zurück nach Hause. Die Stadt hat die Evakuierung mehrerer Straßenzüge aufgehoben. Der Waldbrand in Belgien ist unter Kontrolle. Entwarnung gibt es aber noch nicht, weil Brandherde wieder aufgeflammt sind. Auch Kanzler Merz hat die Äußerungen von Israels Sicherheitsminister Ben-Gvir scharf verurteilt. Dessen menschenverachtende Appelle zu gezielten Tötungen von Palästinensern seien nicht hinnehmbar, so ein Regierungssprecher. Grünen-Chefin Brandner hatte ein Einreiseverbot gegen den rechtsradikalen Politiker gefordert. Prinz Harry und seine Frau Meghan planen offenbar die Rückkehr nach Großbritannien. Das berichtet der britische Telegraph unter Berufung auf das Umfeld des britischen Königshauses. Wann genau und wie dauerhaft die beiden zurückkehren wollen, ist demnach noch offen.
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2: Zur Stunde haben wir bei uns überwiegend bedeckte Verhältnisse. Im Ostalbkreis ist es aktuell noch überwiegend klar. In Heilbronn sind es 24 Grad, in Hohenlohe 22 Grad und im Ostalbkreis 25 Grad. In den nächsten Stunden bleibt der Himmel meist bedeckt. Nur im Ostalbkreis sind zwischendurch auch Regen und ein leichtes Gewitter dabei. Heute Nacht gehen die Werte in der gesamten Tonregion auf 15 bis 18 Grad zurück. Morgen startet ihr mit vielen Wolken in den Tag. Dazu gibt es bei Höchstwerten von 20 bis 24 Grad immer wieder leichten Regen.
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3: Vorsicht auf der A81 Heilbronn Richtung Würzburg zwischen Kreuz-Weinsberg und Neuenstadt am Kocher. Da liegen Gegenstände auf der Fahrbahn. Auf der B19 Ahlen Richtung Giengen an der Brenz ist in Höhe Ahlen-Oberkochen Nord die Anschlussstelle nach einem Unfall mit mehreren Fahrzeugen gesperrt. Und auf der A8 München Richtung Stuttgart steht erst zwischen Merklingen und Ausfahrt Hohenstadt ein defektes Fahrzeug, außerdem auch noch zwischen Ausfahrt Hohenstadt und Mühlhausen. Noch mehr Verkehr, ausführlich zum Nachlesen, findet ihr auf radioton.de und in unserer App.
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2: Es ist 1 Uhr. 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
3: Ich bin Imme Kasten. Knapp 4 Jahre nach dem Anschlag auf die Nord Stream Pipelines gibt es eine zweite Festnahme. In Kroatien wurde ein ukrainischer Taucher festgenommen. Er soll mit anderen die Gaspipeline gesprengt haben. Unklar ist noch, wer die Sabotageaktion in Auftrag gegeben hat. Auch Kanzler Merz hat die Äußerungen von Israels Sicherheitsminister Ben-Gvir scharf verurteilt. Dessen menschenverachtende Appelle zu gezielten Tötungen von Palästinensern seien nicht hinnehmbar, so ein Regierungssprecher. Grünen-Chefin Brandner hatte ein Einreiseverbot gegen den rechtsradikalen Politiker gefordert. Leichte Entspannung im Waldbrandgebiet an der deutsch-belgischen Grenze in Monschau in Nordrhein-Westfalen dürfen Bewohner zurück nach Hause. Die Stadt hat die Evakuierung mehrerer Straßenzüge aufgehoben. Der Waldbrand in Belgien ist unter Kontrolle. Entwarnung gibt es aber noch nicht, weil Brandherde

0: wieder aufgeflammt sind. Prinz Harry und seine Frau Meghan wollen offenbar zurück nach Großbritannien, schon bis Ende des Monats, das berichten mehrere britische Medien. Ihre beiden Kinder sollen ab September eine britische Schule besuchen. Harry und Meghan hatten sich 2020 aus dem Königshaus zurückgezogen und waren in die USA gezogen.
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2: Zur Stunde gibt's bei uns überwiegend klaren Himmel. Dazu liegen die Werte weiter auf einem recht einheitlichen Niveau. In Heilbronn sind es 21 Grad, in Hohenlohe 20 Grad und im Ostallkreis 22 Grad. In der Nacht geht's in Heilbronn auf knapp 16 Grad runter, in Hohenlohe auf etwa 15 Grad und im Ostallkreis auf gut 16 Grad. Heute Nacht bleibt es zunächst meist bedeckt, später ziehen örtlich leichte Schauer durch. Morgen wird es bei vielen Wolken etwas kühler. Im Ostalbkreis kommen im Tagesverlauf auch leichter Regen und später erneut Schauer dazu.
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3: Vorsicht auf der A6 Nürnberg Richtung Heilbronn zwischen Aurach und Feuchtwangen Nord. Da steht ein defekter LKW, der Standstreifen ist blockiert. Auch auf der A8 München Richtung Stuttgart zwischen der Ausfahrt Hohenstadt und Mühlhausen steht ein defektes Fahrzeug. Und auf der A6 Heilbronn Richtung Nürnberg im Bereich der Anschlussstelle Kreizheim gibt's zu ein defektes Fahrzeug. Noch mehr Verkehr ausführlich zum Nachlesen findet ihr auf radioton.de und in unserer App.
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1: Ich bin Imme Kasten. Knapp 4 Jahre nach dem Anschlag auf die Nord Stream Pipelines gibt es eine zweite Festnahme. In Kroatien wurde ein ukrainischer Taucher festgenommen. Er soll mit anderen die Gaspipeline gesprengt haben. Unklar ist noch, wer die Sabotageaktion in Auftrag gegeben hat. Auch Kanzler Merz hat die Äußerungen von Israels Sicherheitsminister Ben-Gvir scharf verurteilt. Dessen menschenverachtende Appelle zu gezielten Tötungen von Palästinensern seien nicht hinnehmbar, so ein Regierungssprecher. Grünen-Chefin Brandner hatte ein Einreiseverbot gegen den rechtsradikalen Politiker gefordert. Leichte Entspannung im Waldbrandgebiet an der deutsch-belgischen Grenze in Monschau in Nordrhein-Westfalen dürfen Bewohner zurück nach Hause. Die Stadt hat die Evakuierung mehrerer Straßenzüge aufgehoben. Der Waldbrand in Belgien ist unter Kontrolle. Entwarnung gibt es aber noch nicht, weil Brandherde wieder aufgeflammt sind. Prinz Harry und seine Frau Meghan wollen offenbar zurück nach Großbritannien, schon bis Ende des Monats, das berichten mehrere britische Medien. Ihre beiden Kinder sollen ab September eine britische Schule besuchen. Harry und Meghan hatten sich 2020 aus dem Königshaus zurückgezogen und waren in die USA gezogen.
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2: Zur Stunde gibt's bei uns teils klare, teils bewölkte Verhältnisse. In Heilbronn liegen die Temperaturen bei 21 Grad, in Hohenlohe bei 20 Grad und im Ostalbkreis bei 21 Grad. In den nächsten Stunden bleibt der Himmel meist bedeckt, dazu gehen die Werte in der Nacht auf etwa 19 bis 20 Grad zurück. Morgen startet die gesamte Tonregion mit vielen Wolken. Im Ostalbkreis sind im Tagesverlauf auch leichter Regen und am Abend wieder Schauer dabei.
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3: Vorsicht auf der A3 Frankfurt Richtung Würzburg zwischen Helmstadt und dem Dreieck Würzburg-West. Da liegt ein totes Wildschwein auf der Fahrbahn. Auf der A6 Nürnberg Richtung Heilbronn zwischen Aurach und Feuchtwangen-Nord steht ein defekter LKW. Der Standstreifen ist blockiert. Auch auf der A8 München Richtung Stuttgart zwischen der Ausfahrt Hohenstadt und Mühlhausen steht ein defektes Fahrzeug. Und auf der A6 Heilbronn Richtung Nürnberg im Bereich der Anschlussstelle Krailsheim gibt's ebenfalls ein defektes Fahrzeug. Noch mehr Verkehr, ausführlich zum Nachlesen, findet ihr auf radioton.de und in